0: Ich bin Katrin Müller. Die deutsche Fußballnationalmannschaft ist bei der WM schon in der ersten K.O.-Runde gescheitert. Das DFB-Team unterlag Paraguay im 16. Finale in Foxborough mit 3:4 im Elfmeterschießen. Co-Gastgeber Kanada zog am Abend als erstes Team ins Achtelfinale ein durch ein 1:0 gegen Südafrika. Auch Brasilien ist weiter nach einem 2:1 gegen Japan. Wer noch mal günstig tanken will, tut es am besten noch auf dem Weg zur Arbeit. Mit dem heutigen Datum endet der Tankrabatt. 2 Monate hatte die Bundesregierung die Steuern auf Benzin und Diesel runtergesetzt. Allgemein wird erwartet, dass die Preise an den Tankstellen wieder deutlich ansteigen.
1: An den allermeisten Tankstellen dürfte noch der steuervergünstigte Sprit in den Zapfsäulen stecken. Das heißt, die Preise dürften eigentlich nicht so rasch steigen und aufgrund des entspannteren Ölmarktes auch ohne Tankrabatt fairerweise unter 2 Euro bleiben. Das hält der ADAC nach den Erfahrungen aus dem ersten Tankrabatt aber für eher unwahrscheinlich. Laut IFO-Institut haben die Mineralölkonzerne bei Super und E10 die Steuersenkung von 16 bis 17 Cent pro Liter nahezu vollständig an die Verbraucher weitergegeben. Anders sieht es bei Diesel aus. Da lag der Effekt nur bei 12 Cent pro Liter. Tanja Wagner, Nachrichtenredaktion.
0: Bundeskanzler Friedrich Merz hat nach den tödlichen Schüssen in einer Jugendhilfeeinrichtung in Stade westlich von Hamburg sein Mitgefühl ausgedrückt. Die Nachricht aus Stade erschüttere bis ins Mark, schrieb Merz auf der Plattform X. Bei der Gewalttat waren gestern 4 Frauen und 2 Männer getötet worden.
2: Der 45-jährige mutmaßliche Todesschütze hatte laut Ermittlern am Montag einen Termin in der Mutter-Kind-Einrichtung. Dabei soll es um das Sorgerecht für seine 3 Monate alte Tochter gegangen sein. Mutter und Tochter waren anwesend in der Einrichtung. Was dann aus dem Ruder lief, wird noch ermittelt. Auf jeden Fall erschoss der Täter offenbar nur Mitarbeitende. Kaltblütig, so beschreibt es Niedersachsens Innenministerin Daniela Behrens. Der 45-Jährige soll schon polizeibekannt gewesen sein wegen Bedrohung, aber nicht unbedingt als schwergewalttätig. Onni Thorau, Nachrichtenredaktion.
0: Die offizielle Zahl der Toten nach dem verheerenden Doppelerdbeben in Venezuela ist auf mehr als 1.700 gestiegen. Nach offiziellen Angaben wurden zudem mehr als 5.000 Menschen verletzt. Die EU will über eine humanitäre Luftbrücke insgesamt 50 Tonnen an Hilfsgütern schicken.
3: Das Wetter.
4: Temperaturmäßig geht's im Vergleich zu letzter Woche. Aktuell 17 bis 14 Grad, dazu ist es trocken. Der Tag heute wird dann wieder warm, aber eben nicht so krass wie vergangene Woche. 27 bis 30 Grad. Dazu erst freundlich, dann können einzelne Schauer oder Gewitter aufziehen. Und am Mittwoch dann heiter bis wolkig. Auch hier einzelne Schauer oder Gewitter drin bis 26 Grad.
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6: A59 Köln-Bonn. Zwischen Dreieck Köln-Ports und Flughafen Köln-Bonn 1 Kilometer Stau. Wir wünschen allen unterwegs gute Fahrt.
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4: Guten Morgen. Es ist zu früh für große Worte, finde ich. Daher lasse ich das und überlasse euch den Klängen von Kato und Jon. Hier ist Turn the Lights Off.

0: habe ich Samstagnacht um 1 irgendwie eine Nachricht von einem Kumpel bekommen. Sitze jetzt in der Innenstadt an einem Park in einer Kneipe. Ich halte es in meiner Wohnung einfach nicht mehr aus. Dachgeschoss hat er. Es ist hart, ne? Ich hoffe, ihr habt das Hitzewochenende gut überstanden.
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2: Ah, gibt's was Schöneres als Dachgeschosswohnung im Sommer? Ja, ich glaube ja nicht, ne? Wo sonst kannst du am eigenen Leib erfahren, wie es sich anfühlt, ein hartgekochtes Ei zu sein? Ja, um nichts in der Welt will ich diesen Moment missen, wenn du dich so mit dem Gesicht auf den Badezimmerboden legst, um dich an den Fliesen abzukühlen. Das ist herrlich und würdevoll auch. Es heißt doch immer, lass die Sonne in dein Herz. Freunde, meine Arterien sind so geweitet, ich habe Sonne in den letzten Kapillaren meines Kreislaufs. Aber es hat auch gute Seiten, so Dachgeschosswohnung im Sommer. Ich guck weniger Fernsehen zum Beispiel. Weil ich mehr lese. Ja, die Nährwerttabellen von Lebensmitteln, wenn ich abends stundenlang vorm geöffneten Kühlschrank stehe. In dem Zug habe ich auch mal wieder das Gefrierfach enteist und außerdem habe ich viel weniger Wäsche zu Hause zu waschen. Ja, weil ich laufe ja eigentlich nur noch nackt rum. Sorry nochmal an meine Nachbarn. Wusstet ihr, dass feuchte Socken den Körper runterkühlen können? Aber Socken im Bett? Ui, es gibt viele Jungen als Babys. Ja, und immer dran denken, nachts ist kälter als draußen.
1: Ne? 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

0: Die Temperaturen sind diese Woche ja inzwischen wieder etwas angenehmer, zumindest im Vergleich zu der Gluthitze letzte Woche.
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0: Es bleibt aber temperaturmäßig sommerlich bei uns in NRW. Und deswegen gehen wir alle zusammen an den Badesee diese Woche. Wir stellen euch die schönsten Seen zum Abkühlen bei uns im Land vor, denn es gibt einfach so, so viele schöne Seen bei uns. Mit den Badeseen hier in NRW ist das so ein bisschen wie beim Online-Dating, ne? Einfach viel zu viel Auswahl. Und deswegen bringen wir da mal Ordnung rein, damit ihr euer perfektes Badesee-Match findet.
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1: Wo treffen wir uns?
3: Am Südstrand vom Unterbacher See. Also in Düsseldorf-Unterbach.
2: Muss ich was bezahlen?
3: Ja, das Date ist nicht kostenlos. Der Eintritt für Erwachsene liegt so bei 5,50 Euro für die Tageskarte. Kinder bis 4 kommen kostenlos rein.
1: Was können wir da machen?
3: Ganz klassisch. Baden, Sonnen. Es gibt lange Sandstrände, Liegewiesen, Tischtennis und Beachvolleyball mit sehr freundlichen Spielern, die gerne andere mitspielen lassen.
4: Ja, sicherlich. Wir brauchen sowieso noch einen. Wenn du ein bisschen zocken kannst, dann gerne.
3: Und die auch spielen, selbst wenn es bei der Hitze mal ein bisschen wärmer wird.
4: Ja, also wenn die Sonne da drauf scheint, dann muss man schon schnell auf den Beinen sein, weil ansonsten tut's natürlich weh.
3: Direkt in der Nähe gibt's außerdem eine Kite- und Surfschule sowie einen Hochseilgarten. Grillplätze gibt's auch am Südufer, die müssen aber vorher gebucht werden.
2: Kann ich meine Kids mitbringen?
3: Ja, auf jeden Fall. Der Südstrand ist total familientauglich. Es gibt Kinderspielgeräte am Strand, eine Spielwiese, eine flache Kinderspielzone, Nichtschwimmerbereich und sogar eine Wasseraufsicht.
5: Schönes Wetter.
1: Treffen wir uns zum Essen oder nur für Drinks?
3: Beides geht. Am Südstrand gibt's einen klassischen Kiosk mit Pommes, Currywurst, Snacks, Eis, kalten Getränken, Kaffee oder ein bisschen entspannter sitzt man im Strandcafé Ponton, inklusive schwimmender Terrasse, Kaffee, Kuchen und Blick auf den See.
6: Zur Abkühlung werden wir nachher ein alkoholfreies Weizenbier trinken.
2: Können wir da chillen?
3: Auf jeden Fall. Der Südstrand hat beschattete Wiesen, Sandstrand, Mietliegen, Schließfächer und sogar einen separaten FKK-Bereich. Kleiner Praxistipp, für die Schließfächer muss man ein eigenes Vorhängeschloss mitbringen. Die werden vor Ort nämlich nicht vermietet.
1: Ist es ein Match?
3: Ja, ziemlich klares Match. Der Südstrand passt für Familien, Freundesgruppen, sportliche Sonnenliga und alle, die Seegefühl wollen, ohne direkt bis ans Meer zu fahren. Kein Match ist es, wenn man absolute Ruhe, kostenlosen Eintritt oder völlige Spontanität bei den Grillplätzen erwartet. Unterm Strich, ein solides Sommerdate.
0: Wir stellen euch diese Woche ganz viele verschiedene Badeseen in NRW vor. Der Südstrand vom Unterbacher See in Düsseldorf ist unser erster Tipp in dieser Woche und mehr werden folgen.
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2: Malik Harris, Light

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1: Ich bin Katrin Müller. Die deutsche Fußballnationalmannschaft ist bei der WM schon in der ersten K.O.-Runde gescheitert. Das DFB-Team unterlag Paraguay im 16. Finale in Foxborough mit 3:4 im Elfmeterschießen. Julian Nagelsmann will trotzdem Bundestrainer bleiben. Er kündigte an, seinen bis nach der EM-Runde 2028 gültigen Vertrag mit dem Deutschen Fußballbund erfüllen zu wollen. Co-Gastgeber Kanada zog am Abend als erstes Team ins Achtelfinale ein durch ein 1:0 gegen Südafrika. Auch Brasilien ist weiter mit einem 2:1-Sieg gegen Japan. Die offizielle Zahl der Toten nach dem verheerenden Doppelerdbeben in Venezuela ist auf mehr als 1.700 gestiegen. Wie der Präsident der Nationalversammlung mitteilte, wurden zudem mehr als 5.000 Menschen verletzt.
2: In Venezuela steigt die Verzweiflung. Nach so vielen Tagen seit den Erdbeben gibt es kaum noch Hoffnung, dass Verschüttete überleben können. Die Angehörigen der Vermissten befürchten, nicht einmal die Leichen aus den Trümmerhaufen zurückzubekommen. Die Sucharbeiten werden durch zahlreiche Nachbeben erschwert. Viele Menschen harren in Notunterkünften oder unter freiem Himmel aus. Krankenhäuser sind überlastet. Venezuela befand sich vor den Erdbeben ohnehin in einer schwierigen Lage. Aus Lateinamerika, Andrea Sosa Gabrius.
1: Neben Gesundheits- und Rentenreformen bohrt die schwarz-rote Koalition gerade noch an einem anderen dicken Reformbrett, an einer Steuerreform. Und bei der drängt die SPD auf eine stärkere Belastung von Topverdienern. Das sagt der SPD-Fraktionsvize Wiebke Ester der Deutschen Presseagentur.
3: Die Steuerreform soll kleinere und mittlere Einkommen entlasten. Das haben Union und SPD versprochen. Unklar ist, wie hoch die Entlastung sein soll und wie sie gegenfinanziert wird. Von mehreren 100 Euro pro Jahr sprechen SPD-Vertreter und SPD-Fraktionsvize Ester von einer spürbaren Entlastung. Sie fordert dafür eine höhere Beteiligung von Superreichen. Die Union will aber eher Sparmaßnahmen. SPD-Fraktionsvize Ester nennt das ungedeckte Sparparolen. Zoe Tassovali, Nachrichtenredaktion.
1: Nach 2 Monaten läuft der sogenannte Tankrabatt heute aus. Der Preis für Benzin und Diesel dürfte dadurch morgen deutlich steigen. Denn für Sprit, der am 1. Juli das Tanklager oder die Raffinerie verlässt, gilt dann wieder die alte höhere Steuer. Inklusive Mehrwertsteuer macht das 16,7 Cent pro Liter aus.
4: Das Wetter.
5: Die Nacht ist klar oder nur leicht bewölkt. Ab und zu kann sich ein bisschen Nebel bilden. Ansonsten gehen die Temperaturen runter auf 18 bis 13 Grad. Am Tag gibt es dann einen Mix aus Sonne und Wolken und bis zu 30 Grad. Und ab dem Nachmittag kann es dann auch gewittern.
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7: A2 Hannover-Dortmund zwischen Kamener Kreuz und Kamenberg-Kamen. Dichter Verkehr, 5 Minuten Zeitverlust. Und A59 Köln-Bonn. Zwischen Dreieck Köln-Porz und Flughafen Köln-Bonn 1 Kilometer stockender Verkehr. Wir wünschen allen unterwegs gute Fahrt.
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5: Hallo zusammen, eine schöne Nacht mit uns. Johanna Tänzer ist hier und das ist die wunderbare Holly Humberstone, To Love Somebody. Schönen frühen Dienstagmorgen.

0: Madonna, The Power of Goodbye. In eurer Nacht. Hoffe, ihr kommt gut durch, wir sind bei euch. Und ich empfehle euch jetzt hier eine sehr, sehr lustige Frau namens Lisa Feller. Die ist dabei bei unserer Comedy Camp Tour im Herbst. Ihr dürft es nicht verpassen, wirklich. Das macht so viel Spaß. Tickets dafür kriegt ihr auf unserer Homepage. Und einen Ausschnitt habe ich jetzt hier für euch.
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0: Ready or Not. Hier für euch in der Nacht gleich die neue Single von den Toten Hosen, Nur nach vorn. Campino war vor kurzem bei mir zum Interview zu Gast und ich habe ihn mal nach seinem liebsten Spaßgetränk gefragt und die Antwort war anders, als ich erwartet hatte.
1: Es ist ein bisschen dekadent, aber ich würde immer irgendwo anfangen und erstmal doof fragen, ja, habt ihr noch ein Glas Champagner hier rumstehen?
0: So.
1: Weil das ein bisschen so kickt.
0: Ja, er ist halt ein Düsseldorfer.
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1: Ich bin Katrin Müller. Die deutsche Fußballnationalmannschaft ist bei der WM schon in der ersten K.O.-Runde gescheitert. Das DFB-Team unterlag Paraguay im 16. Finale in Foxborough mit 3:4 im Elfmeterschießen. Julian Nagelsmann will trotzdem Bundestrainer bleiben. Er kündigte an, seinen bis nach der EM-Runde 2028 gültigen Vertrag mit dem Deutschen Fußballbund erfüllen zu wollen. Co-Gastgeber Kanada zog am Abend als erstes Team ins Achtelfinale ein durch ein 1:0 gegen Südafrika. Auch Brasilien ist weiter mit einem 2:1 Sieg gegen Japan. Wer noch mal günstig tanken will, tut es am besten noch auf dem Weg zur Arbeit. Mit dem heutigen Datum endet der Tankrabatt. 2 Monate hatte die Bundesregierung die Steuern auf Benzin und Diesel runtergesetzt. Allgemein wird erwartet, dass die Preise an den Tankstellen wieder deutlich ansteigen.
2: An den allermeisten Tankstellen dürfte noch der steuervergünstigte Sprit in den Zapfsäulen stecken. Das heißt, die Preise dürften eigentlich nicht so rasch steigen und aufgrund des entspannteren Ölmarktes auch ohne Tankrabatt fairerweise unter 2 Euro bleiben. Das hält der ADAC nach den Erfahrungen aus dem ersten Tankrabatt aber für eher unwahrscheinlich. Laut IFO-Institut haben die Mineralölkonzerne bei Super und E10 die Steuersenkung von 16 bis 17 Cent pro Liter nahezu vollständig an die Verbraucher weitergegeben. Anders sieht es bei Diesel aus. Da lag der Effekt nur bei 12 Cent pro Liter. Tanja Wagner, Nachrichtenredaktion.
1: Bundeskanzler Friedrich Merz hat nach den tödlichen Schüssen in einer Jugendhilfeeinrichtung in Stade westlich von Hamburg sein Mitgefühl ausgedrückt. Die Nachricht aus Stade erschüttere bis ins Mark, schrieb Merz auf der Plattform X. Bei der Gewalttat waren gestern 4 Frauen und 2 Männer getötet worden.
3: Der 45-jährige mutmaßliche Todesschütze hatte laut Ermittlern am Montag einen Termin in der Mutter-Kind-Einrichtung. Dabei soll es um das Sorgerecht für seine 3 Monate alte Tochter gegangen sein. Mutter und Tochter waren anwesend in der Einrichtung. Was dann aus dem Ruder lief, wird noch ermittelt. Auf jeden Fall erschoss der Täter offenbar nur Mitarbeitende. Kaltblütig, so beschreibt es Niedersachsens Innenministerin Daniela Behrens. Onni Thorau, Nachrichtenredaktion.
1: Die offizielle Zahl der Toten nach dem verheerenden Doppelerdbeben in Venezuela ist auf mehr als 1.700 gestiegen. Nach offiziellen Angaben wurden zudem mehr als 5.000 Menschen verletzt. Die EU will über eine humanitäre Luftbrücke insgesamt 50 Tonnen an Hilfsgütern schicken.
4: Das Wetter. Die Nacht ist klar und trocken und bei 18 bis 13 Grad auch relativ angenehm. Am Tag gibt es dann einen Mix aus Sonne und Wolken mit bis zu 30 Grad. Aber ab dem Nachmittag kann es dann wieder Gewitter geben.
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6: Hier die aktuelle Verkehrslage. A2 Hannover-Dortmund zwischen Kamener Kreuz und Kamen-Bergkamen. Dichter Verkehr, 5 Minuten Zeitverlust. Weiterhin auf der A3 Köln-Frankfurt zwischen Lohmar und Siebengebirge. 2 Kilometer stockender Verkehr, 6 Minuten Verzögerung und zusätzlich auf der A59 Köln-Bonn zwischen Dreieck Köln-Porz und Flughafen Köln-Bonn 1 Kilometer zähfließender Verkehr. Wir wünschen allen unterwegs gute Fahrt.
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7: Hallo, hallo. Johanna Tänzer ist hier. Einen schönen frühen Dienstagmorgen wünsche ich euch. Und ich hoffe wenigstens, ihr seid wegen mir hier. Bei Benson Boone ist es nicht.

0: Also tanken ist ja mittlerweile wieder so ein bisschen entspannter geworden, ne? Ein Grund ist neben den sinkenden Ölpreisen auch der Tankrabatt. Das Ding ist nur, leider fallen die 16,7 Cent Steuererleichterungen am Mittwoch schon wieder weg. Und ja, was passiert dann? Thorsten Ortmann aus dem News-Team, lass uns erstmal über die Bilanz sprechen. Hat der Tankrabatt denn überhaupt funktioniert?
1: Ja, hat er. Der Tankrabatt ist zum großen Teil bei den Autofahrenden angekommen. Das hat auch die Monopolkommission ausgerechnet. Danach haben die Mineralölkonzerne von den 16,7 Cent zwischen 15 und 16 Cent weitergegeben. Allerdings gab es da auch regionale Unterschiede. Bei uns in NRW ist der Tankrabatt komplett angekommen. Im Süden Deutschlands sind von den 16,7 Cent nur zwischen 13,3 und 14,9 Cent an den Tankstellen angekommen.
0: Und ich habe so eine kleine Ahnung, was dann am Mittwoch passiert, wenn dieser Rabatt ausläuft.
1: Die Preise werden wieder hochgehen, befürchtet zumindest Herbert Rabel vom Tankstelleninteressenverband. Und sie sollen auch hoch bleiben.
2: Langfristig werden wir die 2-Euro-Marke ansteuern beim normalen Sprit, also bei E5 und E10. Wenn die Lieferketten da einigermaßen in Ordnung und stabil sind, dann wird sich der Abstand zwischen Diesel und Sprit wieder so einstellen, wie das war, aber auf höherem Niveau.
1: Eine Nachfolgeregelung zum am Mittwoch auslaufenden Tankrabatt wird es nicht geben, aber die Bundesregierung will genau hinschauen, was die Mineralölkonzerne am Mittwoch machen und gegebenenfalls dann andere Maßnahmen ergreifen.
0: Okay, und wie geht's jetzt weiter mit den Spritpreisen? Die Lage an der Straße von Hormus hat sich ein bisschen beruhigt und die ersten Öltanker fahren wieder.
1: Ja, die Lage hat sich etwas beruhigt, darum sind die Ölpreise gefallen, aber sie bleibt angespannt und könnte auch schnell wieder kippen, wenn der Iran den Seeweg erneut sperrt oder eine Maut durchsetzt. Und bis die Ölförderung in der Region wieder Vorkriegsniveau erreicht hat, das kann auch noch dauern, sagt Herbert Rabel.
2: Weil da sind Raffinerien kaputt gegangen, die lassen sich nicht von heute auf morgen reparieren. Die Minenräumgeschichten dauern mindestens ein halbes Jahr, bis das wirklich wieder sicher ist, die Straße von Hormus. Das dauert mindestens ein halbes Jahr bis zu 2 Jahre, bis alles wieder ruhig ist.
0: Ja, super. Also am Mittwoch läuft der Tankrabatt aus. Vielleicht solltet ihr vorher deswegen dann doch nochmal voll tanken. Thorsten Ortmann war das mit den Infos.
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Hallo, hallo, guten Morgen. Johanna Tänzer hier für euch. Habt ihr eigentlich Schiss davor, im Aufzug stecken zu bleiben? Ich gebe zu, es ist eine kleine Anxiety von mir. Und es gibt jetzt eine neue Statistik darüber. Eine von 300.000 Aufzugfahrten bleibt stecken. Eine von 300.000. Ich kann das irgendwie nicht ganz glauben. Ich habe eben mal in der Redaktion nachgefragt und hier alleine haben 3 von 6 Leute gesagt, dass sie schon mal im Aufzug stecken geblieben sind. Also ich finde, es ist relativ viel. Und ich meine, es ist jetzt hier nur so eine subjektive und nicht repräsentative Umfrage. Aber ich würde an eurer Stelle die Treppe nehmen. Oder hier, wie vom B.O.B. oder Hayley Williams, die Airplanes. Die sind auch sicherer, glaube ich. 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
1: Ich bin Katrin Müller. Die deutsche Fußballnationalmannschaft ist bei der WM schon in der ersten K.O.-Runde gescheitert. Das DFB-Team unterlag Paraguay im 16. Finale in Foxborough mit 3:4 im Elfmeterschießen. Julian Nagelsmann will trotzdem Bundestrainer bleiben. Er kündigte an, seinen bis nach der EM-Runde 2028 gültigen Vertrag mit dem Deutschen Fußballbund erfüllen zu wollen. Co-Gastgeber Kanada zog am Abend als erstes Team ins Achtelfinale ein durch ein 1:0 gegen Südafrika. Auch Brasilien ist weiter mit einem 2:1-Sieg gegen Japan. Die offizielle Zahl der Toten nach dem verheerenden Doppelerdbeben in Venezuela ist auf mehr als 1.700 gestiegen. Wie der Präsident der Nationalversammlung mitteilte, wurden zudem mehr als 5.000 Menschen verletzt.
2: In Venezuela steigt die Verzweiflung. Nach so vielen Tagen seit den Erdbeben gibt es kaum noch Hoffnung, dass Verschüttete überleben können. Die Angehörigen der Vermissten befürchten, nicht einmal die Leichen aus den Trümmerhaufen zurückzubekommen. Die Sucharbeiten werden durch zahlreiche Nachbeben erschwert. Viele Menschen harren in Notunterkünften oder unter freiem Himmel aus. Krankenhäuser sind überlastet. Venezuela befand sich vor den Erdbeben ohnehin in einer schwierigen Lage. Aus Lateinamerika, Andreas Sosa Gabrius.
1: Neben Gesundheits- und Rentenreformen bohrt die schwarz-rote Koalition gerade noch an einem anderen dicken Reformbrett, an einer Steuerreform. Und bei der drängt die SPD auf eine stärkere Belastung von Topverdienern. Das sagte SPD-Fraktionsvize Wiebke Esther der Deutschen Presseagentur.
3: Die Steuerreform soll kleinere und mittlere Einkommen entlasten. Das haben Union und SPD versprochen. Unklar ist, wie hoch die Entlastung sein soll und wie sie gegenfinanziert wird. Von mehreren 100 Euro pro Jahr sprechen SPD-Vertreter und SPD-Fraktionsvize Esther von einer spürbaren Entlastung. Sie fordert dafür eine höhere Beteiligung von Superreichen. Die Union will aber eher Sparmaßnahmen. SPD-Fraktionsvize Esther nennt das ungedeckte Sparparolen. Zoe Tassovali, Nachrichtenredaktion.
1: Nach 2 Monaten läuft der sogenannte Tankrabatt heute aus. Der Preis für Benzin und Diesel dürfte dadurch morgen deutlich steigen. Denn für Sprit, der am 1. Juli das Tanklager oder die Raffinerie verlässt, gilt dann wieder die alte höhere Steuer. Inklusive Mehrwertsteuer macht das 16,7 Cent pro Liter aus.
0: Das Wetter.
4: Jetzt in der Nacht wird es ein bisschen kühler bei 18 bis 13 Grad. Ansonsten ist es klar oder nur leicht bewölkt. Am Tag bekommen wir dann bis zu 30 Grad und Sonne und ab dem Nachmittag dann aber auch wieder Gewittergefahr.
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5: A2 Hannover-Dortmund zwischen Böhnen und Kamenberg-Kamen. 1 Kilometer Stau, 5 Minuten Zeitverlust. Und A59 Köln-Bonn zwischen Dreieck Köln-Porz und Flughafen Köln-Bonn. 1 Kilometer stockender Verkehr. Wir wünschen allen unterwegs gute Fahrt.
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6: Hallo, guten Morgen zusammen. Johanna Tänzer ist hier und bei uns gibt's nicht nur ganz lieb gemeinte Guten Morgen Worte, sondern auch eine Guten Morgen Wave von Fastboy und Ruff.

0: The Bowser Magnetic. Schönen Dienstagmorgen zusammen.
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0: Oh, es tat so gut. In dieser Nacht hatten wir Temperaturen zwischen 14 und 17 Grad. Also es ist ja fast eiskalt im Vergleich zu den letzten Tagen. Kollege Robert Jans ist da. Das merkt man wahrscheinlich auch gleich an der Laune der Kollegen, ne?
2: Ja, weil man endlich mal wieder schlafen konnte.
0: Ja.
2: Und die nächsten Tage bleiben natürlich trotzdem warm und auch sehr sonnig auch. Aber diese wahnsinnige Hitzewelle, die haben wir erstmal geschafft.
0: Also die Hitze ist zu Ende. Ja. Genauso wie der Tankrabatt ja so langsam zu Ende geht, ne?
2: Ja, genau. 2 Monate lang hat die Bundesregierung wegen des Iran-Kriegs einen Tankrabatt gewährt. Hat man sich ein bisschen daran gewöhnt, finde ich. Mit dem Juni endet diese Maßnahme aber morgen. Also wer noch mal günstig tanken möchte, der tut es am besten noch auf dem Weg zur Arbeit gleich.
0: Also das heißt wirklich ab morgen, ab dem 1. Juli wird das sofort teurer?
2: Wahrscheinlich nicht. Also nach der geltenden 12-Uhr-Regel dürfen Tankstellen ihre Preise ja erst um 12 Uhr mittags anheben und nicht direkt um Mitternacht, wenn der Tankrabatt dann ausläuft. Eine Ausnahme für das Ende des Tankrabatts ist da laut Wirtschaftsministerium auch nicht vorgesehen. Aber einzelne Tankstellen könnten natürlich schon heute Mittag die Preise stärker anheben oder am Nachmittag langsamer senken. Und den größten Preissprung, den wird es aber wohl erst morgen, also am 1. Juli um 12 Uhr geben. Die haben das quasi ausgedribbelt, das System, dann, wenn die das
0: ich würde an eurer Stelle jetzt tanken gehen.
2: Ja.

Hi, guten Morgen zusammen. Leute, kommt bitte gut in diesen Dienstag, ganz frühen Morgen. Und zwar mit diesem 90er von Joan Osborne. Das ist One of Us. Ich bin Johanna Tänzer. Hi zusammen.

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0: mit Riptide im Flickflack Remix. Guten Morgen zusammen.
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2: Es ist einfach wichtig, dass wir uns da auf den Weg machen und ehrlich gesagt nicht dieses Thema in die zweite und dritte Reihe schieben, sondern es vorne lassen.
3: Sagt Rolf Lohmann. Der Weihbischof in Münster ist zugleich Beauftragter der Deutschen Bischofskonferenz für Umweltfragen und lädt dazu ein, den neuen Klimafonds des Bistums zu nutzen. Der unterstützt, erklärt Klimaschutzmanagerin Lisa Reinier, einerseits sogenannte gebäudeunabhängige Maßnahmen
4: wie Bildungsangebote und Angebote aus dem Bereich Natur- und Erlebnispädagogik. Und außerdem werden auch gebäudeabhängige Maßnahmen gefördert, zum Beispiel Energieberatungen oder ein hydraulischer Abgleich.
3: Rund 6,5 Millionen Euro stehen dabei zur Verfügung. Ab morgen, 1. Juli, startet der Fonds offiziell. Ganz bewusst wird dabei auch auf Initiativen vor Ort gesetzt. Und so wie in Münster gibt es auch in den anderen NRW-Bistümern viele, viele Projekte und Initiativen, die ihren Teil dazu beitragen.
4: Die Klimaänderung ist ja eine große Menschheitsherausforderung, der wir uns gemeinsam stellen müssen. Und deswegen ist es gut, dass sich die Bistümer und Erzbistümer in NRW dieser Aufgabe stellen.
3: Denn Klimaschutz ist allemal ein kirchliches Anliegen, sind Lisa Reinier und Weihbischof Lohmann überzeugt.
2: Verantwortungsvoll mit der Umwelt umzugehen, das ist unsere Aufgabe als Christinnen und Christen. Nicht nur im eigenen Interesse, sondern auch im Blick auf alle Menschen weltweit.
4: Wir haben ja nur diesen einen Planeten und es liegt in unserer Hand, ihn für uns, unsere Mitwelt und auch für die kommenden Generationen so lebensfreundlich, wie er jetzt ist, zu erhalten.
3: Stefan Klinkhammer von der Katholischen Kirche für Augenblick mal.

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2: Ich bin Lisa. 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
1: Mit Malte Albrecht. Guten Morgen.
2: Meine zweite werden zweimal reingeschissen. Letzten Turniere war nix. Einzige, was ich sagen kann, ist Entschuldigung.
1: Stürmer Kai Havertz war das in der Nacht im ZDF nach dem bitteren WM aus. Mit 3:4 im Elfmeterschießen hat die deutsche Fußballnationalmannschaft das 16. Finale gegen Außenseiter Paraguay verloren. Damit ist das dritte WM-Debakel in Folge perfekt. Vorher hatte die DFB-Elf einen ideenlosen Auftritt abgeliefert. Das räumte auch Torwart Manuel Neuer ein.
3: Wenn du gegen diese Mannschaft spielst, musst du doch auf mehr Torchancen kommen. Und das war dann einfach von unserer Seite zu wenig. Dennoch musst du es irgendwie schaffen, halt dann in den letzten 30 Minuten das Spiel dann so für dich zu entscheiden, dass du nicht ins Penalty schießen musst.
1: Nach 90 Minuten stand es 1:1. Ein Treffer von Tah in der Verlängerung wurde vom Videoassistenten einkassiert, was eine sehr diskutable Entscheidung war. Trotzdem steht am Ende das Aus und damit auch die Diskussion, wie es mit Bundestrainer Nagelsmann weitergeht. Der hat direkt klargestellt, dass er weitermachen will.
4: Ja, ich stehe zur Verfügung. Wenn der DFB das möchte, dann mache ich die EM28 und wenn nicht, dann müssen sie es mir sagen.
1: DFB-Sportdirektor Rudi Völler hat Nagelsmann auf jeden Fall den Rücken gestärkt. Er sei immer noch überzeugt, dass er der Richtige sei. Und das sind jetzt weitere Schlagzeilen an diesem Morgen. Wer noch einmal günstig tanken will, tut es am besten noch auf dem Weg zur Arbeit. Heute läuft der Tankrabatt aus. 2 Monate hatte die Bundesregierung die Steuern auf Benzin und Diesel runtergesetzt. Allgemein wird erwartet, dass die Preise an den Tankstellen wieder deutlich ansteigen. Bundesinnenminister Dobrindt stellt am Vormittag den Verfassungsschutzbericht für das vergangene Jahr vor. Dabei geht es um Extremismus, Terrorismus und Cybercrime. Der Bericht gibt einen Überblick über die aktuelle Sicherheitslage in Deutschland und zeigt die Entwicklung und Trends auf. Das Rahmenabkommen steht, jetzt soll verhandelt werden. US-Präsident Trump hat für heute Gespräche mit dem Iran in Katar angekündigt. Eine Bestätigung aus Teheran gibt es noch nicht. Der Schusswaffenangriff mit 6 Toten in einer Jugendhilfeeinrichtung in Stade hat bundesweit Entsetzen ausgelöst. Inzwischen gibt es erste Details zum mutmaßlichen Täter und seinem Motiv. Hintergrund war laut den Ermittlern vermutlich ein Sorgerechtsstreit. Der festgenommene Tatverdächtige ist ein 45-jähriger, gebürtiger Deutscher mit türkischen Wurzeln. Er hatte in der Einrichtung einen Termin, bei dem es um das Sorgerecht für die 3 Monate alte Tochter ging. Auch die Mutter war vor Ort. Mutter und Tochter blieben unverletzt. Die 6 Todesopfer waren alle Mitarbeiter der Jugendhilfe und des Jugendamtes. Und es waren die Nachrichten mit Malte Albrecht.
5: Danke Malte, hier ist der aktuelle Radio 7 Verkehrsservice. Um kurz nach 6 aktuell die Straßen noch soweit frei. Wenn ihr was seht, gerne durchgeben. 0271 23 22 21 0. Gute Fahrt.
6: Der Blick aufs Wetter zeigt, die Sonne, die kommt heute gut raus. Auch gerade schon bei uns im Studio scheint sie mit ihren Strahlen hier rein. Es ist leicht warm auf meinem Gesicht. Bis zum Nachmittag wechseln sich neben weiteren sonnigen Abschnitten und einigen kompakten Wolken noch einzelne Schauer oder Gewitter ab. Dazu erwärmt sich die Luft auf bis zu 28 Grad. Tiefstwerte liegen so bei 23 Grad. Heute Nacht geht es dann wolkig und mit ein paar Schauern noch weiter. Vereinzelt auch noch ein paar Gewitter. Die zweite Nachthälfte, die bleibt dann größtenteils trocken. Aber es wird dann hier und da recht kühl. Und zwar bis zu 11 Grad. Das ist frisch. Kann man lüften wieder, wie heute Nacht.
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5: Ach, ich sag's euch ganz ehrlich, es ist gerade noch ziemlich schwer. Deutschland ist raus gegen Paraguay im 16. Finale. Heute Nacht war Schluss. Einige von euch haben es vielleicht schon kommen sehen. Die Leistungen in der Vorrunde waren ja nicht allzu prall. Andere sind dann auch wirklich völlig überrascht worden und sind dementsprechend enttäuscht.
6: Ja, die ersten Konsequenzen, die gibt's noch nicht seitens der Verantwortlichen, dafür aber von euch.
7: Vor allem hier im Biergarten war es ja immer schön, aber das können wir jetzt nicht mehr erleben.
6: Ja, das können wir nicht mehr erleben, sagt er. Der tut ja so, als würden alle Biergärten jetzt schließen, und zwar um Traurigkeit zu Deutschland auszudrücken. Die bleiben doch da, kein Grund zur Trauer. Nur halt eben ohne deutschen Fußball ist dann vielleicht auch ein bisschen schöner im Biergarten, kann ich mir vorstellen, wenn ich mir das so angeguckt habe.
5: Genug Zeit, um das Ganze zu verarbeiten, haben wir heute Morgen. Wir schauen zurück drauf, gleich mit Thomas Bremser. Er ist für uns in Boston, hört ihr bei uns. Ich bin Florian Rubens.
6: Und ich bin Paul Bald. Schönen guten Morgen.
5: Und auch übrigens, die Niederlande, die haben es uns nachgemacht. Die sind auch raus. Die waren im Elfmeterschießen und haben gegen Marokko soeben verloren.
6: Knappes Ding, aber viele Verschossene. 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

0: Kollege Florian Rums ist schon so lange hier heute Morgen, dass er sich das komplette Spiel Deutschland angeguckt hat und auch das komplette Spiel von Marokko gegen die Niederlande und gerade festgestellt hat, die Niederlande ist ausgeschieden.
1: Naja, das habe ich nicht komplett gesehen. Ich habe das Elfmeterschießen eben noch gesehen.
0: Ach so, aber ich dachte, du hättest ganz geguckt.
1: Es war ja so spät nach dem Deutschlandspiel. Ich habe gedacht, komm, jetzt hier für 2 Stunden hinlegen, das macht keinen Sinn. Fährst du auf die Arbeit und bereitest schon mal ein bisschen vor und ich zahle den Tribut.
0: Ja, du siehst ein bisschen verknittert aus, wenn ich das mal so sagen darf. Jo. Genauso wie die Niederlande und Deutschland, könnte man ja sagen. Für Deutschland war es gestern Abend dann vorbei. Die WM ist Schluss gegen den Außenseiter Paraguay. 3:4, Elfmeterschießen. Nach 120 Minuten hat es 1:1 gestanden. Spieler und Fans waren natürlich richtig schockiert nach dem K.O. aus.
1: Und unser Radiosiegen-Kollege Thomas Bremser ist in Boston bei der WM vor Ort. Thomas, wie ist das Spiel zu erklären? Damit hätte ja irgendwie kaum jemand gerechnet.
2: Ja, das ist immer noch ganz schwer in Worte zu fassen, ehrlicherweise. Die Spieler habe ich auch völlig schockiert erlebt nach dem Spiel. Kapitän Joshua Kimmich wurde deutlich.
3: Wir haben es wieder nicht geschafft, eine Euphorie zu entfachen, ja, in der Mannschaft auf dem Feld zu sein, mit dem sich dann die Menschen identifizieren können, weil am Ende geht es eben nur über den Erfolg und nicht über Friede, Freude, Eierkuchen.
2: Kaum Ideen, wenig Selbstvertrauen, das zog sich bis ins Elfmeterschießen. 3 Fehlschüsse, erstmals verliert Deutschland ein Elfmeterschießen bei einer WM.
0: Ist natürlich richtig bitter für uns, aber gleichzeitig auch schön für Paraguay. Die haben sich ja dann auch irgendwie verdient. Wie ist es denn so vor Ort?
2: Ja, auch die Fans schockiert und ungläubig sind sie aus dem Stadion bei Boston gekommen. Viele hatten schon mit dem Achtelfinalkracher gerechnet gegen Frankreich.
4: Ich kann es doch gar nicht realisieren, weil ich gedacht habe, dass sie auf jeden Fall weiterkommen. Ja?
5: Es war vorne zu wenig, es war hinten zu wenig. Also was will man da noch reißen?
2: Ja, die Erkenntnis, es reicht einfach nicht. Auch nicht gegen einen schwachen Gegner wie Paraguay, auch nicht im Elfmeterschießen. Der Zug ohne Bremse ist gegen die Wand gefahren. Ein Stimmungskiller für die Fans in Deutschland und auch hier in den USA.
1: Ja, und Thomas, die 80 Millionen Bundestrainer, die fragen sich jetzt natürlich, was ist mit dem eigentlichen Bundestrainer jetzt los, mit Julian Nagelsmann? Müsste doch jetzt eigentlich irgendwie die Segel streichen, oder?
2: Ja, Julian Nagelsmann hat ja selbst vor 2 Jahren vom WM-Titel als Ziel gesprochen. Auch er ist gescheitert, sagt aber bei Magenta TV.
6: Ich möchte es weitermachen, ich stehe bereit. Wenn der DFB das möchte, dann bereite ich sehr gerne auch die EM vor und die Nations League. Wenn sie es nicht möchten, dann müssen sie es mir sagen.
2: Viele kritisieren Nagelsmann, er habe stur festgehalten an Dingen, etwa an der umstrittenen Position von Joshua Kimmich. Jetzt muss also der DFB entscheiden, Nagelsmann oder vielleicht doch Jürgen Klopp. Man wolle sich in den kommenden Tagen zusammensetzen, sagt Rudi Völler.
0: Ich persönlich hoffe, er macht weiter. Wir müssen natürlich auch noch ein bisschen auf das deutsche Team schauen. Wie sieht's denn da aus?
2: Ja, direkt nach dem Spiel ging es wie immer ins WM-Lager nach Winston-Salem, diesmal ohne Jubel des Hotelpersonals. Übrigens, auch viele Fans müssen jetzt umplanen. Viele haben schon damit gerechnet und auch gebucht mit Philadelphia am Samstag gegen Frankreich. Daraus wird jetzt nichts.
1: Dankeschön, Thomas und Paul. Ich muss dir widersprechen. Ich persönlich finde, er sollte nicht weitermachen, denn er hatte seine Chancen gehabt. Er hat den Nations League, hat das nicht hingehauen mit ihm bei der Europameisterschaft. Jetzt eine furchtbare Weltmeisterschaft. Also ich finde, Klopp sollte übernehmen.
0: Ich würde weiter Julian Nagelsmann, ich habe es noch nicht ausgeführt, ich würde reingehen in die Diskussion, quasi ganz kurz nur. Ich finde, Klopp wäre eine super Option, wenn er denn Bock drauf hätte. Ich könnte mir aber vorstellen, dass das, ich weiß nicht, ob das klappen würde. Ich könnte mir vorstellen, dass Julian Nagelsmann mit einem jüngeren Team, mit ein paar mehr Spielern, die nachkommen, richtig gut klarkommen könnte.
1: Aber du hast ja jetzt quasi eine Dekade komplett verkackt. Seit 2014.
0: Ich finde komplett verkackt. Ich fand die Heim-EM jetzt nicht so schlecht.
1: Ja, aber was ist denn dabei rumgekommen im Endeffekt?
0: Ja, gute Spiele. Ich meine, ich finde, das haben auch Fans schon gesagt, diese Trümmertruppe nach Löw und so. Ich bin da nicht so, ich finde, man kann ihm ruhig noch ein bisschen Zeit geben. Junger Spieler, junger Typ.
1: Der hatte 3 Turniere Zeit jetzt.
0: Ja, nee, sehe ich anders. Ja, wir können ja mal gucken, was kommt. Willst du Bundestrainer machen? Ich nicht.
1: Natürlich nicht. Also da sag ich ja gar nicht. Da gibt's bessere.
0: So ist es. Vielleicht ja Klopp, vielleicht Nagelsmann, wir werden es hören. Hier bei uns, hier ist Radio 7. Ja.

0: Ich würde sagen, was für Fußballfans dieser Tage angeboten wird, das kann sich auf jeden Fall sehen lassen, qualitätsmäßig. Kein Verlust zu gestern Abend. Der FC Alserfeld wird heute Abend ein ganz besonderes Spiel machen. Der Verein feiert in diesem Jahr sein 120-jähriges Bestehen und hat sich dafür die Sportfreunde Siegen eingeladen.
1: Also ich bin froh, dass du das mit der Weltmeisterschaft vergleichst.
0: Das oder? Ist, das müssen wir doch machen. Gut. Wir sprechen so viel über Fußball. Und natürlich. Jetzt bringen wir den FC Alserfeld und die Sportfreunde hier rein. Also.
1: Und dieses Spiel, was du angesprochen hast, ist auch für die Sportfreunde-Fans cool, weil ja es eine der wenigen Chancen ist, die Mannschaft jetzt schon so früh zu sehen. Sie testen nämlich relativ viel auswärts und es gibt ja einige neue Gesichter, die man sich vielleicht mal anschauen will, wenn ihr hinwollt. Anschluss ist heute Abend um 18.30 Uhr am Sportplatz in Alserfeld.
0: Rund ums Spiel gibt es Essen, kühle Getränke, kleines Rahmenprogramm. Nur beim Parken solltet ihr ein bisschen Zeit einplanen. Die Plätze sind knapp. Wenn es also geht, lieber zu Fuß oder mit dem Rad.
1: Mehr Nachrichten von hier gleich um 6:30 beim Kollegen Simon Volkmann.

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0: Das Wichtigste fast für euch. Simon Volkmann zusammen.
2: Guten Morgen. Ein Satz mit X, das war wohl nix. Deutschland ist bei der Fußball-WM raus nach einem 3:4 im Elfmeterschießen gegen Paraguay. Es ist die dritte WM-Pleite für Deutschland in Folge. Bundestrainer Nagelsmann hat trotzdem bereits angekündigt, weitermachen zu wollen. Nach der Schießerei mit 6 Toten gestern in einer Jugendhilfeeinrichtung in Stade in Niedersachsen hat die Polizei das Motiv des mutmaßlichen Täters mitgeteilt. Demnach sei die Schießerei im Zuge eines Sorgerechtsstreits passiert. Der 45-Jährige hatte vorher einen Termin mit der Mutter seiner Tochter. Die beiden gehören nicht zu den Opfern. Bei den Toten handelt es sich um Mitarbeitende der Jugendhilfeeinrichtung.
1: Und jetzt die Nachrichten von hier.
2: Vor einer Woche haben Kreise, Städte und Gemeinden in Deutschland auf ihre schlechten Finanzen aufmerksam gemacht. Bei einem deutschlandweiten Aktionstag haben sie von Bund und Ländern mehr Geld gefordert. Wenige Tage später kam dann die Meldung, dass man genau das tun wolle. Bund und Länder haben zugesagt, bei zukünftigen Aufgaben für Kommunen 80% der Kosten zu übernehmen. Hannes Gieseler ist aus Wilnsdorf, ist Vorsitzender der Bürgermeisterkonferenz in Siegen-Wittgenstein und reagiert gegenüber Radio Siegen zurückhaltend.
3: Also grundsätzlich begrüße ich natürlich, dass jetzt aufgrund des Drucks der Kommunen endlich was passiert. Aber leider muss man natürlich sagen, das ist dann auch nur ein Tropfen auf den heißen Stein, denn 80% sind keine 100% und die Probleme der Vergangenheit werden damit auch nicht gelöst.
2: Gieseler fordert, dass Bund und Länder nicht nur 80, sondern eben 100% der Kosten übernehmen. Außerdem wolle man mehr von den Steuereinnahmen bekommen und auch das bezahlt bekommen, was man bereits jetzt alles leistet. Das ist nämlich von den Regeln ausgenommen. Der Brunnen vor dem Rathaus in Geisweid wird nicht saniert. Das haben die politischen Ausschüsse der Stadt Siegen jetzt beschlossen. Den Politikern ist eine Sanierung zu teuer. Stattdessen soll der Brunnen aufgehübscht und begrünt werden, eventuell auch mit Bänken, sodass der Platz auch für Veranstaltungen genutzt werden kann. Anders sieht es bei dem Brunnen in der FISMA-Anlage in der Siegener Oberstadt aus. Den will die Stadt reparieren und trotzdem dafür möglichst wenig zahlen. Ein Drittel der Kosten sollen andere übernehmen. Dafür will die Stadtverwaltung jetzt Sponsoren suchen und Spenden sammeln. Gestern hat Radio Siegen an dieser Stelle berichtet, dass die ganze Woche über tagsüber Windradtransporte von Herzhausen über Hilchenbach bis nach Brachthausen bei unseren Nachbarn im Kreis Olpe unterwegs sind. Das hat sich aber mittlerweile geändert. Das zuständige Unternehmen Volkswind hat uns mitgeteilt, dass die Transporte in Absprache mit den Behörden ab heute in die Abend- und Nachtstunden verlegt werden, um den Verkehr zwischen Netphen, Hilchenbach und Kirchhundem nicht zu behindern. Der nächste Transport in Herzhausen startet heute Abend um 19 Uhr. Und das waren die Radio Siegen Nachrichten von hier mit Simon Volkmann.
0: Danke dir, Simon.
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5: Ob die gestern alle das Deutschlandspiel gesehen haben? Irgendwie noch relativ wenig los auf den Straßen. Zumindest keine Staus oder Störungen gemeldet worden. Gute Fahrt euch.
0: Schlafen alle noch. Im Gegensatz zu dir. Du hast heute ordentlich Müdigkeit in den Augen. Ich hoffe, die Sonne kann dir dabei helfen, sie loszuwerden.
5: Sie ist nur in meinem Rücken, die Sonne. Ich kann mich nicht
0: drehen. Dreh dich doch um.
5: Hört man mich nicht mehr.
0: Ich rede einfach weiter. Dann ich mach das. Dreh dich mal um, ich mach Wetter.
5: Okay, alles klar.
0: So, Sonne gibt's heute zum Start in den Dienstag häufig. Wolken sind selten. Zum späten Nachmittag können die aber hier und da mehr werden. Hinzu kommen an manchen Stellen auch noch Gewitter und Schauer. Dazu wird's wieder sommerlich warm heute mit bis zu 28 Grad. Heute Nacht gibt's dann das Wasser für die Pflanzen, zumindest in der ersten Nachthälfte. Danach ist es trocken, deswegen nicht allzu viel Regen. Gewitter sind vereinzelt mit dabei, bei Tiefstwerten um 11 Grad. Am Mittwoch gibt es dann auch wieder Sonne. Ein paar Wolken sind auch dabei. Wenig Schauer und Gewitter sind hier und da auch mal möglich.
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5: Bei Kutupur war sie schon Thema und jetzt beim Gillerberg-Turnfest, was bald ansteht, auch die Schweinepest wohl. Aber das Ganze darf auf jeden Fall stattfinden. Das Gelände ist nach wie vor eingezäunt, deswegen sollte es da keine Probleme geben.
0: Große Herausforderung natürlich auch immer nach Kutupur, wenn da tausende Menschen über diesen Platz laufen. Der Platz an sich, also da wird ja ordentlich Fußspuren irgendwie weggemacht und auch diese ganzen Zelte, die da standen. Alles Wichtige zum Gillerberg-Turnfest rund um die 2000 Sportler, die da hinkommen sollen. Hört ihr gleich bei uns beiden. Ich bin Paul Bald.
5: Und ich bin Florian Rubens. Guten Morgen. Hier kommt Avicii für euch.

0: 6.38 Uhr. Radio Siegen meldet sich. Schönen guten Morgen. Nach Kultur pur wird das Festivalgelände auf der Ginsberger Heide wieder zur Sportstätte. Der Berg ruft unter diesem Motto, findet vom 10. bis zum 12. Juli das Gillerberg-Turnfest statt.
1: Rund 2000 Sportler aus mehr als 100 Vereinen sind am Start. Der Siegerland Thurngau ist Veranstalter. Ausrichter ist die Turngemeinde Grund. Die Vorbereitungen laufen gerade. Oliver Strahmann von der TG.
2: Wir haben ein Angebot, was ich glaube nur noch beim Deutschen Turnfest und vielleicht bei Landesturnfesten übertroffen wird. Dementsprechend ist es für jeden, egal ob Sportler oder auch einfacher Person, die hier im Kreis lebt, ein Erlebnis, da hochzukommen und sich vielleicht den Samstag mal bei den Mitmachangeboten, die wir alle haben, auch mal mitzumachen und einfach mal rauszukommen und den Alltag ein wenig zu vergessen.
0: Ja, gibt halt klassisch die Wettkämpfe in Leichtathletik und Geräteturnen und dann eben Programm für alle, auch für die Nichtsportler.
2: Es gibt Turnvorführungen, es gibt Tanzvorführungen, die man sich ohne weiteres angucken kann. Es gibt aber auch gerade für Kinder am Samstagnachmittag einiges an Mitmachangeboten. Wir haben diese großen Bälle, wo die Kinder reingehen können, wo sie über den Platz laufen können. Es gibt ein Kinderschminken. Also es gibt wirklich ein großes, breites Angebot, gerade für Kinder und Familien, die auch keinen Wettkampf machen müssen, aber die gerne oben auf der Ginsberger Heide vorbeikommen können.
1: Schön ist ja auch immer, wenn man bei Herausforderungen wie der afrikanischen Schweinepest kreativ werden kann, denn die hat dafür gesorgt, dass der Orientierungslauf im Wald ausfällt. Stattdessen gibt es aber einen Stadtorientierungslauf in Hilchenbach. Ein Risiko gibt es keins, sagt Strahmann.
2: Ich glaube, wir sollten uns auch von dem Gedanken freimachen, über Sicherheit zu sprechen. Die Teilnehmerinnen, die Zelter, die sollen da hochkommen und Spaß haben. Und ich glaube, Sportler an sich wissen, wie der Umgang mit der Natur zu machen ist. Und dementsprechend, es gibt kein Sicherheitsrisiko für den Menschen durch die ASP. Und ich glaube, wir sollten dazu übergehen, uns darauf zu freuen, eine Veranstaltung wie diese in unserem Kreis zu haben und sollten die dementsprechend auch promoten.
0: Das Gelände ist natürlich eingezäunt. Die Veranstalter, die bitten euch, eure Hunde bitte an die Leine zu nehmen und auf den ausgeschilderten Wegen zu bleiben. Die Vorbereitungen für das größte Bergsportfest des Landes laufen. Das Bergturnfest am Giller.
1: Jetzt am Sonntag geht's mit Schwimmen los. Ab nächster Woche Freitag ist dann Hoscha rund um die Ginsberger Heide. Infos findet ihr auf www.giller.info.

0: gerade ein ganz komischer Soundtrack, um dabei nochmal die verschossenen Elfmeter von gestern Abend zu sehen.
1: Nick wollte mal, like the way I do, rechts unten der Torwart hält.
2: Es tut auch weh.
1: Es tut weh. Es ist ein bisschen schade, aber natürlich war es auch ein bisschen verdient. Deutschland ist raus gegen Paraguay. Hier ist Radio Siegen. Am Abend gab es eine ganz bittere Niederlage im Elfmeterschießen, 16. Finale. Flo, wir müssen noch eine Frage klären.
2: Ja.
1: Nicht, wer der neue Bundestrainer wird oder ob Julian Nagelsmann bleibt. Das haben wir eben schon begutachtet. Sondern was machst du mit deinen Panini-Stickern? Müll?
0: Nee, ganz sicher nicht. Ich bin schon traurig, aber das Heft wird natürlich voll gemacht. Zumindest gebe ich mir größte Mühe. Geht ja auch schon ein bisschen in die Kohle, muss ich sagen. Mhm. Und ich gucke natürlich auch trotzdem weiter, ne? Also Fußball. Vielleicht drücke ich einfach den Norwegern die Daumen. Die haben so wunderschöne Trikots. Also das würde ich mir auch noch gönnen. Die haben ja komplett dieses Kreuz über die Brust. Finde ich total cool.
1: Es sieht auf jeden Fall nice aus. Es gibt viele Gründe, warum man anderen Mannschaften jetzt die Daumen drücken kann.
0: Ja, den Holländern auch nicht mehr. Die sind auch raus.
1: Zum Beispiel, ja. Was die Sticker angeht, hast du auch schon mal so ein bisschen Nachschub bekommen. Mhm. Radio Siegen-Reporterin Helene Herbst war nämlich bei der Panini-Tauschaktion in der City-Galerie dabei, ne?
0: Und folgendes hat sie gefragt.
3: Was ist denn eure tollste Karte, die ihr habt?
4: Also, ich würde sagen Messi. Der gehört zu den seltensten. Den haben wir letzte Woche gegen einen Mbappé getauscht.
5: Wir haben noch einen Matcher in Silber. Der ist auch etwas selten als der normale. Den sind wir auch ein bisschen stolz.
3: Kennt ihr die Spieler eigentlich fast alle auswendig?
4: Ja, nicht alle, weil es gibt schon viele Nationen, die jetzt nicht so berühmt sind. Aber so von den bekannten Kadern kennen wir schon die meisten, ja.
3: Jetzt ist ja nächste WM 2030 das letzte Mal, dass die Panini-Hefte unter Vertrag sind mit FIFA. Ist das eine traurige Angelegenheit?
6: Irgendjemand anders wird es schon machen. Schauen wir mal, ob es genauso wird, ob es schlechter wird.
3: Findet ihr das traurig?
4: Also als langjährige Fans finden wir das schon traurig, weil sich bestimmt irgendwas ändern wird hier an den Stickern. Das wird wahrscheinlich dann Tops machen. Die haben die letzte Europameisterschaft gemacht. Ja.
3: Apropos einkleben, ist das wirklich sehr wichtig, dass die gerade drin sind, gerade eingeklebt werden?
5: Uns ist das schon ziemlich wichtig, ehrlich gesagt. Also wenn du so ganz schief welche aufklebst, dann haben wir immer so ein bisschen Kribbeln. So. Aber eigentlich ist es nicht wichtig. Also.
3: Bisschen neben dem Rand ist nicht so schlimm.
5: Nein, bisschen ist normal. Also ganz perfekt kann man es natürlich nicht hinkriegen.
3: Ich habe keine Fußballkarten, aber ich hätte unseren Moderator Tom Schirmer. Nehmt ihr den?
7: Ja, natürlich.
3: Den gegen den Musiala?
7: Ja, natürlich.
8: Ist es nett, ob der den nicht beim Loop tauschen muss.
7: Meinst du? Haben wir noch einen anderen, wo man einen Tom Schirmer für kriegen
8: können? Wir haben noch einen Musiala.
7: Dann kann er.
8: Ja, dann kann sie kriegen.
1: Ja, auf jeden Fall nicht so beliebt wie Mbappé oder Messi. Irgendjemand wird es schon machen. Das gilt wahrscheinlich auch für den Bundestrainer. Das ist irgendwie, ist das so eine Sache.
0: Aber ist immer schön, ne? Ein Glitzer-Tom Schirmer gegen den Jamal Musiala. Jetzt aber noch eine wichtige Info für euch von den Straßen. Und zwar in Dreistiefenbach, da oben am Heckersberg in Richtung Dautenbach. Da sind Pferde auf der Straße, also da bitte ganz besonders vorsichtig. Allen unterwegs, eine gute und sichere Fahrt.

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1: Mit Malte Albrecht. Guten Morgen. Endstation 16. Finale. Deutschland ist bei der Fußball-WM schon in der ersten Runde der K.O.-Phase ausgeschieden. Das DFB-Team scheiterte in der Nacht mit 3:4 im Elfmeterschießen am Underdog Paraguay. Nach regulärer Spielzeit stand es 1:1. Aus unserem WM-Studio Ralf Bosse.
2: Kämpferisch kann man der Mannschaft nichts vorwerfen, aber spielerisch war es erneut eine ganz schwache Leistung. Gleich 3 Elfmeter wurden verschossen. Ungewöhnlich lag dort doch in der Vergangenheit immer eine verlässliche Stärke. Deutschland lief gegen Paraguay teilweise kopflos und ohne Struktur an. Wie Bundestrainer Julian Nagelsmann zum Erfolg kommen wollte, war über 120 Minuten nicht zu erkennen. Ein wohl korrektes Tor zur 2:1 Führung wurde wegen angeblichen Foulspiels zurückgenommen. Das darf aber keine Entschuldigung sein. Zum dritten Mal in Folge verpasst die DFB-Auswahl das Achtelfinale einer WM. Peinlicher kann es wohl kaum sein. Es war nicht das erste enttäuschende Auftreten bei dieser WM. Nagelsmann wird sich einigen harten Fragen stellen und Lösungen für die Zukunft finden müssen. Sein Vertrag läuft bis zur Europameisterschaft 2028.
1: Und jetzt weitere Nachrichten im Überblick. Ein letztes Mal tanken, bevor der Sprit wieder teurer wird. Nach 2 Monaten läuft heute der Tankrabatt aus. Ab morgen gilt dann wieder die alte Steuer auf Benzin und Diesel. Der Tankstellenverband BFT geht davon aus, dass die Preise wegen der 12-Uhr-Regel aber erst wieder ab morgen Mittag steigen. Bundeskanzler Merz hat sich nach den tödlichen Schüssen in Stade in Niedersachsen tief betroffen gezeigt. Er sei erschüttert bis ins Mark, schrieb er bei X. Bei dem Angriff in einer Jugendhilfeeinrichtung soll ein 45-Jähriger 6 Mitarbeitende erschossen haben. Hintergrund ist wohl ein Sorgerechtsstreit. In Monaco sind bei einer Explosion am Eingang eines Wohngebäudes 3 Menschen schwer verletzt worden, 2 davon lebensbedrohlich. Laut Medienberichten soll unter den Opfern einer der reichsten Unternehmer aus der Ukraine sein. Kurz vor der Explosion soll jemand einen Rucksack abgestellt haben und dann geflüchtet sein. Viele Menschen in Deutschland machen sich Sorgen über den Einfluss von sozialen Medien. Trotzdem will kaum jemand komplett darauf verzichten. Das zeigt eine neue Studie der Bertelsmann Stiftung. Mehr als 3/4 der Befragten glauben, dass große Plattformen gezielt für politische Einflussnahme genutzt werden. Und 7 von 10 finden, dass Social Media die öffentliche Meinung zu stark beeinflusst. Trotzdem sagen die meisten, sie haben sich mit den Risiken digitaler Plattformen arrangiert. Nur knapp jeder 6. könnte sich vorstellen, soziale Netzwerke und Messenger ganz aufzugeben. Viele wünschen sich außerdem strengere Regeln und höhere Strafen für Plattformbetreiber, die dagegen verstoßen. Und das waren die Nachrichten mit Malte Albrecht.
3: Dankeschön, Malte. Der aktuelle Radio Siegen Verkehrsservice meldet sich. Da haben wir aktuell schon ein bisschen Stau auf der A4 Olpe Richtung Köln zwischen Gummersbach und Bielstein. 2 Kilometer, 8 Minuten plus. Und dann auch nochmal zwischen Bergisch Gladbach-Bensberg und Bergisch Gladbach-Refrath. Da sind es 3 Kilometer stockend und 5 Minuten, die oben drauf kommen. Ansonsten noch ein wichtiger Hinweis aus Straß-Tiefenbach. Da hat uns eben jemand gemeldet, ein Verkehrsmelder, dass am Heckersberg Richtung Dautenbach Pferde auf der Straße sind. Also da bitte besonders vorsichtig. Gute Fahrt.
4: Wir schauen aufs Wetter. Heute scheint die Sonne zum Start in den Dienstag häufiger. Wolken sind eher selten. Zum späten Nachmittag können die ein bisschen mehr werden. Hinzu kommen an manchen Stellen auch Gewitter und Schauer. Dazu wird es heute wieder sommerlich warm mit bis zu 28 Grad. Nach einer relativ kühlen Nacht mit Tiefstwerten um 11 Grad geht es morgen ähnlich weiter. Also auch wieder viel Sonne, ein paar Wolken. Wenige Schauer und Gewitter sind im Tagesverlauf hier und da mal möglich.
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6: Weißt du, ich bin leer. Ich bin einfach leer.
7: Absolute Leere.
6: Das ist total enttäuschend einfach. Das war keine gute Leistung. Über 120 Minuten nicht. Und vielleicht fehlt auch im Elfmeterschießen die Überzeugung.
3: Also bei mir ist das Gefühl wirklich sehr ähnlich. Kombiniert mit unfassbarer Müdigkeit. Ich habe einfach nicht geschlafen, sondern das Spiel geschaut. Und dann habe ich mir gedacht, 2 Stunden nochmal hinlegen. Ach nee, komm, fährst du direkt in den Sender. Jo, hat sich ja gelohnt, ne?
4: Ich würde sagen, überhaupt nicht. Meine Uhr sagt, hervorragend geschlafen. Wunderbar. Viele von euch haben sich gestern natürlich auf Montag die Zeit genommen. 22.30 Uhr war Anpfiff und sind jetzt natürlich zu Recht enttäuscht. Deutschland ist raus gegen Paraguay im 16. Finale. Stimmen zum Spiel hört ihr gleich bei uns beiden. Ich bin Paul Ball, top ausgeschlafen.
3: Und ich bin Florian Rubens. Guten Morgen.

0: Maniac hier bei Radio Siegen. 8 nach 7 passt eher zu einem lockeren, leichten Tanz übers Parkett. Bisschen was Flottes. Ist aber gar nicht unsere Stimmung. Wir sind eher in Katerstimmung heute Morgen. Guten Morgen in die Runde. Radio Siegen meldet sich am Tag danach. Deutschland ist raus. Die WM in Nordamerika ist für uns vorbei. Direkt im ersten K.O.-Spiel gegen Paraguay hat es uns erwischt.
1: Und es war wirklich kein dolles Spiel der Nationalmannschaft. Also ich würde sogar sagen, es war ein mieses Spiel dazu. Ein unangenehmer Gegner. Ich fand, die waren auch echt unfair unterwegs, die Paraguayos. Gab immer wieder unschöne Szenen. Die eine oder andere strittige Entscheidung vom Schiri auch noch war dabei. Und dann das beinahe kollektive Versagen im Elfmeterschießen.
0: Es gab einen riesen Aufschrei, als Manuel Neuer uns zurück ins Spiel geholt hat beim Public Viewing gestern Abend bei der Irle. Aber dann haben wir Jonathan Tah einfach die Nerven versagt. Er hat einfach nicht getroffen, drüber geschossen. Dann gab es großen Frust bei der Edelbrauerei. Verständlich.
1: Ja, Radio 7-Kollege Tom Schirmer hat mit euch geschaut und danach eure Stimme eingefangen.
2: Männer, was war das?
3: Ja, das fragen wir uns alle, oder?
2: Woran hat es seiner Meinung nach gelegen?
4: Ja, das wüsste ich auch gerne.
5: Alles Quatsch. Keine Ahnung. Es hat nichts funktioniert heute.
6: Ich weiß, ich bin einfach leer.
7: Absolute Leere.
6: Das ist total enttäuschend einfach. Das war keine gute Leistung, über 120 Minuten nicht. Und vielleicht fehlt auch im Elfmeterschießen die Überzeugung.
2: Schade eigentlich um die Stimmung und um den Sommer, oder?
8: Ja, vor allem hier im Biergarten war es ja immer schön, aber das können wir jetzt nicht mehr erleben.
9: Boah, Fehleranalyse ist schwierig. Das Spiel war hart gegen Paraguay, gute Mannschaft, haben es uns echt schwierig gemacht. Wir haben es teilweise auch gerettet bekommen über 120 Minuten. Und im Elfmeterschießen, ja gut, wenn du es halt nicht machst, bist halt selber schuld. Neuer holt noch zwei Dinger raus. Aber wenn du halt selber nicht triffst, reicht's halt nicht.
2: Hast du noch eine Mannschaft, der du die Daumen drückst, oder ist jetzt eigentlich WM vorbei?
4: Nee, jetzt hoffe ich auf Schweden.
2: Immerhin eine sympathische Truppe, das stimmt.
4: Ja.
2: Kommt gut nach Hause.
4: Besser als Frankreich.
1: Ja, Schweden gegen Frankreich. Also da sind die Franzosen natürlich haushoher Favorit. Und im Nachhinein muss man ja sagen, man kann ja fast froh sein. Ne? Da kann man sich jetzt wenigstens das Debakel gegen Frankreich ersparen.
0: Auf jeden Fall. Trotzdem natürlich die Frage, wichtig, wem drücken wir die Daumen? Ich hatte ja die Japaner auf dem Zettel. Die fand ich so krass. Die fand ich super agil, ja, heftig taktisch. Die haben super kompakt in der Mitte verteidigt. Hat mir richtig gut gefallen. Und dann die Konter. Super. Aber gegen Brasilien hat es trotzdem nicht gereicht.
1: Nee, da haben sie es auch irgendwie nicht aufs Parkett gebracht. Dann hatte ich auch noch irgendwie so immer ein bisschen Sympathien zu Holland, zu den Niederlanden. Mhm.
0: Auch
1: raus jetzt gegen Marokko. Also,
0: am besten halten wir uns raus, weil offensichtlich bringen wir kein Glück.
1: Irgendwie Spanien ist auch nicht so richtig gut drauf. Also ich bin mir da sehr unsicher. 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

0: Schönen guten Morgen zusammen. Paul Bald und Florian Rums melden sich. Und Paul, ist dir aufgefallen, dass wir heute Morgen ziemlich balllastig sind?
1: Ja, absolut. Ich finde es richtig gut. Es macht so viel Spaß. So viel Sport ist drin.
0: Ja, seit gestern wird ja auch in Wimbledon wieder vor den Filzball gehauen.
1: Und passend zum wichtigsten Tennis-Grand Slam der Welt widmet sich Atze in seiner aktuellen Podcast-Folge der größten Wimbledon-Legende aller Zeit.
0: Bobble.
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4: Ja, nee, ist klar.
5: Boris Becker wurde gefändet.
6: Also nicht der ganze Boris, nur seine Armbanduhr. Was war passiert? Boris Becker war Stargast auf einer Veranstaltung. Ja, und da denken wir natürlich alle sofort an Laureus Award, Bambi-Verleihung, Deutscher Fernsehpreis. Ja, und genau sowas war das. Hier, ich zitiere die Bunte. Tennislegende Boris Becker war Stargast bei der Veranstaltung und jetzt kommt's. 30 Jahre Wohnmobilpark in Bad Honnef. Das ist Highlight von Boris' Auftritt. Er sollte die Tombola mit moderieren und Glücksfee sein. So weit, so schlecht. Jetzt passiert aber Folgendes. Bevor Boris in die Lostrommel packen konnte, kamen Gerichtsvollzieher mit Polizei auf die Veranstaltung. Taschenpfändung. Jo, seine Ex Lilly Becker hat ihm den noch auf den Hals gehetzt. Also hat Boris schön den Elefanten gemacht. Linke Tasche raus, rechte Tasche raus. Törö, in beiden nichts drin. Ja, was bleibt dem Kuckuckskleber? Er hat Boris' Armbanduhr gefändet. Zack, war die Rolex weg. Und meine Lieblingsschlagzeile für diesen Sommer ist fertig. Dschungelkönigin lässt Wimbledon-Ikone die Uhr vom Handgelenk fänden. Da kann ich mir echt totlachen.
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0: Nightcrawlers, Push the Feeling, unser Hit vor 7:30. Jetzt ist es 7:30.
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0: Pünktlich ist Simon Volkmann bereit mit dem Update.
2: Guten Morgen, es ist die dritte WM-Pleite in Folge. Deutschland ist gestern im 16. Finale ausgeschieden, nach einem 3:4 nach Elfmeterschießen gegen Paraguay. Bundestrainer Nagelsmann hat trotzdem aber bereits angekündigt, weitermachen zu wollen. Ein Großteil der Deutschen macht sich Sorgen um den Einfluss von Social Media auf die öffentliche Stimmung. Trotzdem kann sich kaum jemand vorstellen, auf Facebook, Instagram und Co. zu verzichten, zeigt eine aktuelle Studie der Bertelsmann Stiftung. Stattdessen wünscht sich eine Mehrheit, dass soziale Medien stärker kontrolliert und auch zur Rechenschaft gezogen werden können.
1: Und jetzt die Nachrichten von hier.
2: Die Finanzen der Kreise, Städte und Gemeinden in Deutschland ist schlecht. Darauf machen die Verantwortlichen immer wieder aufmerksam. Letzte Woche dann haben sich Bund und Länder geeinigt, dass man den Kommunen künftig 80% der Kosten abnehmen will. Hannes Giesele aus Wilnsdorf ist Vorsitzender der Bürgermeisterkonferenz in Siegen-Wittgenstein. Im Gespräch mit Radio Siegen begrüßt er die Beschlüsse, sagt aber auch, dass das nicht ausreicht.
3: Die jetzt im Raum stehenden Neuregelungen reichen natürlich nicht aus, weil sie sollen nur all das betreffen, was in Zukunft kommt. Und unsere Probleme sind ja in den letzten Jahrzehnten entstanden. Das heißt, dass das Defizit, das die Kommunen alle haben, dadurch nicht abgebaut wird, auch wenn vielleicht für die Zukunft die Defizite nicht noch größer werden. Aber da muss trotzdem was passieren.
2: Außerdem fordert Gisela, dass Bund und Länder nicht nur 80, sondern 100% der künftigen Kosten übernehmen. Außerdem wolle man mehr von den Steuereinnahmen bekommen. Hier fließt das meiste nämlich an den Bund und die Länder. Teile von Bad Laasfe hatten am Samstag zeitweise kein Wasser und das bei Temperaturen von über 35 Grad. Die Stadtverwaltung teilt uns auf Nachfrage mit, dass in einem Hochbehälter die Sensorik gestört war. Dadurch konnte er nicht mehr automatisch befüllt werden. Die Rufbereitschaft der Wasserversorgung habe dann den Hochbehälter analog befüllt, heißt es. Nach knapp 2 Stunden hatten dann alle wieder Wasser. Bald heißt es wieder, der Berg ruft. Auf der Ginsberger Heide bei Lützel laufen bereits die Vorbereitungen für eines der größten Sportereignisse der Region. Vom 10. bis 12. Juli findet hier das Skillerberg-Turnfest statt. Die Veranstalter vom Siegerland Thurngau und von der Turngemeinde Grund erwarten rund 2000 Sportler aus mehr als 100 verschiedenen Vereinen. Es gibt unter anderem Wettkämpfe in der Leichtathletik und im Geräteturnen. Auch das Rahmenprogramm soll für Stimmung sorgen, erklärt uns Oliver Strahmann von der Turngemeinde Grund am Mikrofon von Radio Siegen.
4: Es gibt Turnvorführungen, es gibt Tanzvorführungen, die man sich ohne weiteres angucken kann. Es gibt aber auch gerade für Kinder am Samstagnachmittag einiges an Mitmachangeboten, wo man keinen Wettkampf macht, sondern wir haben diese großen Bälle, wo die Kinder reingehen können, wo sie über den Platz laufen können. Es gibt ein Kinderschminken. Also es gibt wirklich ein großes, breites Angebot, gerade für Kinder und Familien, die auch keinen Wettkampf machen müssen, aber die gerne oben auf der Ginsberger Heide vorbeikommen können.
2: Das Sport- und Turnfest startet nächste Woche Freitag mit unterschiedlichen Langstreckenläufen. Und das waren die Radio Siegen Nachrichten von hier mit Simon Volkmann.
0: Herzlichen Dank.
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6: Wir starten mit der A45 Griesen Richtung Hagen. Und zwar haben wir da in Höhe des Kreuz Olpe Süd Gefahr durch eine ungesicherte Unfallstelle auf dem linken Fahrstreifen. Das ist die Fahrtrichtung Hagen. Außerdem haben wir auf der A4 Stau Olpe Richtung Köln zwischen Bergisch Gladbach-Refrath und dem Kreuz Köln Süd gerade 9 Kilometer und rund eine halbe Stunde, die oben drauf kommt. Außerdem noch ein Hinweis aus Kreuztal von der HTS-Rampe. Da sind die Ampeln ausgefallen. Da bitte vorsichtig. Und wenn Ampeln ausfallen, dann gelten die Verkehrszeichen, die entweder drüber oder darunter hängen.
0: Gute Fahrt. Gute Fahrt. Komplettausfall für Deutschland gestern. Komplettausfall bei den Ampeln. Der zieht sich nahtlos durch. So. Die Sonne ist aber am Start. Das heißt, es gibt viel Licht, viel Wärme. Heute wieder über Tag. Die Wolken sind eher selten. Zum späteren Nachmittag können die ein bisschen mehr werden. Hinzu kommen dann später noch an manchen Stellen Gewitter und Schauer. Dazu wird es warm bei 28 Grad maximal. Heute Nacht gibt es dann Wasser für die Pflanzen in der ersten Hälfte, aber nicht allzu viel. Gewitter sind vereinzelt mit dabei bei Tiefstwerten um 11 Grad. Ja, und morgen geht es dann auch wieder mit ordentlich Sonne weiter. Ein paar Wölkchen kommen dazu und auch wie heute hier und da mal Schauer und auch Gewitter möglich.
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6: Einen schönen guten Morgen in die Runde. Paul Bald und Florian Rubens melden sich
0: Moin.
6: An.
0: Moin.
6: diesem etwas verkarteten Dienstag ist es ein bisschen schwierig, hier reinzukommen, denn es tut ein bisschen weh. Und was vielleicht demnächst auch noch im Geldbeutel ein bisschen mehr weh tut, ist das Tanken.
0: Ja, dafür ist Deutschland-Trikot günstiger jetzt. Ne? Also man kann da auch immer was Positives dran finden. Wir müssen nicht mehr zum
6: Public. Man muss aber nicht immer was Positives daran finden.
0: Das ist so. Also ich würde sagen, wir schauen mal, was da auf uns zukommt, genauer in gut 3,5 Minuten. Das würden wir dann nochmal ganz erläutern, ob wir da wirklich nichts Positives dran finden. Hört ihr auf jeden Fall hier heute Morgen bei uns. Bon Jovi gibt's erstmal. Viel Spaß damit.

0: Wer nochmal günstig tanken will, der tut's am besten auf dem Weg zur Arbeit. Und das heute, der endet nämlich. Der Tankrabatt, ja, ja.
1: Ja, 2 Monate hatte die Bundesregierung die Steuern auf Benzin und Diesel runtergesetzt. Allgemein wird erwartet, dass die Preise an den Tankstellen wieder deutlich ansteigen.
0: Lea Matschulat berichtet für Radio Siegen. Um wie viel wird es denn hochgehen bei den Preisen an der Zapfsäule?
2: Na, vermutlich um genau in etwa die 17 Cent pro Liter, die die Steuerentlastung für die Konzerne gebracht hatte. Ob es gleich am 1. soweit ist, dass die 17 Cent draufkommen oder ob es dann erst in den kommenden Tagen soweit ist, hängt von den Konzernen ab und auch davon, wann die einzelne Tankstelle neuen Kraftstoff geliefert bekommt. Jede Ladung ab Mittwoch hat den neuen Preis.
0: Ja, 2 Monate Tankrabatt. Was hat er denn jetzt konkret gebracht?
2: Da gehen die Meinungen auseinander. Ja, er hat in der Zeit, als die Preise durch den Iran-Krieg so enorm in die Höhe geschossen sind, geholfen und die Preise an den Tankstellen wenigstens etwas gedämpft. Das sagen die Einfachleute. Doch es gibt auch unter anderem Wirtschaftswissenschaftler, die die Maßnahme kritisieren. Diejenigen, die wenig Geld haben, hätten andere Hilfe benötigt, sagen sie. Und ein reduzierter Spritpreis regt eben auch nicht dazu an, weniger zu fahren, was für die Umwelt besser wäre.
1: Dankeschön, Lea. Wahrscheinlich werden heute viele vor 12 nochmal voll machen. Schlangen an den Tankstellen, also nicht jetzt komplett ausgeschlossen.
0: Ja, könnt ihr gerne mal durchgeben. Wa? Ich muss auch noch tanken. Ganz uneigennützig sagt er Bescheid, wenn sich da staut, ja, dann würden wir das durchgeben. Natürlich wegen der Verkehrsrückstau, ne? Ist klar.
1: Geht über die 0271 23 22 21 0. Gute Fahrt an die Autofahrer.

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0: Golden. Gleich 10 vor 8. Hier ist Radio Siegen und der Flo, der ist im Fieber. Er ist zwar müde, aber auch ein bisschen angezündet im Sinne von Panini-Stickern. Er schiebt sich gerade mit dem ein oder anderen Hörer Panini-Bildchen zu. Hier eben, Fenster ist bei uns offen, auch schon drei Leute was reingereicht.
1: Quatsch.
0: Ja, gut, das war gelogen. Bei der größten WM aller Zeiten und damit auch den meisten Spielern geht das natürlich schon ins Geld, ne?
1: Ja, das kann ich unterschreiben. Vielleicht wird das dann jetzt ein bisschen günstiger, zumindest die deutschen Spieler, ne?
0: Ja.
1: Ja, es tut vielleicht noch ein bisschen zu sehr weh nach gestern. Aber gut, ich habe jetzt bei Panini für das Heft schon 150 Euro investiert.
0: Was?
1: Ja, so etwas über die Hälfte, vielleicht drei Viertel des Heftes. Zwar voll, allerdings kommt jetzt dieser Punkt, wo man bei 7 Stickern in der Tüte mal so locker 3-4 Doppelte dabei hat. Und ja, je voller das Heft, desto nerviger wird das Ganze.
0: Wahnsinn, deshalb macht Tauschen natürlich viel Sinn. Ist ja auch irgendwie der Reiz dabei. Ein Punkt, warum Sammeln so beliebt ist, hat uns Hanna Schramm-Klein von der Uni Siegen erklärt. Sie leitet den Lehrstuhl für Marketing und Handel.
1: Ja, und insgesamt gibt es drei wesentliche Effekte.
2: Zum einen gibt es natürlich das Ziel, dass man versucht, eine Serie möglichst vollständig zu bekommen. Und das erzeugt Spannung und auch so einen kleinen Fortschrittsanreiz. Als zweites kommt dazu, dass Überraschung eine Rolle spielt. Man weiß also vorher nicht genau, was man bekommt. Und als drittes, Sammeln ist sehr häufig sozial. Das macht man meistens in diesen Kontexten, gerade rund um die WM, gar nicht alleine, sondern man tauscht, man vergleicht, man spricht darüber.
0: Ja, das machen wir jetzt gerade auch. Wir sprechen auch drüber, über deine Sammelleidenschaft, über die Sammelleidenschaft von vielen. Außerdem hat das Sammeln ja bei vielen auch so eine gewisse Tradition. Die Panini-Hefte, die gibt es seit meiner Kindheit, die gibt es auch schon seit deiner Kindheit.
1: Und noch
0: seit
1: davor?
0: Und davor auch noch 70er Jahre. Der ein oder andere hatte also eine stattliche Sammlung.
2: Viele Erwachsene kennen Sammelbilder oder Fanbilder aus ihrer eigenen Kindheit. Und dadurch wird dieses einfache Produkt plötzlich auch so ein kleines Ritual und man hat sehr viele Erinnerungen, die man damit in den Kontext bringt.
1: Fühle ich, wird man übrigens nicht reich mit. Für volle Hefte gibt es meistens nur so um die 50 Euro. Selbst ganz alte steigen nicht wirklich im Wert. Da hat man selbst meist viel mehr reingesteckt. Panini ist halt eben auch Massenware.
0: Ja, was fehlt euch denn noch? Schreibt es gerne mal in die 0271 23 und 5 mal die 2 und was ihr da so von haltet.
1: Übrigens, ich brauche noch Paraguay 13, Deutschland 2, Frankreich 10.
3: Oh ja. Hast du gerade mein Mikro ausgemacht? Brasilien 5, Kroatien.
0: Jetzt reicht's aber, jetzt reicht's. Es reicht.
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1: Mit Ralf Bossel. Das war's. Deutschland ist bei der Fußball-WM ausgeschieden. Gegen Paraguay musste die Mannschaft ins Elfmeterschießen. Spät in der Nacht verschoss Jonathan Tah entscheidend. Nach 120 Minuten hatte es 1:1 gestanden. Damit war nach der ersten K.O.-Runde der Traum vom Weltmeistertitel geplatzt. Auch die Niederlande erwischte es, schied nach 2:3 gegen Marokko im Elfmeterschießen aus. Brasilien steht im Achtelfinale nach 2:1 über Japan.
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2: Mit Malte Albrecht. Guten Morgen. Sie hatten vom Titel geträumt. Am Ende steht aber die dritte WM-Blamage in Folge für die deutsche Fußballnationalmannschaft. Denn das Turnier ist für die DFB-Elf schon im 16. Finale beendet, nach einer 3:4-Pleite im Elfmeterschießen gegen Außenseiter Paraguay. Danny Hoppe aus der Sportredaktion. Und man muss es auch so deutlich sagen, es war nicht unverdient.
3: Nein, das war wie schon gegen Ecuador ein absolut ideenloser Auftritt der deutschen Mannschaft. Und zwar von der ersten Minute an. Es gab kaum mal rausgespielte Chancen über 120 Minuten. Fast hätte es doch noch gereicht, das Tor von Tah in der Verlängerung wurde aber vom VAR einkassiert. War eine sehr diskutable Entscheidung, Bundestrainer Nagelsmann sprach von einem Vollskandal. Kapitän Joshua Kimmich wollte das aber nicht gelten lassen.
4: Du darfst gegen so einen Gegner nicht von Glück und Pech abhängig sein, sondern solltest die Qualität in der Mannschaft haben, diesen Gegner deutlich zu schlagen.
3: Ja, und da kam eben einfach viel zu wenig von der deutschen Mannschaft. Natürlich ging direkt in der Nacht die Trainerdiskussion los. Nagelsmanns Vertrag läuft ja noch bis nach der EM 2028. Und den will er auch erfüllen, das hat er im ZDF klargestellt.
5: Ja, ich stehe zur Verfügung, wenn der DFB das möchte, dann mache ich die EM28 und wenn nicht, dann müssen sie es mir sagen.
3: Sportdirektor Rudi Völler hat sich direkt nach der Pleite hinter Nagelsmann gestellt. Trotzdem wird die Diskussion jetzt nach dem erneut schwachen WM-Auftritt richtig losgehen. Immer wieder fällt ja der Name Jürgen Klopp. Der hat in der Nacht bei Magenta TV ausweichend reagiert. Es sei jetzt nicht der Moment, es gebe dazu nichts zu sagen.
2: Wir haben da jedenfalls ein Auge drauf. Danny, vielen Dank. Und das sind weitere Schlagzeilen an diesem Morgen. Das Motiv für die tödlichen Schüsse in Stade in Niedersachsen ist vermutlich ein Sorgerechtsstreit. Das haben Polizei und Staatsanwaltschaft am Abend mitgeteilt. Ein 45-Jähriger soll in einer Jugendhilfeeinrichtung 6 Mitarbeitende erschossen haben. Er hatte in Stade einen Termin, bei dem es um das Sorgerecht für seine 3 Monate alte Tochter ging. Heute läuft der Tankrabatt aus. 2 Monate hatte die Bundesregierung die Steuern auf Benzin und Diesel gesenkt. Mecklenburg-Vorpommerns Ministerpräsidentin Schwesig fordert jetzt weitere Entlastungen. Bundeskanzler Merz müsse mit den Mineralölkonzernen darüber sprechen, dass die Benzinpreise nicht wieder ansteigen, sagte sie den Funke-Medien. Die Bundesregierung plant ab 2028 eine Zuckersteuer für Erfrischungsgetränke. Die Einnahmen sollen die gesetzlichen Krankenkassen entlasten. Aber die Getränkebranche hält nicht viel von den Plänen. Mehr als 300 Hersteller, von der Saftkälterei bis zur Brauerei, haben einen offenen Brief an die Politik geschickt. Eine neue Steuer treffe vor allem mittelständische Betriebe und am Ende die Verbraucher im Geldbeutel, heißt es. Außerdem fehlten die Belege, dass so eine Steuer überhaupt gesundheitlich etwas bringt. Über die Zuckersteuer soll der Bundestag am 10. Juli entscheiden. Und das waren die Nachrichten mit Malte Albrecht.
6: Vielen Dank, Malte. Der aktuelle Radio 7 Verkehrsservice mit Blick auf die A4 Olpe Richtung Köln. Zwischen Gummersbach und Bielstein 1 Kilometer, 5 Minuten und dann im weiteren Verlauf nochmal zwischen Bergisch Gladbach, Bensberg und dem Kreuz Köln Süd. 14 Kilometer und fast eine Dreiviertelstunde, die da für euch oben drauf kommt. Außerdem gerne mal ein Update geben, ob nach wie vor die Ampelanlage in Kreuztal auf der HTS-Rampe noch ausgefallen ist. Ist jetzt mittlerweile schon eine Dreiviertelstunde her, dass uns das letzte Mal gemeldet wurde. Also gerne ein Update rüber an die 0271 23 22 21 0 und 2 Blitzer noch zwischen Ermershausen und Lippe bergauf in Richtung Siegerland-Flughafen wird kontrolliert und auch in Deutz, Weiherdamm in den Da steht in die Richtungen. Wahrscheinlich soll es heißen in beide Richtungen.
7: Nee, das heißt in die Richtungen.
6: Ich glaube, das ist holländisch. In die Richtungen.
7: In die Richtungen. In die Richtungen scheint die Sonne auch, in beide nämlich, zum Start in den Dienstag. Wolken sind selten, zum späten Nachmittag können die aber mehr werden. Hinzu kommen an manchen Stellen heute auch Schauer und Gewitter über Siegen-Wittgenstein. Dazu wird es aber sommerlich warm, bei bis zu 28 Grad. Heute Nacht gibt es dann Wasser für die Pflanzen in der ersten Nachthälfte. Nicht allzu viel, denn danach wird es wieder trocken. Gewitter sind zum Start auch noch vereinzelt möglich. Bei Tiefstwerten um 11 Grad wird sogar recht kühl. Am Mittwoch gibt es dann auch wieder Sonne. Ein paar Wolken sind mit dabei. Wenige Schauer und Gewitter sind hier und da möglich, ähnlich wie heute.
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6: Nagelsmann raus! Ja, wir führen heute Morgen den konstruktiven Konflikt. Paul ist der Meinung, ja, wir sollten an dem Chefcoach festhalten. Ich sag, nee, es reicht jetzt. Drei große Turniere waren genug.
7: Genau, wir sind dabei zu versuchen, uns stehen zu lassen, auch gegenseitig, dass wir uns diese Meinung nicht absprechen. Wir bemühen uns dann noch, haben noch bis 10 Uhr dafür Zeit.
6: Also
7: Jonathan
6: Tah,
7: du, ja, ich weiß, aber wir würden das diese zentrale Frage auch später noch vertagen, denn wir haben ja nach dem Aus von Deutschland noch eine zweite Frage, nämlich, wem drücken wir jetzt die Daumen?
6: Ach so.
8: Jetzt hoffe ich auf Schweden. Besser als Frankreich.
6: Ja gut, kann man auch machen.
7: Gehst du mit?
6: Kann man es auch drüber streiten.
7: Oder drückst du Nagelsmann die
6: Nagelsmann
7: Daumen?
6: Nagelsmann raus!
7: Wie es weitergeht jetzt insgesamt und auch wie ihr das findet mit der WM, das hört ihr nochmal gleich bei uns beiden. Ich bin Paul Bald.
6: Und ich bin nicht Julian Nagelsmann. Hallo, guten Morgen. Raus!
7: Respekt. Voll bleiben.

0: Schönen guten Morgen zusammen, Radio Siegen hier mit Paul Bald und Florian Rubens.
1: Hallo.
0: Und mir hängt das Spiel von gestern noch so ein bisschen in den Knochen, muss ich sagen.
1: Willst du sagen, so ein bisschen?
0: Ja, Deutschland verliert im Elfmeterschießen gegen Paraguay. Ich war danach so unter Strom, dass ich nicht pennen konnte. Und dann war auch einfach irgendwie, keine Ahnung, wären noch 2 Stunden gewesen, bis ich eh aufstehen musste. Da war ich irgendwie um 3:15 hier am Sender.
1: Ich komme heute Morgen in die Redaktion, Florian Rubens hatte die Füße hochgelegt, hat das Brot vor sich ausgepackt, das sehe ich sonst normalerweise nie um 4:45 bei ihm. Und ich dachte, Mensch, was ist denn los? Und ich sag noch so, und wie viel hast du geschlafen? Er sagt gar nichts. Und dann denke ich so, crazy, weil ich habe top geschlafen, ausgezeichnet, sagt meine Uhr.
0: Toll.
1: Ich habe mich gestern hingelegt, 7 Stunden gepennt und dann heute Morgen das Spiel um 4 beim Frühstück im Real Life geschaut.
0: Naja,
1: mit
0: die erste
1: ein bisschen
0: Halbzeit,
1: Verzögerung.
0: Ne?
1: Nee, ich habe die zweite auch geguckt, bis ich dann festgestellt habe, dass über Magenta drüber stand, zweite Halbzeit, Verlängerung und Elfmeterschießen. Habe ich gedacht, das schaffe ich ja gar nicht, bis ich hier sein muss, bis die Sendung anfängt. Also habe ich dann die zweite Halbzeit der Zusammenfassung geguckt.
0: Es geskippt.
1: Geskippt sozusagen, ja. So ist es.
0: Ja, wir haben das Public Viewing beide nicht mitgenommen.
1: Nee, leider nicht.
0: Ich habe zu Hause geguckt, du hast gar nicht geguckt.
1: Ja.
0: Und mitten im Gewusel war aber gestern Abend Kollege Tom Schirmer, der war bei der Irle beim Public Viewing.
1: Am Mikro gab es viel Frust, habt ihr vielleicht um 6:15 auch bei uns schon gehört. Und natürlich eine Frage wurde diskutiert, und zwar, wie sieht's eigentlich mit dem Trainer aus?
2: Dir steht die Enttäuschung ja ins Gesicht geschrieben, das sehe ich ja.
3: Ja,
2: Scheiße, ist, die Fans einfach nur beschissen.
3: Es war eine Mischung aus vielen Hochs, vielen Tiefs, zurückgenommenes Tor, Neuer hält 2 Dinge am Elferschießen. Im Endeffekt kannst du nichts dran machen, hast Paraguay unterschätzt. Du schlägst halt 40 Flanken, ohne den 2-Meter-Stürmer einzuwechseln. Vielleicht waren noch ein paar Fehler da, aber im Endeffekt ist es vorbei und wir können nichts dran ändern.
2: Glaubst du, das war's für Nagelsmann?
3: Nein. Nicht nach der EM24 und nicht nach dem, was er aus diesem Team gemacht hat.
2: Sehe ich komplett anders, muss ich ganz ehrlich sagen, weil man sieht ja überhaupt keinen Fortschritt.
3: Aber wer soll denn die Nachfolge von Nagelsmann?
2: Klopp.
3: Klopp. Er hat im Interview mit Neuer schon so ein bisschen angeteasert.
2: Mit dir wetten, dass er im September Bundestrainer.
3: Jürgen Klopp, machen wir eine Wette.
2: Sag was vor.
3: 20 Euro.
2: Ja, machen wir.
0: Ja, was wetten wir denn?
1: Weiß ich nicht. Du musst einmal mehr früher aufstehen als ich. Keine Ahnung. Was will ich da wetten? Wir haben es eh nicht in der Hand.
0: Aber um nochmal kurz einzusteigen, ich bin auch bei Tom. Also ganz klar, muss da sich jetzt was verändern. Also er hatte jetzt genug Chancen und Zeit. Und ich habe auch zunehmend das Gefühl gehabt in den letzten Wochen und Monaten, dass er beratungsresistent ist. Erst wollte er irgendwie ganz viel ausprobieren, hat an der Mannschaft rumgeschraubt, hat die Mannschaft sich nicht einspielen lassen. Da meinte er auf einmal, ja komm, jetzt lassen wir uns einspielen. Und dann merkte er dann irgendwann aber, dass es nicht klappt und dann ist es zu spät.
1: Meiner Ansicht nach hat er 2 unterschiedliche Strategien gefahren. Also ich verstehe deine Argumente. Finde, wir sollten ihm noch eine Chance geben und auch ein bisschen weiter an ihm festhalten.
0: Noch eine Chance.
1: Weil ich es ganz gut finde, auch wenn man sich entwickeln kann. Es gibt viele Trainer, die erst auch ein bisschen brauchen. Und ich finde jetzt, also, er ist noch jung. Ich finde, die Mannschaft hat auch nochmal klar betont, Joshua Kimmich, es lag nicht am Trainer, sondern an den Spielern. Und ich glaube deswegen...
0: Ja, dann werden wir erst 2060 Weltmeister, ist auch okay.
1: Ja, solange wir das noch erleben, ist mir das egal.

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0: Sherry Sherry Lady, das war unser Nummer 1 Hit vor 8:30 und jetzt ist es 8:30.
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0: Aus der weiten Welt und aus Siegen-Wittgenstein das Wichtigste von Simon Volkmann.
2: Guten Morgen. 4 Spiele haben sie durchgehalten, doch jetzt ist Schluss. Im 16. Finale der Fußball-WM hat Deutschland gegen Paraguay verloren mit 3:4 nach Elfmeterschießen. Für Deutschland ist es die 3. WM-Pleite in Folge. Bundestrainer Nagelsmann hat trotzdem bereits angekündigt, weitermachen zu wollen. Am 10. Juli will der Bundestag über eine Zuckersteuer auf Getränke abstimmen und dagegen gibt es Widerstand aus der Wirtschaft. Mehr als 300 Getränkehersteller wehren sich in einem offenen Protestbrief und sagen, die Steuer treffe vor allem mittelständische Unternehmen und am Ende auch die Verbraucher. Die Bundesregierung wiederum hofft, mit einer Zuckersteuer die Kosten der gesetzlichen Krankenkassen zu entlasten.
1: Und jetzt die Nachrichten von hier.
2: Vor einer Woche haben Kreise, Städte und Gemeinden in Deutschland auf ihre schlechten Finanzen aufmerksam gemacht. Bei einem deutschlandweiten Aktionstag haben sie von Bund und Ländern mehr Geld gefordert. Wenige Tage später kam dann die Meldung, dass man genau das tun wolle. Bund und Länder haben zugesagt, bei zukünftigen Aufgaben für Kommunen 80% der Kosten zu übernehmen. Hannes Gieseler aus Wilnsdorf ist Vorsitzender der Bürgermeisterkonferenz in Siegen-Wittgenstein und reagiert gegenüber Radio Siegen zurückhaltend.
3: Ich vergleiche das gerne mit einem Privatunternehmen. Wenn ein Privatunternehmen einen Auftrag bekommt, wird es diesen Auftrag ganz bestimmt nicht annehmen, wenn ihm nur 80% der Kosten bezahlt werden. Die wollen schon den ganzen Auftrag bezahlt bekommen. Wir als Kommunen müssen das aber annehmen. Deswegen sage ich vielen Dank für die 80%. Aber eigentlich ist es immer noch nicht das, was notwendig wäre. Denn der Bund übererteilt uns die Aufgabe und wir müssen sie machen. Völlig egal, wie viel gezahlt wird.
2: Gieseler fordert daher, dass Bund und Länder nicht nur 80, sondern 100% der Kosten übernehmen. Außerdem wolle man mehr von den Steuereinnahmen bekommen und auch das bezahlt bekommen, was man bereits jetzt alles leistet. Das ist nämlich von den neuen Regeln ausgenommen. Der Brunnen vor dem Rathaus in Geisweid wird nicht saniert. Das haben die politischen Ausschüsse der Stadt Siegen jetzt beschlossen. Den Politikern ist eine Sanierung zu teuer. Stattdessen soll der Brunnen aufgehübscht und begrünt werden, eventuell auch mit Bänken, sodass der Platz auch für Veranstaltungen genutzt werden kann. Anders sieht es bei dem Brunnen in der FISMA-Anlage in der Siegener Oberstadt aus. Den will die Stadt reparieren und trotzdem dafür möglichst wenig zahlen. Ein Drittel der Kosten sollen andere übernehmen. Dafür will die Stadtverwaltung jetzt Sponsoren suchen und Spenden sammeln. Wo vor ein paar Wochen noch Künstler wie Doro Pesch oder Raubein aufgetreten sind, laufen jetzt gerade schon die nächsten Vorbereitungen. Auf der Ginsberger Heide bei Lützel findet vom 10. bis 12. Juli das Skillerberg-Turnfest statt, organisiert vom Siegerland Thurngau und der Turngemeinde Grund. Im Mittelpunkt stehen klassische Disziplinen wie Leichtathletik und Geräteturnen. Mehr als 150 ehrenamtliche Helfer werden dann am Giller dafür sorgen, dass alles reibungslos verläuft. Ein Sportfest, das für die Region sehr besonders ist, sagt uns Oliver Stramann von der Turngemeinde Grund am Mikrofon von Radio Siegen.
4: Ein solches Sportfest gibt es kein zweites Mal in Deutschland, welches seit über 119 Jahren existiert. Und wir haben ein Angebot, was ich glaube nur noch beim Deutschen Turnfest und vielleicht bei Landesturnfesten übertroffen wird. Dementsprechend ist es für jeden, egal ob Sportler oder auch einfacher Person, die hier im Kreis lebt, ein Erlebnis, da hochzukommen und sich vielleicht den Samstag mal bei den Mitmachangeboten, die wir alle haben, auch mal mitzumachen und einfach mal rauszukommen und den Alltag ein wenig zu vergessen.
2: Die Anmeldezahlen seien im Vergleich zum letzten Jahr stabil, so Stramann. Er rechnet am Ende mit knapp 2000 Teilnehmern. Und das waren die Radio Siegen Nachrichten von hier mit Simon Volkmann.
0: Danke dir, Simon.
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6: A4 Olpe Richtung Köln, zwischen Gummersbach und Bielstein, 1 Kilometer Stau, 5 Minuten plus. Und später noch zwischen Bergisch Gladbach, Binsberg und dem Kreuz Köln Süd, 14 Kilometer. Da ist es fast eine Stunde, die oben drauf kommt. Außerdem 2 Blitzer zwischen Ermatshausen und Lippe, bergauf in Richtung Siegerland Flughafen. Und in Deutz, Weierdamm in beide Richtungen. Gute Fahrt.
0: Das Wetter für Siegen-Wittgenstein ist Sommer. herbstlich und sonnig und ertragbar, könnte man sagen. Heute scheint die Sonne zum Start in den Dienstag häufig. Wolken sind selten. Zum späten Nachmittag können die ein bisschen mehr werden. Dazu kommt dann auch an manchen Stellen Gewitter und Schauer. Es wird sommerlich warm bei bis zu 28 Grad, aber nicht so heiß eben wie in den vergangenen Tagen, vorm Wochenende zum Beispiel. Heute Nacht gibt es ein bisschen Wasser für die Pflanzen, aber erst in der ersten Nachthälfte. Gewitter sind dann vereinzelt auch schon mit dabei. Die zweite Hälfte ist trockener, bei Tiefstwerten um 11 Grad. Ja, und am Mittwoch gibt es dann wieder Sonne. Ein paar Wolken sind wieder mit dabei, wenige Schauer und Gewitter sind hier und da mal möglich.
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6: Gleich tauchen wir nochmal ein in die Musikszene. Hier direkt um die Ecke im Radio Siegen Hit von hier. Und da sprechen wir mit Souls of Sorrow.
0: Ja, die machen auf jeden Fall sehr düsteren Rock. Haben sich dann auch dementsprechend optisch aufbereitet, kann man so sagen. Also das ist ja sehr stilistisch, also viel schwarz, viele dunkle Klamotten.
6: Weiß gefärbtes Gesicht teilweise.
0: Sehr, sehr spannend auf jeden Fall, was die Musik angeht. Wir wollen natürlich auch was von denen hören. In unserer Rubrik Hit von hier ist da immer Platz. All das gibt's bei uns beiden. Paul Bald.
6: Und Florian Rums, übrigens den Song, den wir gleich spielen, hat so ein bisschen was von Nightwish. Den mag ich sehr gerne.
0: Da sind wir gespannt drauf. Also in gut 3,5 Minuten ist es soweit. Vorher gibt's noch einen Klassiker. Von Cyril neu aufgelegt, Stumbling In.

0: Also wenn der Paul schon mal so Augenpads nimmt, um keine Augenringe zu kriegen, zaubern sich die Jungs von Souls of Sorrow extra welche hin mit schwarzem Kajal für Fotoshootings oder auch Bühnenshows. Und sie sind auch hier bei uns im Radio Siegenstudio komplett mit Maske aufgetaucht.
1: Wahnsinn. Also Souls of Sorrow machen düsteren Rock und sehen auch düster aus, sind aber eigentlich ganz lieb. Die Band mit Mitgliedern aus unserer Region hört ihr regelmäßig bei uns im Hit von hier. Reporter Luis Wiegel hat mit Sänger Daniel und Gitarrist Terence von Souls of Sorrow gesprochen.
2: Wie kann man sich das denn so vorstellen oder wie kann man das mit anderen Rockarten vergleichen vielleicht?
3: Also melodiös, das ist uns immer ganz wichtig und nicht nur gesanglich melodiös, sondern auch instrumental melodiös, einfach düsterer, doch etwas schon aggressiverer Rock.
4: Also Dark Rock ist so ein Oberbegriff. Das Schöne ist bei dieser Band tatsächlich, wir sind alle Songwriter und wenn jemand in eine Idee reinkommt, klingt die nachher wieder ganz anders, als man diese Grundidee hatte. So bringt jeder halt nochmal seine Einflüsse oder seine Emotionen mit da rein. Das ist halt das Schöne daran.
2: Also ihr schreibt auch alles selbst?
4: Ja. Genau.
2: Was ist so eure Geschichte oder wie kamt ihr auf die Idee, eine Band zusammen zu gründen?
4: Ja, da fange ich doch mal an. Also zu Corona-Zeiten war der Lockdown, man war viel zu Hause. Man hat Songs geschrieben. Dann kam so ein bisschen die Lockerung und ich habe Leute gesucht, mit denen ich die Songs live performen kann und bin dann erstmal auf Terence gestoßen. Hab Terence kennengelernt.
3: Hab ich zurückgestoßen?
4: Genau, hat wehgetan. Aber wir haben uns dann doch irgendwie angenähert.
2: Hast du dich doch ein bisschen lieb gehabt.
4: Genau, und so, das ist eigentlich so der Beginn gewesen, dass sich dann auch so nach und nach die anderen gefunden haben und dann haben wir gesagt, so unsere Schnittmenge vom Songwriting her ist dann doch gothic. Wir haben uns gesagt, auf Düsterrock können wir uns auf jeden Fall einigen. Ich glaube, 2023 im Januar haben wir unsere erste Single veröffentlicht, The Chaos Never Ends. Und jetzt geht's dementsprechend sehr kreativ weiter mit neuen Songs in petto und die Zukunft sieht sehr rosig aus.
2: Jetzt habe ich gelesen, dass ihr an einem Charity-Song oder Projekt arbeitet, den ihr auch über uns, über Radio Siegen gern ein bisschen bekannter machen möchtet. Könnt ihr mal sagen, worum geht's da bei diesem Charity-Song und was hat's damit auf sich?
4: Genau, also wir sind gerade tatsächlich in den Recordings. Ich habe heute Morgen noch schön die Vocals editiert, also mir die schönsten Takes schon mal rausgesucht. Genau, also es gibt sozusagen demnächst eine Single von diesem Song und ist der Song dann in 4 bis 5 verschiedenen Versionen einfach drauf.
2: Und was ist jetzt daran Charity, dass ihr Erlöse von dem Song spendet?
3: Die ganzen Erlöse, die über diesen Song eingespielt werden, dass wir die gebündelt entsprechend spenden werden, komplett 1:1. Das ist so der Plan.
2: Wo geht die Spende hin?
3: Da sind wir noch nicht 100% sicher, an welche Organisation. Es wird aber auf jeden Fall Richtung Kriegsopfer in dem Bereich reingehen, definitiv.
2: Und jetzt dürft ihr euch noch einen Song wünschen, den wir für euch im Radio spielen.
5: Hello, hier sind Daniel und
3: Terence
5: von Souls of Sorrow und ihr hört Reborn von unserem neuesten Album King in the Past bei Radio Siegen.
0: Ja, haben sie sich doch schon selbst anmoderiert. Hervorragend. Spielen übrigens am 12. September bei der Dark Rock Night in Gummersbach. Müsstet ihr ein bisschen fahren. Und wenn ihr mehr Infos zur Band haben wollt, gibt es sie auf www.soulsofsorrow.de.
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1: 10 vor 8 ist es, 10 vor 9 ist es gleich. Deutschland ist bei der Fußballweltmeisterschaft im 16. Finale ausgeschieden. Florian Rubens ist den Tränen nahe.
2: Ja, immer noch traurig.
1: Gegen Paraguay stand es am Ende nach 120 Minuten 1:1. Im Elfmeterschießen haben dann gleich 3 Spieler verschossen.
3: Ja, am Ende heißt es dann 3:4, wodurch die WM für die deutsche Mannschaft sehr früh beendet ist. Einer, der seinen Elfmeter verschossen hat, ist Kai Havertz, der sich nach dem Spiel bei Magenta TV enttäuscht zeigte.
4: Meine zweite WM, zweimal reingeschissen. Letzten Turniere war nix. Das Einzige, was ich sagen kann, ist Entschuldigung. Wir sind natürlich auch alle enttäuscht. Ich glaube, das merkt man, wenn man in die Kabine geht. Wir haben uns viel vorgenommen dieses Jahr. Und jetzt wieder zu enttäuschen, ist natürlich kein schönes Gefühl.
1: Ja, deutliche Worte. Dann Julian Nagelsmann noch am Mikro gewesen, auch sehr enttäuscht. Er hat nochmal den Zusammenhalt der Mannschaft herausgestellt und die gute Teamstimmung. Hat aber auch nicht gereicht.
3: Ja, Nagelsmann hat noch 2 Jahre Vertrag und will als Bundestrainer bis zur Europameisterschaft weitermachen, falls der Deutsche Fußballbund das möchte, so Nagelsmann.
1: Hört ihr auf jeden Fall bei uns. Alles Wichtige zur WM. Dann auch noch weiterhin, obwohl Deutschland raus ist.
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1: Mit Malte Albrecht. Schönen guten Morgen. Die Enttäuschung bei den deutschen Fußballfans ist groß. Wieder einmal ist eine WM früh für Deutschland vorbei. Das DFB-Team muss nach einer Pleite gegen Außenseiter Paraguay im 16. Finale die Heimreise antreten. 3:4 hieß es am Ende nach Elfmeterschießen. Und es war wieder ein sehr schwacher Auftritt der deutschen Mannschaft. Das räumte anschließend auch Kapitän Joshua Kimmich ein.
2: Wir sollten den Anspruch haben und die Qualität, dass wir einen Gegner wie Paraguay schlagen können. Bei allem Respekt, darf auch heute keiner auf die Idee kommen, den Schiri dafür verantwortlich zu machen oder irgendwie das Elfmeterschießen. Wenn du es über 120 Minuten nicht schaffst zu gewinnen, dann scheidest du verdient aus.
1: Auch Stürmer Kai Havertz wollte nach der Pleite im ZDF nicht nach Ausreden für das erneute WM-Debakel suchen.
3: Eigentlich hat wahrscheinlich dann nicht so viel gepasst, wenn man gegen Paraguay mit einem Respekt ausscheidet. Und dann hat man es auch nicht verdient, weiterzukommen.
1: Natürlich wird durch das frühe WM-Aus jetzt auch über Bundestrainer Julian Nagelsmann diskutiert. Er selbst hat direkt gesagt, dass er weitermachen will.
4: Ja, ich stehe zur Verfügung. Wenn der DFB das möchte, dann mache ich die EM28 und wenn nicht, dann müssen sie es mir sagen.
1: Auch DFB-Sportdirektor Rudi Völler hat Nagelsmann noch in der Nacht den Rücken gestärkt. Er sei immer noch überzeugt, dass er der Richtige sei. Zuletzt war auch immer wieder über Jürgen Klopp als möglicher Nachfolger spekuliert worden. Der sagte nach dem Aus bei Magenta TV, es sei jetzt nicht der Moment, dazu etwas zu sagen. Und jetzt weitere Themen kurz und kompakt. Extremismus, Terrorismus und Cybercrime. Bundesinnenminister Dobrindt stellt am Vormittag den neuen Verfassungsschutzbericht vor. Der Bericht gibt einen Überblick über die aktuelle Sicherheitslage in Deutschland und zeigt die Entwicklung und Trends auf. Bekannt ist bereits, dass es noch nie so viele politisch motivierte Straftaten gab wie im letzten Jahr. In Katar soll es heute neue Verhandlungen zwischen den USA und dem Iran geben. Das hat US-Präsident Trump angekündigt. Bundesaußenminister Wadefuhl sagte nach einem Gespräch mit seinem US-Kollegen Rubio in Washington, es werde um eine sichere Passage durch die Straße von Hormuz gehen. Teheran wollte die neuen Gespräche bisher nicht bestätigen. In Monaco sind drei Menschen bei einer heftigen Explosion an einem Wohngebäude schwer verletzt worden, zwei von ihnen lebensgefährlich. Offenbar war es ein Anschlag. Nach Medienberichten war ein Sprengstoffpaket in die Luft geflogen. Kurz vorher soll jemand an dem Ort beobachtet worden sein, der einen Rucksack abgestellt hat und dann geflüchtet ist. Auf dem Bild einer Überwachungskamera ist ein rennender Mann mit einem dunklen Hut zu sehen. Der Verdächtige soll in Richtung französische Grenze gelaufen sein. Ziel des Anschlags waren nach Medienberichten ein ukrainischer Oligarch und seine Familie. Bestätigt ist das aber noch nicht. Und das waren die Nachrichten mit Malte Albrecht.
5: Danke Malte, der aktuelle Radio 7 Verkehrsservice. Die A45 Hagen Richtung Gießen zwischen Wilnsdorf und Heiger-Burbach. Gefahr durch Reifenteile auf der Fahrbahn. Vorsicht da. Außerdem A4 Olpe Richtung Köln zwischen Bergisch Gladbach, Bensberg und Kreuzköln Süd. 13 Kilometer Stau, fast 40 Minuten, die on top kommen. Außerdem drei Radarkontrollen. Büschergrund, Siegener Straße in beide Richtungen. Zwischen Ermatshausen und Lippe bergauf in Richtung Siegerland Flughafen und Deutz-Weierdamm in beide Richtungen. Gute und sichere Fahrt.
6: Der Blick aufs Wetter zeigt ein schönes Wetter. Ein schöner Tag steht an. Heute scheint die Sonne zum Start in den Dienstag häufig. Wolken sind eher selten zum späten Nachmittag. Können die aber mehr werden. Hinzu kommen an manchen Stellen auch Gewitter und Schauer. Dazu wird es wieder sommerlich warm mit bis zu 28 Grad. Heute Nacht gibt es dann ein bisschen Wasser für die Pflanzen in der ersten Nachthälfte. Nicht allzu viel. Gewitter sind vereinzelt auch mit dabei. Bei Tiefstwerten um 11 Grad. Und morgen geht es dann wieder mit Sonne weiter. Ein paar Wolken sind wieder mit dabei. Wenige Schauer im Tagesverlauf. Und auch Gewitter sind hier und da möglich.
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5: Und auf Beginn im Sturm, Woltemade macht sein erstes Spiel bei der WM.
7: Alles Quatsch, keine Ahnung.
6: Viel Ballbesitz für Deutschland und ein Kopfballtor von Havertz.
7: Alles Quatsch, keine Ahnung. Es hat nichts funktioniert heute.
5: Ja, und dann das Elfmeterschießen. Müssen wir da noch was zu sagen?
7: Alles Quatsch, keine Ahnung.
6: Im 16. Finale ist Schluss gegen Paraguay. Deutschland ist raus, die WM ist vorbei. Das Sticker sammeln, das ist noch nicht vorbei.
5: Ja, also ich bin da ja auch irgendwie, wie soll ich das sagen? Man hat ja seine Ehre als Panini-Bildchensammler. Und am Freitag war Tauschbörse in der City-Galerie. Hören wir gleich mal rein in rund 6,5 Minuten. Schönen guten Morgen von uns. Ich bin Florian Rubens.
6: Und ich bin Paul Bald.
7: Alles Quatsch, keine Ahnung. Es hat nichts funktioniert heute.

0: geschissen haben sie, hat Stürmer Kai Havertz selbst im O-Ton genau so gesagt. Und recht hat er, der Kai. Deutschland ist raus aus der WM. Es gab am Abend eine ganz bittere Niederlage gegen Paraguay im Elfmeterschießen.
1: Ich glaube, dass da schon eher die wenigeren mit gerechnet hätten. Aber wir sehen ja immer das Positive. Ne? Vielleicht.
0: Du vielleicht.
1: Ja, ich sehe das auf jeden Fall. Okay. Du kommst jetzt leichter an Sticker ran und ich denke, das kann für dich auch positiv sein, um deine Panini-Sammlung ein bisschen besser zu komplettieren. Ich habe mir sagen lassen, Musiala hast du schon, oder?
0: Ja, der wurde mal noch nicht verramscht, sondern er tauscht, und zwar von Radio 7-Kollegin Helene Herbst. Die war nämlich letzten Freitag in der City-Galerie zur Tauschbörse.
1: Ja, Helene ist mit Siegen sammelt Siegen-Stickern losgezogen, aber bei Mbappé war es nicht so einfach.
2: Ihr bekommt auf jeden Fall schon mal von mir die Außenreporter. Die kriegt ihr von mir. Habt ihr einen Mbappé?
3: Nee, leider nicht.
2: Habt ihr einen Mbappé?
3: Nicht doppelt.
2: Schade.
3: Hier ist Mbappé drauf auf dem Team.
2: Oh ja, den nehme ich. Wo seid ihr am meisten? Wo kauft ihr ein? Oder seid ihr eigentlich nur am Tauschen?
4: Wir haben bei uns in Niederfischbach einen Lottoladen. Der hat irgendwie besondere Quellen. Der hatte meistens welche da, sonst waren die meistens ausverkauft.
2: Ja, der hat sich ja hinter die Theke gelegt für euch. Den ersten Stapel habt ihr jetzt durch. Seid ihr bis jetzt zufrieden mit der Ausbeute?
5: Ja, es sind schon einige, die wir gebraucht haben auf jeden Fall.
2: Erzähl mal ein bisschen, was sind das für Karten?
5: Es sind erstmal 3 Kroaten, 2 Engländer, 1 Portugiese, 3 Teamlogos, glaube ich, und noch ein paar Spanier. Also schon einige, die wir gebraucht haben.
2: Was ist eigentlich so euer Tipp? Was denkt ihr, wer gewinnt die WM?
3: Argentinien, Frankreich, Spanien.
2: Wir sind ja gerade in der City-Galerie. Will jemand die City-Galerie haben?
3: Ja, die wollen wir haben.
2: Ihr wollt die City-Galerie? Oh, so einen Schweizer würde ich nehmen.
3: Den Silvan Widmer hier.
2: Ja, den nehme ich. Also wir haben die City-Galerie getauscht gegen Silvian Widmer. Ja. Ist das ein guter Tausch?
3: Das entspricht genau dem Wert.
5: Ja.
1: Silvan Widmer ist genauso viel wert wie die City-Galerie. Müssen wir mal den Marktwert checken und den Wert des Gebäudes und so drumherum. Kriegen wir hin. Das ist übrigens ein Schweizer Nationalspieler.
0: Kenn ich. Klar. Aber Paul, übrigens, MRP habe ich schon.
1: Ist das so? Ja. Weil der war doch so selten.
0: Ja, den brauche ich gar nicht. Den hab ich schon eingekriegt.
1: Wahnsinn. Hast du sonst irgend noch seltene, die wir auch gerade gehört haben, die dir auch noch fehlen? Also wie ist zum Beispiel Messi? Ronaldo?
0: Na, ich glaube, die beiden habe ich noch nicht.
1: Aber Müller? Nicht dabei. Hätte ich dich fast gekriegt.
0: Müller. Vielleicht irgendwie, keine Ahnung, Michael Müller von Österreich oder so.
1: Der spielt da safe. Der ist ein Tor, oder nicht?
0: Wahrscheinlich, ja.
1: Es wird getauscht und gesammelt, die Panini-Sticker zur WM, die bleiben Kult, auch wenn wir seit gestern Abend mit einem weinenden Auge auf diese WM zurückschauen werden. Das Positive können wir an der Stelle nochmal hervorheben. Florian Rums kommt günstiger an die Sticker und es gibt noch eine Sache.
0: Also noch ist der Stickerpreis nicht gefallen, würde ich sagen.
1: Ich glaube, das wird aber noch. Der Trikotpreis. Könnte auch fallen. Mal gucken. Vielleicht gibt es ja die Deutschland-Trikots zu einem erschwinglichen Kaufpreis.
0: Kann man sich ja gar nicht mehr aussuchen, wenn man da hinten drauf macht, ne?
1: Ne?
0: Ja, ich find's schwierig. Haben ja alle gestern reingeschissen, um das nochmal aufzunehmen.
1: Nehmen wir uns selber.

0: Katy Perry singt über die Freitagnacht, die letzte. Wir müssten eigentlich eher über die letzte Nacht generell singen, und zwar von Montag auf Dienstag. Kollege Florian Rubens sitzt hier immer noch mit sehr müden Äuglein. Das letzte Mal, als ich so lange wach geblieben war, nämlich durchgemacht habe, das war auf der LAN-Party. Da habe ich am nächsten Morgen Bockwurst mit Pommes gegessen, danach ging es mir wieder gut. Wie hast du es überlebt?
1: Ich dachte, das wäre bei dir noch hier auf der Nachtwanderung gewesen mit den Taschenlampen.
0: Ja, da auch.
1: Ja, also da, früh aufstehen, das habe ich ja drin, aber jetzt nur eine komplette Nacht durchmachen, weil ich jetzt nicht mich für 2 Stunden hinlegen wollte, weil ich einfach die Angst verspürte, dass ich verschlafe. Das habe ich lange nicht mehr gemacht. Und ich bin sehr froh, dass ich heute irgendwann in mein Bett komme.
0: Ich hoffe, das kommt früher als später, muss ich ja sagen. Ich glaube, du hast noch ein bisschen vollen Terminkalender, also wahrscheinlich wird es vor Nachmittag nichts. Und dann lohnt es sich ja wahrscheinlich eigentlich auch nicht mehr, weil wir müssen uns ja morgen wieder zwischen 6 und 10 treffen.
1: Erinnere mich doch nicht daran.
0: Na gut. Wir drücken die Daumen.
1: Ja.
0: Dass du den deinen Schlaf findest.
1: Drück mir lieber ein Kissen oder einen Kopf.

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0: Too Sweet. Hosier, um 9:30 passend dazu kam gerade ein frischer, süßer Geruch ins Studio.
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0: Mitgebracht hat ihn Kollege Simon Volkmann, genauso wie die News.
2: Es riecht auch.
0: Ja, riecht gut.
2: Ne? So, guten Morgen. Die DFB-Jungs kommen früher nach Deutschland zurück, als alle gehofft hatten. Denn Deutschland ist gestern bei der Fußball-WM im 16. Finale ausgeschieden. Gegen Paraguay stand es nach Elfmeterschießen 3:4. Für Deutschland ist es die dritte WM-Pleite in Folge. Bundestrainer Nagelsmann hat trotzdem bereits angekündigt, weitermachen zu wollen. Bei einer Explosion in Monaco sind zwei Menschen lebensgefährlich verletzt worden. Mehrere Medien berichten, dass es sich wohl um einen Anschlag handelt. Kurz vorher habe ein Mann einen Rucksack abgestellt und sei dann geflüchtet.
1: Und jetzt die Nachrichten von hier.
2: Die Finanzen der Kreise, Städte und Gemeinden in Deutschland sind schlecht. Darauf machen die Verantwortlichen immer wieder aufmerksam. Letzte Woche dann haben sich Bund und Länder geeinigt, dass man den Kommunen künftig 80% der Kosten abnehmen will. Hannes Gieseler aus Wilnsdorf ist Vorsitzender der Bürgermeisterkonferenz in Siegen-Wittgenstein. Im Gespräch mit Radio Siegen begrüßt er die Beschlüsse, sagt aber auch, dass das nicht ausreicht.
3: Das große Problem ist die grundsätzliche Unterfinanzierung der Kommunen. Wenn die Kommunen ca. 25% der gesamten staatlichen Kosten tragen müssen, aber nur ca. 15% aller staatlichen Steuern bekommen, dann ist da eine Differenz von 10%. Und genau die brauchen wir, weil sonst auf kommunaler Ebene alles gegen die Wand läuft und wir eben nicht mehr in der Lage sind, die Straße vor Ort, die Schule vor Ort, die Feuerwehr vor Ort zu finanzieren. Und wenn das nicht mehr geht, dann bekommen wir wirklich Probleme.
2: Außerdem fordert Gisela, dass Bund und Länder nicht nur 80, sondern 100% der künftigen Kosten übernehmen. Außerdem wolle man auch das bezahlt bekommen, was man bereits jetzt alles leistet. Das ist nämlich von den Regeln ausgenommen. Teile von Bad Laasfe hatten am Samstag zeitweise kein Wasser und das bei Temperaturen von über 35 Grad. Die Stadtverwaltung teilt uns auf Nachfrage mit, dass in einem Hochbehälter die Sensorik gestört war. Dadurch konnte er nicht mehr automatisch befüllt werden. Die Rufbereitschaft der Wasserversorgung habe dann den Hochbehälter analog befüllt, heißt es. Nach knapp 2 Stunden hatten dann alle wieder Wasser. Wo vor wenigen Wochen noch tausende Besucher bei Kultur pur gefeiert haben, steht bereits das nächste Großereignis in den Startlöchern. Vom 10. bis 12. Juli findet auf der Ginsberger Heide bei Lützel das Gillerberg-Turnfest statt und das trotz der afrikanischen Schweinepest. Auswirkungen gibt es aber trotzdem. Der Orientierungslauf im Wald fällt wegen der Auflagen aus. Stattdessen gibt es einen Ersatzlauf durch die Innenstadt von Hilchenbach. Als Besucher und Sportler könne man trotz der Schweinepest unbesorgt vorbeikommen, sagt uns Mitveranstalter Oliver Stramann von der Turngemeinde Grund am Mikrofon von Radio Siegen.
4: Ich glaube, wir sollten uns auch von dem Gedanken freimachen, über Sicherheit zu sprechen. Die Teilnehmerinnen, die Zelter, die sollen da hochkommen und Spaß haben. Und ich glaube, Sportler an sich wissen, wie der Umgang mit der Natur zu machen ist. Und dementsprechend, es gibt kein Sicherheitsrisiko für den Menschen durch die ASP. Und ich glaube, wir sollten dazu übergehen, uns darauf zu freuen, eine Veranstaltung wie diese in unserem Kreis zu haben und sollten die dementsprechend auch promoten.
2: Wie schon bei Kultur pur ist das ganze Gillergebiet eingezäunt. Ihr müsst auf den Wegen bleiben und eure Hunde immer anleinen. Und das waren die Radio Siegen Nachrichten von hier mit Simon Volkmann.
0: Danke, Simon.
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6: A4 Olpe Richtung Köln zwischen Bergisch-Gladbach, Refrath und Köln. Eiffeltor 10 Kilometer Stau. Ungefähr 35 Minuten kommen da oben drauf. 3 Blitzer noch, Büschergrund, Siegener Straße in beide Richtungen. Zwischen Ermatshausen und Lippe bergauf in Richtung Siegerland Flughafen und Deutz-Weierdamm. In beide Richtungen, gute Fahrt euch.
0: Wünsche ich euch auch und wir schauen noch schnell aufs Wetter. Heute scheint die Sonne zum Start in den Dienstag schön kräftig. Wolken sind selten, zum Nachmittag können sie aber mehr werden. Hinzu kommen an manchen Stellen auch Gewitter und Schauer. Dazu wird es wieder sommerlich warm mit bis zu 28 Grad. Heute Nacht gibt es ein bisschen Wasser für die Pflanzen, aber nur in der ersten Nachthälfte. Gewitter sind dann auch noch mit dabei, vereinzelt, bei Tiefstwerten um 11 Grad. Am Mittwoch geht es dann wieder trocken weiter, ein paar Wolken und viel Sonne sind dabei. Wenige Schauer und Gewitter sind hier und da mal möglich, aber auch eher so gegen Nachmittag.
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6: Wir begrüßen Kollegin Ann-Christine Schmidt im Nachbarstudio. Morgen, Ann-Christine.
7: Einen wunderschönen guten Morgen. Oh.
6: Ja, du hast guten Morgen.
7: Deutschland.
6: Du hast
7: Deutschland.
6: Frosch dabei.
7: Ich wollte gerade sagen, ich habe gestern noch ein bisschen angefeuert. Ach Mensch, das war ja so traurig.
6: Ja, hast du zu wenig angefeuert, ne?
7: Ach, das will ich nicht sagen.
6: Ja.
7: Das also will ich nicht sagen.
6: Ich finde auch immer, man spürt das in den
7: Wir
6: USA.
7: Wir haben zum Schluss noch Trikottausch gemacht.
6: Wenn man hier vor so einer Leinwand steht und die Leinwand anbrüllt, dann merkt man das in den USA. Dann wird man auch motivierter.
7: Absolut. Ja, natürlich. Auf jeden Fall, vor allen Dingen bei diesen Tonlagen. Ja, genau.
0: Schön. Ich habe geschlafen, weil ich wollte fit sein für die Radio Siegen Frühteam Challenge, die wir jetzt gleich spielen. Was hast du uns mitgebracht? Der Flo führt ja 1-0, also ich muss mich ranhalten.
7: Es geht um Fußball.
0: Ja, vielleicht kannst du mich anfeuern jetzt dieses Mal, weil dann habe ich ein bisschen so Rückendeckung.
7: Bald geht's los! Bald geht's los! Paul Ball!
0: Da singen die Chöre für mich. Marc Forster. Hier sind Paul Ball, Florian Ruhms und Ann-Christine Schmidt.

0: Ich wollte gerade sagen, Marc Forster ist bei mir. Was kann es Schöneres geben? Wie kann man mir mehr den Rücken stärken? Und dann singt Florian Rubens auch noch mit. Jetzt ist mein Tag gerettet.
1: Ich wollte das mal nachgähnen. Das ist mein aktueller Stimmungszustand. Ich habe gerade zu Paul schon gesagt, wenn der heute in der Freedom-Challenge nicht gegen mich gewinnt, dann würde ich mir ernsthafte Gedanken machen.
0: Und weißt du was?
2: Flo ist sehr müde.
0: Ich habe dann gesagt, ich mache das. Ja. Ich mache mir auch Gedanken. Ich nehme das an.
2: Ja. Gut, dann bin ich gespannt. Es geht um Fußball, es geht um Elfmeter. Wir haben ja gestern viele Elfmeter gesehen.
1: Jo.
2: Ja, so, beim deutschen Spiel gegen Paraguay. Ganz genau, richtig. Hier ist Radio Siegen mit der Frühteam-Challenge.
1: Wo sind wir nochmal?
2: Ich bin die schöne blonde Moderatorin. Ihr kennt meinen Namen, Ann-Christine Schmidt. So, und dann haben wir noch Paul Bald und Florian Rubens am Start. So, bei Florian Rubens die Augenlider auf Halbmast.
0: Er schielt schon ein bisschen.
2: So, aber hey, was soll's. Gut, ihr habt was zu schreiben. Ja, es gibt immer Antwortmöglichkeiten. Ich stelle 5 Fragen.
0: Okay.
2: Und dann entscheidet sich, wer heute aus der Frühteam-Challenge als Sieger rausgeht.
0: Ja.
2: Wie hoch ist die Erfolgsquote von Elfmetern im Profifußball ungefähr? Was kommt der Sache am nächsten? A, rund 50%, B, rund 75-80% oder C, 90%?
0: Ich habe dazu eine Frage.
2: Ja, bitte.
0: Wir
2: Elfmeter, weißt du, was das ist? Ja.
0: Man schießt, man zählt doch 12 Schritte oder 13 ab Meter. Ne? Also aus 11 darf man schießen.
2: Also sind wie exakt 11 Meter.
0: Verstehe ich alles.
2: Ne?
0: Ich wollte wissen, geht es um die Fußball auf der ganzen Welt und...
1: Es geht um Profifußball, hast du doch gesagt.
2: Genau.
0: Ja, auf der ganzen Welt?
2: Ja.
0: Ach, krass.
2: Ja,
0: ach, krass.
2: Ja.
1: Also das Leute, die mit ihrem Sport Geld verdienen, das nennt man Profifußball.
0: Ja, das ist ja schon sehr krass weit gefasst dann. Okay, ich sag 75%. Was war das? B?
2: Ich habe also B.
1: Ich habe auch B gesagt.
2: Ist auch richtig, ja.
0: Ja, weil da kannst du ja, hast ja auch, es gibt ja auch Gurken, die mit Fußballgeld verdienen.
2: Das haben wir gestern gesehen.
1: Das ist auskömmlich, sagen wir mal so.
0: Ja.
2: So, Paul, Florian jeweils einen Punkt. So, wie schnell fliegt ein wirklich hart geschossener Elfmeter ungefähr? 40 km/h, 70 km/h oder 100 bis 120 km/h? Es geht um einen hart geschossenen Elfmeter, ne? Man kann den ja auch so richtig bäm
0: ballern.
2: Ja.
0: Ich sag C.
1: Ich auch. Habe ich nämlich auch schon ausprobiert. Am Schalke-Tag, da konntest du immer so Geschwindigkeit messen. Da konntest du den Ball so fest wie du kannst ins Tor schießen.
2: Echt?
1: Und dann wurde der km/h angezeigt.
0: Sie glauben diese
2: und
0: Geschichte.
2: Und die 20 km/h von dir wurden auch angezeigt, oder?
1: Nee, ich hab schon mal über 100 geschafft.
2: Nee.
1: Ja, gut dann nicht platziert, ne? Der geht dann irgendwo da ins Netz. Also es ist nicht so, dass ich den dann noch irgendwo hinkriege, wo ich will.
2: Nee, aber dehnst du dich vorher, dass man das dann so schafft?
0: Ja,
2: oder,
0: den humpelt er.
2: Also wenn man den so richtig da reinballert, das ist ja schon ordentlich, ne? Cool,
1: war das richtig?
2: Ist richtig, ja, Punkt für euch beide.
0: Nee,
2: ja.
0: Das hast nur du auf der Welt bis jetzt geschafft. Normalerweise schießen die mit 40 km/h.
2: So, welcher deutsche Nationalspieler verschoss im WM-Finale 1990 einen Elfmeter?
0: Digga, ich war da noch nicht auf der Welt.
2: A, ja, du bist aber fußballaffin, das weiß man doch. A, Lothar Matthäus. B, niemand. C, Andreas Bremer. Welcher deutsche Nationalspieler verschoss im WM-Finale 1990 einen Elfmeter? A. Lothar Matthäus, B. Niemand, C. Andreas Bremer.
0: C.
1: Ich kann dir genau die Geschichte erzählen. Also
0: ich habe C gesagt.
1: Ich war zwar auch erst 4 Jahre alt.
0: Hast
1: aber
0: du auch C?
1: Ich sag, ah, nee, also pass auf, bevor ich jetzt hier so hoch.
2: Also C wäre Andreas Bremer.
1: Ja. Ich sag B, niemand. Die Geschichte war ja, dass Lothar Matthäus eigentlich antreten wollte als Kapitän. Der hatte aber neue Schuhe. Und du weißt ja, wie er als Fußballer ist, dann fühlt man sich manchmal nicht wohl. Dann hat er zu seinem Kollegen Andreas Bremer rübergeguckt. Gott hab ihn selig. Und der hat den entscheidenden Elfmeter reingemacht.
2: Das ist richtig. Er verwandelte den entscheidenden Elfmeter. Und ich glaube, gegen Argentinien war das. Da bin ich mir aber nicht so sicher. Aber ich weiß, es ist Andreas.
1: Aber jedenfalls hat niemand einen Elfmeter verschossen.
2: Ja, ist richtig. So. Punkt für Flo. So, die nächste Frage.
1: Ich bin doch
2: nicht
1: so müde. Ich bin da.
2: ich bin da. Das werden wir doch sehen. So, warum laufen viele Schützen schräg an beim Elfmeter? A, weil es schöner aussieht. Das ist nicht zu unterschätzen, ne? B, um den Torwart über die Schussrichtung zu täuschen. Oder C, weil sie, wenn sie nach links schießen, mehr Anlauf brauchen. Also brauchen sie diese schräge Kurve. Warum laufen viele Schützen schräg an?
1: Ich habe mir da, wenn ich selbst einen Elfmeter geschossen habe, ist nicht so oft vorgekommen, nicht so viel Gedanken drüber gemacht. Ich sage B.
0: Ja, die vergrößern dadurch ja den Winkel mit dem Fuß, wo sie schießen, quasi zu schießen, also die Richtung. Ja.
2: Also ihr meint, um den Torwart zu täuschen?
1: Ja.
0: Ja, beziehungsweise ja. Ich war ja im Tor auch mal.
2: Du warst im Tor?
0: Ja.
2: Wie, also man hüpft hier eigentlich los, bevor man weiß, was passiert, oder? Du hast auch keine Chance zu reagieren. Du musst dich doch vorher entscheiden, oder?
0: Manchmal so. Es gibt Schützen, die das besser können und andere, die es weniger gut können. Und oft
1: kannst du ja auch stehen bleiben.
0: Genau, du darfst ja auch nicht vor die Linie treten einfach. Das heißt, du darfst dich ja auch schon erst dann vernünftig bewegen, wenn der Ball geschossen wird.
2: Ich dachte, das wäre mal geändert worden, die Regel.
1: War das jetzt richtig?
2: Dass du auch vor die Linie treten kannst. Um es zu beantworten, absolut richtig.
0: Du kannst das auch, aber erst wenn der Ball geschossen wird. Sonst wird der Elfmeter wiederholt.
2: Ach so, okay.
0: Da kommen ja diese komischen Elfmeter her, wenn der Ball drin ist, alle freuen sich und dann sagt der Schiedsrichter, nee.
2: Mindestens ein Fuß muss beim Schuss die Linie berühren oder darüber sein. Ne? So, es steht 4-3 für Florian. Letzte Frage. Die Elfmeter-Distanz entspricht ursprünglich welcher englischen Längeneinheit? 10 Yards, 12 Yards oder 15? Zehn, zwölf oder 15? Die Elfmeter-Distanz entspricht ursprünglich welcher englischen Längeneinheit?
1: Ich sag 15.
0: Ich auch.
2: Es wäre B gewesen, 12 Yards, 10 Meter, 97 Zentimeter. Genau, das wurde dann im metrischen System, heißt das, auf 11 Meter gerundet.
0: Ich finde das total gut.
2: Ja, dass das so ist?
0: Ja, weil 15 wäre mir auch zu weit weg gewesen. Und ich würde sagen, ich gratuliere Florian Hohns ganz herzlich zu diesem Sieg.
1: Dankeschön.
0: Und werde deinen Rat mir beherzigen. Ich mache mir Gedanken, warum es bei mir nicht gereicht hat, obwohl du nicht geschlafen hast. Und deswegen sage ich auch dir, Ann-Christine, nochmal danke.
2: Das ist sehr lieb, danke schön.
1: Du machst dir keine Gedanken und organisierst mir ein Kissen. Das wäre auch okay.
0: Ja, aber da habe ich ja nichts von. Ich will mich ja weiterentwickeln.
1: Okay.
0: Oder nicht?
1: Kadabra. Ja, danke schön, Ann-Christine.
2: Ich mache mal noch ein Foto von euch in WM. Luft hier. Wer weiß, wie lange das wir
1: lächeln. Alles abgeschmückt hier mit Schwarz.
2: Abgeschmückt, ach Mensch.
0: Tschüss, gleich.

0: Gleich 10 vor 10, hier ist Radio Siegen, noch einmal mit Florian Rubens und Paul Bald. Wir verabschieden uns jetzt.
1: Tschüss und bis morgen, dann wieder von 6 bis 10. Holly Humberstone jetzt auch in der Playlist mit To Love Somebody. Cooler Song.
0: Auf jeden Fall. Laura Potting übernimmt gleich nach 10. Bleibt gerne dran.

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1: Mit Ralf Bossel. Das Ausscheiden der deutschen Mannschaft bei der Fußball-WM haben die Fans noch nicht ganz verdaut. Da machen sich die Spieler auf in den Urlaub. Ab sofort können sie das Teamquartier in Winston-Salem verlassen. Das gilt nicht für die Offiziellen. Die werden heute noch eine Pressekonferenz geben. Erst dann geht es auch für sie Richtung Ferien. Ende September wartet das nächste Länderspiel. In der Nations League geht es in die Niederlande. Ob Julian Nagelsmann dann noch Bundestrainer ist, könnte sich bereits übermorgen entscheiden.
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2: Mit Malte Albrecht. Einen schönen guten Morgen. Ein letztes Mal zur Tanke, bevor der Sprit wieder teurer wird. Nach 2 Monaten endet heute um Mitternacht der Tankrabatt. Ab morgen gilt dann wieder die alte Steuer auf Benzin und Diesel. Das bedeutet, dass es an den Zapfsäulen heute und bis morgen Mittag sehr voll werden könnte. Mehr zum Thema hat Thorsten Adolfs.
3: Ab morgen um 12 werden die Preise wohl wieder deutlich nach oben gehen. Vom IFO-Institut heißt es, die zeitlich begrenzte Steuersenkung habe insgesamt 1,6 Milliarden Euro gekostet und sei damit ziemlich teuer gewesen. Deshalb sei es gut, dass der Tankrabatt jetzt auslaufe. Während er bei Autofahrern mit Benzinern fast komplett angekommen ist, wurden Besitzer von Dieselfahrzeugen im Schnitt nur um 12 Cent pro Liter entlastet. Die Verbraucherschützer warnen die Mineralölkonzerne vor überhöhten Preisen nach dem Ende des Tankrabatts und sie fordern vom Bundeskartellamt genau hinzuschauen. Gefordert wird außerdem eine Anschlussmaßnahme, um die Bürger zu entlasten. Die Verbraucherzentralen bringen eine Senkung der Stromsteuer auch für private Haushalte ins Gespräch. Das entlaste die Verbraucher dauerhaft und mache den Umstieg auf klimafreundliche Alternativen attraktiver, sagte die Chefin des Bundesverbandes BOP.
2: Und jetzt weitere Nachrichten in Kurzform. Mehr als 300 Getränkehersteller wehren sich gegen die geplante Zuckersteuer der Regierung. In einem offenen Brief warnen sie vor einer zusätzlichen Belastung für Unternehmen und Verbraucher. Außerdem fehlten die Belege für die Wirksamkeit einer solchen Steuer, heißt es. Die Branche habe den Zuckergehalt vieler Erfrischungsgetränke seit 2018 freiwillig um rund 15% gesenkt. Der Iran will die Minenräumung in der Straße von Hormus alleine durchführen. Frankreichs Vorschlag für einen Einsatz mit anderen Nationen verstoße gegen das Rahmenabkommen mit den USA, sagte der stellvertretende iranische Außenminister. Laut dem Abkommen liege die Verantwortung ausschließlich beim Iran. Ein seit Sonntag vermisster Kanufahrer aus Krefeld ist tot. Nach Angaben der Polizei wurde die Leiche des 53-Jährigen an einer Kiesverladestation im Rhein bei Rees gefunden. Der Mann war auf der Lippe bei Wesel mit 2 Begleitern kurz vor der Rheinmündung gekentert. Die beiden anderen konnten sich ans Ufer retten. Die Unfallursache ist noch unklar. Der wohl bekannteste Messenger-Dienst ist WhatsApp. Rund 3 Milliarden Nutzer gibt es weltweit. Und jetzt ändert WhatsApp ein grundlegendes Funktionsprinzip. Künftig müssen Nutzer ihre private Handynummer nicht mehr preisgeben, um mit neuen Kontakten zu chatten. Stattdessen führt WhatsApp individuelle Benutzernamen ein, also ähnlich wie bei Signal und Telegram. Die persönliche Telefonnummer ist ja oft mit sensiblen Lebensbereichen verknüpft und Nutzer sollen deshalb jetzt selbst entscheiden können, wem sie die überhaupt geben wollen. Auch bei Anrufen über die App wird anstelle der Telefonnummer der Benutzername angezeigt. Seinen eigenen Wunschnamen muss man sich reservieren. Das ist ab sofort weltweit möglich. Die eigentliche Funktion soll im Laufe des Jahres schrittweise für alle Nutzer freigeschaltet werden. Und das waren die Nachrichten mit Malte Albrecht.
4: Das Wetter. Ihr bekommt heute diesen berühmten Mix aus Sonne und Wolken. Am Nachmittag kann es aber auch einzelne Schauer und Gewitter geben. Bis 28 Grad sind drin. Und morgen kriegt ihr dann erstmal viel Sonne ab. Aber auch hier sind im Tagesverlauf mal so vereinzelte Schauer oder Gewitter möglich. Aber wirklich nur vereinzelt. Dazu dann morgen bis 26 Grad.
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4: Die A1 Blankenheim-Euskirchen ist in beiden Richtungen aktuell zwischen Blankenheim und Nettersheim gesperrt. Nach einem Unfall hier besteht auch noch Gefahr durch auslaufende Chemikalien, hier also besonders vorsichtig sein. Jetzt die Staus und zwar ab 19 Minuten Zeitverlust, das ist schon einiges los. Die A1 Köln-Münster zwischen Hagen-Nord und dem Kreuz Dortmund-Unna, 10 Kilometer Stau, eine Stunde plus. Die A3 Frankfurt-Oberhausen zwischen dem Dreieck Köln-Heumer und Köln-Delbrück, 4 Kilometer Stau, 20 Minuten. Die A4 Olpe-Aachen zwischen Bergisch Gladbach-Refrath und dem Kreuz Köln-Süd, 10 Kilometer Stau, hier kommen 33 Minuten obendrauf. Und die A43 Wuppertal-Recklinghausen zwischen Sprockhövel und Wittenherbede, im Moment 4 Kilometer Stau, ihr müsst hier 20 Minuten mehr einplanen. Kommt gut durch!
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5: Wir haben es wieder nicht geschafft, eine Euphorie zu entfachen, ja, in der Mannschaft auf dem Feld zu sein, mit dem sich dann die Menschen identifizieren können, weil am Ende geht es eben nur über den Erfolg und nicht über Friede, Freude, Eierkuchen. Am Ende haben wir es leider wieder verbockt, weil wir den Gegner heute nicht schlagen konnten.
4: Ja, der Zug hatte also offenbar doch eine Bremse, war. Kapitän Joshua Kimmich nach dem Spiel. Einige von euch sind sicherlich heute früh aufgewacht, Nachrichten auf dem Handy gecheckt und dann so, what? Deutschland ist raus? Was eine Scheiße, wirklich. Deutschland also raus bei der WM. Wir machen diese Stunde ein kleines bisschen so eine Nachlese. Und dann ist aber auch gut mit Wunden lecken, würde ich sagen. Schließlich haben wir einen schönen Sommertag. Wir haben euch viel gute Mucke in die Playlist gepackt. Also kommt gut durch diesen Dienstag jetzt mit Leonie und Don't Worry. Und mein Name ist Laura Pottingen. Hallo.

0: Viele von euch werden sicherlich mit so einem ganz guten, entspannten Gefühl ins Bett gegangen sein. Dann seid ihr so aufgewacht und bäm, Deutschland ist raus. Schon wieder.
1: Meine zweite WM, zweimal reingeschissen.
0: Zwei WMs, zweimal reingeschissen. Ja, sagt Nationalspieler Kai Havertz hier bei Magenta TV. Kurz, knapp und selbstkritisch, würde ich sagen. Und was denkt ihr so?
2: Ich kann es doch gar nicht realisieren, weil ich gedacht habe, dass sie auf jeden Fall weiterkommen. Ja?
3: Die müssen halt auch treffen, wenn sie schießen. Ne?
4: Ist natürlich mega schade, dass wir jetzt raus sind, aber gut, wir machen das Beste draus.
5: Ja, schon enttäuschend, weil ich glaube, das war mit einer der einfachsten Gegner, die wir hätten ja erwischen können. Also mit allem Respekt vor Paraguay. Und dann scheidest du leider Gottes doch verdient aus.
4: Nee. Ich kann es gar nicht in Worte fassen.
0: Fühle ich. Punkt.
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0: Es ist 10:30.
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0: Mit Simon Volkmann, guten Tag. Um Mitternacht endet der Tag.

0: Tankrabatt, dann werden Diesel und Benzin wieder teurer. Die Verbraucherzentralen fordern von der Bundesregierung eine Anschlussmaßnahme, etwa die Senkung der Stromsteuer. Im Johann-Moritz-Weg in Freudenberg evakuiert die Feuerwehr aktuell die Anwohner. Das sagt uns die Feuerwehr auf Nachfrage von Radio Siegen. Der Grund ist ein Gasaustritt. Bei Bauarbeiten wurde vorher eine Gasleitung angebohrt. Die Polizei hat die Straße gesperrt. Mehr Infos liegen uns aktuell noch nicht vor. Gestern hat Radio Siegen berichtet, dass die ganze Woche über tagsüber Windradtransporte von Herzhausen über Hilchenbach bis nach Brachthausen unterwegs sind. Das hat sich aber mittlerweile geändert. Das zuständige Unternehmen Volkswind hat uns mitgeteilt, dass die Transporte in Absprache mit den Behörden ab heute in die Abend- und Nachtstunden verlegt werden, um den Verkehr zwischen Netphen, Hilchenbach und Kirchhundem nicht zu behindern. Der nächste Transport in Herzhausen startet heute Abend um 19 Uhr. Und das waren die Radio Siegen Nachrichten von hier mit Simon Volkmann. Wir schauen aufs Wetter für Siegerland und Wittgenstein. Heute Vormittag noch freundlich, bis zum Mittag bleibt es trocken. Ab dem Nachmittag können einzelne Schauer und Gewitter aufziehen, teils auch kräftiger. Die Höchstwerte heute 25 Grad in Richstein sowie 26 Grad in Helgersdorf und Niederholzklau. Morgen am Mittwoch viel Sonne bei 21 bis 23 Grad. Am Donnerstag wechselnd bewölkt mit etwas Regen bei 22 bis 24 Grad.
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0: Der aktuelle Radio Siegen Verkehrsservice, die A4 Olpe Richtung Köln zwischen Bergisch-Gladbach-Refrath und Köln-Eiffeltor. 9 Kilometer Stau, 22 Minuten braucht ihr hier länger. A45 Hagen Richtung Dortmund zwischen Kreuzhagen und Dortmund Süd. 2 Kilometer Stau, 6 Minuten braucht ihr hier länger. 3 Blitze habt ihr uns gemeldet. Ortsdurchfahrt Langenholdinghausen in beide Richtungen, Netphen in Richtung Deutz und Büschergrund Siegener Straße in beide Richtungen. Und nochmal der Hinweis, dass in Freudenberg der Johann-Moritz-Weg aktuell gesperrt ist wegen eines Gasaustritts. Hier also bitte nicht langfahren. Allen unterwegs eine gute und sichere Fahrt.
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0: Ja, also das Positive ist zumindest, wir müssen jetzt nicht mehr lange aufbleiben, weil noch so ein Deutschlandspiel ist zu irgendeiner grauenvollen Uhrzeit, wo du eigentlich schon längst in deiner REM-Schlafphase wärst.
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0: Ja, Deutschland ist raus aus der Traum vom 5. Weltmeistertitel. Ein 3:4 nach Elfmeterschießen gegen Paraguay, das musst du auch erstmal schaffen. Ralf Bosse aus unserem WM-Studio ist da. Hallo.
2: Grüß dich, moin.
0: Ja, nach dieser Blamage kann man ja nicht einfach zur Tagesordnung übergehen. Wie sehen denn jetzt die nächsten Schritte aus? Was denkst du?
2: Ich denke, dass die wichtigste Frage sein wird, ob der DFB mit Julian Nagelsmann als Bundestrainer weitermachen möchte. Er selbst hat Vertrag bis zur Europameisterschaft in 2 Jahren. Nagelsmann ist generell bereit, weiterzumachen, hat er zumindest bei Magenta gesagt.
3: Das habe ich ja nicht in der eigenen Hand, sondern ich stehe bereit, wenn man das möchte. Und wenn man das nicht möchte, dann muss man mir das sagen.
2: Rekordnationalspieler Lothar Matthäus möchte das nicht. Der rechnet nämlich mit einem Trainerwechsel. Jürgen Klopp wiederum meint, ist er gerade nicht der richtige Moment, dass er es übernimmt. Sportdirektor Rudi Völler will mit Nagelsmann weitermachen. Also für mich, das muss ich ganz klar sagen, da muss ein neuer Trainer übernehmen. Diese Mannschaft hat derzeit kein Konzept, keine Qualität, um einen Gegner zu dominieren. Hier muss es eine Neuausrichtung geben.
0: Wie sieht es denn so bei den Spielern aus? Also Enttäuschung, klar, das ist ja logisch, ne?
2: Ja, das ist also selbstverständlich. Und dass Manuel Neuer seine Nationalmannschaftskarriere wieder einmal beendet, kam sicherlich auch nicht überraschend. Joshua Kimmich hat dagegen bereits angekündigt, als Kapitän weitermachen zu wollen. Weitere Reaktionen aus der Mannschaft gibt es bislang nicht. Mit einer großen Rücktrittswelle ist derzeit auch nicht zu rechnen. Das bedeutet allerdings nicht, dass alle Spieler auch langfristig in Zukunft im DFB-Team haben, denn bis zur Europameisterschaft in 2 Jahren, da sind es eben nur 2 Jahre. Das heißt, Antonio Rüdiger und Pascal Groß, die wären dann bereits deutlich jenseits der 35 und die dürften deshalb wohl keine zentrale Rolle mehr im Team spielen.
0: Danke, Ralf. Jetzt heißt es aber erstmal Koffer packen für die Jungs, denn die WM ist hier vorbei fürs deutsche Team und wie es jetzt weitergeht, das erfahrt ihr dann hier bei uns, wenn es denn dann soweit ist.
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1: Mit Malte Albrecht. Guten Tag. An den Tankstellen könnte heute und morgen Vormittag einiges los sein. Viele Autofahrer dürften sich den Tank nochmal voll machen, denn nach 2 Monaten läuft der Tankrabatt von knapp 17 Cent pro Liter aus. Dadurch dürften Benzin und Diesel ab morgen wieder deutlich teurer werden. Danny Hoppe aus dem News-Team. Wie viel werden die Tankstellen denn morgen draufschlagen?
2: Tja, das ist die große Frage. Der ADAC sagt, eigentlich dürfte da morgen noch gar nicht viel drauf kommen, denn in den Tanks sei ja noch der steuerlich verbilligte Kraftstoff. Aber wir erinnern uns ja noch an den Beginn des Iran-Kriegs, da gingen die Preise direkt durch die Decke, obwohl damals auch der eigentlich günstiger eingekaufte Sprit in den Tanks war. Andersrum war der Tankrabatt nicht direkt vom ersten Tag an weitergegeben worden. Darauf hat der ADAC jetzt auch nochmal hingewiesen. Und auch Bundesverkehrsminister Schnieder sagt, die Bundesregierung werde sich das morgen und in den nächsten Tagen ganz genau anschauen. Für heute erwarten die Tankstellen auf jeden Fall nochmal einen ziemlichen Ansturm.
1: Die Debatte um weitere Entlastungen der Verbraucher, auch nach dem Ende des Tankrabatts, hört ja nicht auf. Auch Mecklenburg-Vorpommerns Ministerpräsidentin Schwesig hat jetzt nochmal einen Vorschlag.
2: Ja, der ist aber auch nicht neu. Sie ist für einen Preisdeckel, hat sie den Zeitungen der Funke-Gruppe gesagt. Vorbild ist hier Luxemburg. Da legt das Wirtschaftsministerium fest, wie viel Benzin, Diesel und Heizöl maximal kosten dürfen. In der Regel werden die Preise dort 2-mal im Monat verändert, hängt aber auch von den Entwicklungen am Markt ab. Bei großen Schwankungen passiert das auch häufiger. Außerdem fordert Schwesig, dass vor allem kleine und mittlere Einkommen steuerlich entlastet werden. Auch Schwesig blickt skeptisch auf den Tag morgen von Kanzler Merz, fordert sie deshalb, dass er mit den Mineralölkonzernen spricht, damit die Spritpreise nicht wieder stark ansteigen.
1: Danke, Danny. Und jetzt weitere Nachrichten in unserer Zusammenfassung. Die Frühjahrsbelebung auf dem Arbeitsmarkt fällt weiter schwach aus. Im Juni ist die Zahl der Arbeitslosen nur leicht gesunken, um 15.000 auf knapp 2,94 Millionen. Das teilte die Bundesagentur für Arbeit in Nürnberg mit. Im Vergleich zum Vorjahr gibt es 22.000 Arbeitslose mehr. In Deutschland gibt es immer mehr Menschen mit extremistischen Einstellungen, so steht es im neuen Jahresbericht des Verfassungsschutzes. Demnach stieg vor allem das rechtsextremistische Personenpotenzial deutlich an, aber auch im linken Spektrum registrieren die Verfassungsschützer einen Zuwachs. Viele Tickets für Konzerte oder Sportereignisse sind schon wenige Minuten nach Vorverkaufsstart vergriffen. Kurz darauf tauchen die Karten auf dem Zweitmarkt wieder auf, zu deutlich höheren Preisen. Dagegen will Bundesjustizministerin Hubig jetzt vorgehen. Sie plant eine Preisobergrenze für weiterverkaufte Tickets. Außerdem soll es ein sogenanntes geschütztes Ticket geben, damit Veranstalter den Zweitmarkt besser kontrollieren können. Das hat Hubig dem Portal web.de gesagt. Hintergrund ist, dass gewerbliche Händler begehrte Tickets massenhaft aufkaufen und anschließend völlig überteuert weiterverkaufen. Hubig nannte ein Beispiel, bei dem ein 14-Euro-Ticket für 250 Euro weiterverkauft wurde. Das sei reine Geschäftemacherei auf dem Rücken der Fans. Der private Weiterverkauf soll aber weiterhin möglich bleiben, aber nur zu fairen Preisen. Und das waren die Nachrichten mit Malte Albrecht.
3: Das Wetter.
4: Ein paar Wolken sind zwar gerade unterwegs, aber erstmal sind die harmlos und die Sonne kommt auch immer mal wieder raus, bis 28 Grad heute. Nachmittags kann es dann vereinzelt auch mal regnen oder gewittern. Und morgen dann erstmal viel Sonne, am Nachmittag auch hier ab und an mal Regen möglich oder auch mal ein Gewitter. Ansonsten aber trocken morgen bis 26 Grad.
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4: Die A1 Blankenheim-Euskirchen ist weiterhin zwischen Blankenheim und Nettersheim in beiden Richtungen gesperrt. Im Moment in beiden Richtungen 2 Kilometer Stau und mehr als eine halbe Stunde plus. Jetzt die Staus, die restlichen ab 25 Minuten Zeitverlust, das ist einiges los. Die A1 Köln-Dortmund zwischen Remscheid-Lennep und Wuppertal-Langerfeld, da steht ein kaputter LKW. 4 Kilometer Stau im Moment, ihr braucht eine Stunde länger. Die A1 Köln-Münster zwischen Hagen-Nord und dem Kreuz Dortmund-Unna, 10 Kilometer Stau, 57 Minuten plus. Die A2 Dortmund-Oberhausen zwischen dem Kreuz Recklinghausen und Gelsenkirchen-Buhr, 3 Kilometer Stau, 27 Minuten. Und die A3 Oberhausen-Frankfurt zwischen Leverkusen-Zentrum und dem Kreuz Köln-Ost, 5 Kilometer Stau, 25 Minuten plus. Gute Fahrt!
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4: Hallo zusammen an diesem Dienstag. Und falls ihr gerade so ein kleines vormittägliches Tief habt, heißt das vormittäglich? Das klingt komisch. Ich habe doch keine Ahnung. Egal, also falls ihr gerade so ein bisschen durchhängt, ein bisschen traurig seid vielleicht auch, weil Deutschland bei der WM ausgeschieden ist. Manchmal ist es ja hilfreich, sich nochmal so ganz kurz, so ganz krass in seinem Leid zu suhlen und dann alles abzuschütteln. Und so machen wir das jetzt. 4 Minuten suhlen für euch und dann will ich hier alle wieder motiviert auf der Matte stehen sehen. Hier ist Candle in the Wind. Und ich bin Laura Potting. Hallo zusammen.

0: gibt auch noch Themen, die nichts mit Fußball und WM zu tun haben. Was an den Tankstellen abgeht zum Beispiel, schauen wir jetzt drauf. Wir erinnern uns, 1 Liter Sprit für 1 Million Mark. Das war krass, ne? Als die Spritpreise vor Ostern so unglaublich nach oben geschossen sind, kriege ich immer noch Puls, wenn ich daran denke. Der Tankrabatt hat diese Preisexplosion ja deutlich abgefedert. Aber dieser Rabatt ist ab morgen Geschichte. Die 16,7 Cent Steuererleichterung fallen ab dem 1. Juli wieder weg. Habt ihr auf dem Schirm, ne? Viele von euch waren heute noch schnell tanken.
1: Ja, natürlich weiß ich darüber Bescheid, aber es ändert ja nichts an der Tatsache, dass man weiter tanken muss, wenn man mobil sein muss.
2: Na, so egal, es ist, glaube ich, keinem. Auf dem Schirm hatten wir es auf jeden Fall, aber gut war es auf jeden Fall. Es hat ein bisschen entlastet und je länger es geblieben wäre, umso besser wäre es.
3: Ja, ich finde es eigentlich blöd, weil wahrscheinlich ja wieder die 17 Cent mindestens drauf kommen. Wir fahren heute nochmal an der Tankstelle, machen nochmal voll. Wir hatten von Anfang an ja auf dem Schirm, dass es nur 2 Monate gültig.
0: Ja, der Tankstellenverband BFT erwartet, dass sich das Ende des Rabatts so richtig erst morgen Mittag bemerkbar macht. Ne? Denn die Preise dürfen ja nur um 12 Uhr mittags angehoben werden und nicht um Mitternacht, wenn der Steuerrabatt endet. Wir gucken natürlich drauf, wie sich die Preise heute und morgen entwickeln. Unsere Reporter sind unterwegs und haben das für euch im Blick.

0: 12:30 ist es.
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0: Mit Steffen Ziegler. Guten Tag. Nochmal schnell volltanken, bevor der Sprit morgen wieder 17 Cent teurer wird. Das nehmen sich gerade viele Autofahrer vor und steuern vor dem Aus des Tankrabatts nochmal eine Tankstelle an. Das ist sicherlich sinnvoll, aber auch morgen Vormittag noch möglich, weil die Tankstellen ihre Preise nicht um Mitternacht, sondern erst um 12 Uhr morgen Mittag wieder erhöhen dürfen. Rund 300 deutsche Getränkehersteller protestieren gegen die von der Bundesregierung geplante Zuckersteuer. Ihre Wirksamkeit sei nicht bewiesen. Dagegen sprechen Zahlen aus Großbritannien. Hier nehmen Kinder und Jugendliche nach Einführung der Zuckersteuer rund 20% weniger Zucker zu sich. In Freudenberg hat es heute Vormittag Gasalarm.

0: gegeben. Die Feuerwehr hat Anwohner in der St. Johann-Moritz-Straße, nicht Sankt, die gibt's in Siegen, in der Johann-Moritz-Straße evakuiert. Bei Bauarbeiten war eine Gasleitung angebohrt worden. Die Polizei sperrte den Bereich ab. Die Feuerwehr war mit etwa 3 Dutzend Leuten vor Ort. Der Einsatz gilt als abgeschlossen, nur die Gasleitung muss noch repariert werden. Rund 30.000 Menschen in Siegen-Wittgenstein haben Diabetes Typ 2. Und für die Menschen sind Temperaturen über 30 Grad, wie wir sie vergangene Woche hatten und auch kommende Woche wieder bekommen können, besonders gefährlich. Daran erinnert die AOK. Diese Menschen würden krankheitsbedingt zum Teil verspätet auf Hitze reagieren. Und wer deshalb zu wenig trinke, riskiere höhere Blutzuckerwerte mit allen bekannten Folgen. Auch auf die korrekte Lagerung von Insulin müsse man jetzt besonders achten. Denn Insulin wird bei Temperaturen von über 30 Grad inaktiv. Also falls ihr selbst betroffen seid oder in der Familie betroffen habt, habt doch ein Auge mit drauf. Das Wetter lässt uns im Moment wieder etwas durchatmen. Die Höchstwerte liegen heute in und um Siegen im Bereich zwischen 25 und 29 Grad. Es bleibt aber schwül und am Nachmittag und Abend kann es neue Schauer geben. Morgen wird es wieder trocken, ab Samstag dann wieder wärmer. Der aktuelle Radio Siegen Verkehrsservice. Hallo Autofahrer. Die bekannten Staus, zum Beispiel im Bereich der Baustelle Hechenbach-Kreuztal. Und ja, das war's, was die Staus angeht. Ich muss gerade hier am Bildschirm nochmal gucken. Radarkontrollen gibt's auch in der Ortsdurchfahrt Langenholdinghausen in beide Richtungen, ebenso in Büschergrund, Siegener Straße in beide Richtungen und zwischen Netfen und Deutz. Dankeschön fürs Durchgeben.
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0: Was gibt's denn gleich bei euch zum Mittag? Vielleicht so einen schönen, leckeren Teller Knotschis, dazu ein Latte Macchiato oder eine Salagne. Es gibt ja so Wörter, die klingen anders ausgesprochen auch einfach witzig, ne? Müsst ihr mal unseren Hannes fragen.
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2: Kennt ihr die Wörter, die manche Menschen einfach immer falsch aussprechen? Sowas wie zu China. Ja, statt Zucchini, zu China eben. Ja, geht aber auch noch besser. Eine Freundin musste letztens noch eben in die Stadt, um Duschgel zu kaufen. Oder kennt ihr das Chamäleon? Ja, das Chamäleon. Das ist diese Echse, die die Farbe wechselt. Chamäleon. Oder mein Onkel hat früher immer gerne Fernsehen geguckt. Seine Lieblingsfilme waren Western mit Terence Hill, der Kumpel von Bud Spencer. Und die haben immer Sydney-Bohnen gegessen. Ja, musste meine Tante immer für ihn machen. Sydney-Bohnen mit Reis. Aber mein absoluter Lieblingsversprecher war in der Zeit, als ich hinter der Theke gearbeitet habe. Da kam ein Kellner zu mir und meinte, Hannes, ruf mal schnell in der Küche an. Tisch 17 wartet immer noch auf seine Jalapeno-Poppers. Auf seine was? Oh, Senor, Yoko Prendo, Jalapeno-Poppers, si. Leute, er meinte Jalapeno. Ey, dreimal dürft ihr raten, wie ich den Hermano in meinem Handy abgespeichert habe. Jalapeno, klar. Und immer dran denken, wir sind ja alle nicht perfekt. Aber manche Sachen sind einfach zu witzig, um sie nicht zu erzählen.
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2: Mit Malte Albrecht. Guten Tag. Egal ob von links oder rechts, in Deutschland gibt es immer mehr Extremisten. So steht es im neuen Jahresbericht des Verfassungsschutzes. Bundesinnenminister Dobrindt hat ihn am Vormittag in Berlin vorgestellt, zusammen mit Verfassungsschutzchef Seelen. Vor allem der rechtsextremen Szene werden immer mehr Menschen zugerechnet, nämlich fast 59.000. Danny Hopper aus dem News-Team, das sind 8.500 mehr als im Vorjahr.
3: Ja, und dafür gibt es vor allem einen Grund, nämlich dass die AfD immer mehr Mitglieder hat. Und da sie momentan vom Verfassungsschutz als Verdachtsfall beobachtet wird, rechnet die Behörde immer mehr Menschen diesem Spektrum zu. Die AfD hatte im Oktober ja gesagt, dass sie 70.000 Mitglieder habe. Der Verfassungsschutz geht davon aus, dass davon etwa 28.000 Rechtsextremisten sind. Auch die linksextreme Szene ist gewachsen. Hier geht man von mehr als 42.000 Personen aus, sind auch rund 4.000 mehr als im Vorjahr. Den Zuwachs hier erklärt sich der Verfassungsschutz auch damit, dass in der Szene generell ein Rechtsruck in der Gesellschaft wahrgenommen wird, dem man was entgegensetzen will.
2: Generell gilt die linksextreme Szene ja als besonders schwer zu durchdringen, oder?
3: Ja, das zeigt sich zum Beispiel an den sogenannten Vulkangruppen. Die sollen ja hinter mehreren Anschlägen auf die Stromversorgung oder auch die Infrastruktur der Bahn stecken. Wie sie sich aber genau zusammensetzen, ist nicht so ganz klar. Vermutet wird, dass es sich um ein Netzwerk handelt mit verschiedenen Gruppen, die den Namen Vulkangruppe quasi als eine Art Label nutzen. Außerdem steht im Bericht, dass der Ukraine-Krieg für mehr Sabotage, Spionage und Desinformation durch Russland in Deutschland gesorgt hat und dass der Krieg gleichzeitig aber auch den Linksextremismus im Land befeuert, weil zum Beispiel Straftaten begangen werden und dafür dann antimilitaristische Gründe angeführt würden.
2: Danny, vielen Dank. Und jetzt weitere Themen im Überblick. Die USA wollten heute in Katar neue Verhandlungen mit dem Iran führen. Teheran hat das aber inzwischen dementiert. US-Präsident Trump hatte vorher mitgeteilt, die iranische Führung habe um ein Treffen in Doha gebeten. Das iranische Außenministerium bestätigte zwar, dass im Laufe der Woche eine Expertendelegation nach Doha reisen soll. Direkte Verhandlungen mit den USA seien aber nicht geplant. Nationaltorwart Manuel Neuer hat nach dem bitteren WM-Aus sein endgültiges Karriereende in der deutschen Fußballnationalmannschaft bestätigt. Das sagte der 40-Jährige in einem Sportschau-Interview. Bundestrainer Julian Nagelsmann hatte Neuer erst vor der WM 2026 als Nummer 1 zurückgeholt, was für Diskussionen sorgte. Wer heute noch mal schnell an die Tanke will, muss jetzt schon tiefer in die Tasche greifen. Obwohl der Tankrabatt offiziell erst um Mitternacht ausläuft, sind die Preise für Benzin und Diesel schon spürbar angestiegen. Das zeigt eine Auswertung des ADAC. Demnach kostete ein Liter Super E10 gestern im bundesweiten Tagesdurchschnitt 1,86 Euro. Diesel legte auf 1,78 Euro pro Liter zu. Damit gingen die Spritpreise schon den sechsten Tag in Folge rauf. Seit letztem Dienstag wurde E10 um 4,4 Cent teurer, Diesel um 5,3 Cent pro Liter. Und das, obwohl Rohöl eigentlich gar nicht teurer geworden ist. Der ADAC kritisiert das scharf und vermutet, dass die Mineralölkonzerne die bevorstehende Steuererhöhung einfach jetzt schon einpreisen. Und das waren die Nachrichten mit Malte Albrecht.
4: Das Wetter. Ihr bekommt heute diesen berühmten Mix aus Sonne und Wolken. Am Nachmittag kann es aber auch einzelne Schauer und Gewitter geben. Bis 28 Grad sind drin. Und morgen kriegt ihr dann erstmal viel Sonne ab. Aber auch hier sind im Tagesverlauf mal so vereinzelte Schauer oder Gewitter möglich. Aber wirklich nur vereinzelt. Dazu dann morgen bis 26 Grad.
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4: Die A1 Blankenheim-Euskirchen bleibt gesperrt in beiden Richtungen zwischen Blankenheim und Nettersheim. Hier in beiden Richtungen auch im Moment 2 Kilometer Stau und mindestens 20 Minuten Zeitverlust. Jetzt die restlichen Staus ab 22 Minuten plus. Die A1 Köln-Dortmund zwischen Remscheid-Lennep und Wuppertal-Langerfeld 3 Kilometer Stau, 22 Minuten plus. Die A1 Köln-Münster zwischen Hagen-Nord und dem Kreuz Dortmund-Unna 9 Kilometer Stau, ihr braucht hier 35 Minuten mehr. Die A2 Dortmund-Oberhausen zwischen dem Kreuz Recklinghausen und Gelsenkirchen-Buer 3 Kilometer Stau, 24 Minuten. Und die A61 Koblenz-Mönchengladbach zwischen dem Kreuz Meckenheim und Miel 7 Kilometer Stau, auch hier 24 Minuten plus. Kommt gut durch!
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4: Wie sieht denn bei euch der perfekte Burger aus? Muss da Käse drauf, Tomate, Ei oder Bacon oder sowas? Forscher haben jetzt eine KI entwickelt, die das optimale Rezept für Burger zusammenstellen soll. Die Zahl der möglichen Burgerrezepte weltweit, die ist nämlich sehr groß. Die wird laut der Forscher auf 10 Septillionen geschätzt. Das ist eine 1 mit sehr vielen Nullen. Und das bedeutet, du kannst ja schwer alle Rezepte durchgehen, ne? Zumindest nicht bis zum Mittagessen. Und deswegen soll das jetzt die KI eben für dich erledigen und dir dein perfektes Burgerrezept ausspucken. Also bei mir, muss ich sagen, wäre das relativ einfach. Ich möchte einfach nur einen ganz normalen Cheeseburger. Ohne Schnickschnack, ohne fancy Zutaten, ohne irgendwelche Kräuter, die nur bei Mondschein gepflückt werden können und so ein Mist. Das will ich alles nicht. So ein ehrlicher Cheeseburger reicht. Laura Potting hier. Hallo zusammen.
0: Oh.

0: Wer von uns hätte je gedacht, dass es mal zu heiß wird, um rauszugehen und den Sommer zu genießen? So war es aber letzte Woche, ne? Aber jetzt ist es ja wieder zum Glück ein bisschen abgekühlt, also können wir auch endlich wieder an den Badesee. Also wir zumindest, denn wir testen für euch die schönsten Badeseen in NRW. Und heute geht es zum Castersee. Unser Reporter Stefan Rejek war dort und hat das Strandbad mal für euch abgecheckt.
1: Ja, als ich hier gerade angekommen bin, da hat die Besucheranzeige so circa 230, 240 Leute angezeigt. Und ich dachte mir, okay, können vielleicht ein bisschen voller werden. Aber hier angekommen ist es wirklich alles andere als überfüllt. Man liegt hier auf einer riesigen Wiese und gleichzeitig fühlt man sich hier überhaupt nicht wie auf einem Präsentierteller oder so. Hier stehen nämlich überall so richtig alte, schöne, knorrige Bäume rum, die alles so ein bisschen gemütlicher machen und unter denen man vor allem wunderbar im Schatten liegen kann. Ja, und das machen auch die meisten nicht. Zum Beispiel, ich liege hier unter einer wunderschönen, ja, Eiche müsste es sein, und ein paar andere spielen hier voll motiviert Volleyball, Fußball, und direkt neben mir wird hier gerade eine Partie Tischtennis angezockt. So, ich stehe jetzt hier an der Tischtennisplatte zusammen mit
2: Amadeo.
1: Genau, und wir spielen jetzt mal ein kleines Match zusammen.
3: Aufschlag, let's go. Boah, stark.
1: Ja, eine knackige 0-5 Niederlage später bin ich jetzt wirklich komplett nass geschwitzt. Gut, dass hier so ein See ist. Ich gönne mir jetzt hier erstmal eine kleine Abkühlung. Es ist wirklich ein Traum. Ich sitze in der Sonne im Wasser, kühl mich schön ab. Neben mir schwimmen sogar ein paar Fischis rum. Total idyllisch. So, ich muss sagen, jetzt nach dem ganzen professionellen Tischtennisspielen und Planschen bin ich echt ein bisschen hungrig. Auf zum Imbiss.
4: Hi, ich hätte gerne Pommes Spezial, bitte.
1: So, Achtung, kurz mal hinhören. Ich weiß, ist eine Ansage, Freunde, aber ich habe sie gefunden. Die Schwimmbadpommes überhaupt, die gibt's hier am Castersee. Vertraut mir. Ich bin jetzt gerade wieder durchs Drehkreuz nach draußen gegangen und ich hatte einen wirklich wunderschönen Tag hier am Castersee. Ich habe total entspannt im Schatten gesessen, eine Runde Tischtennis gespielt, konnte mich abkühlen und habe mich danach noch mit einer Pommes belohnt. Ich bin super erholt und besser geht's nicht.
0: Ich möchte auch eine Schwimmbadpommes haben. Warum habe ich keine Schwimmbadpommes? Hallo!
5: Der aktuelle Radio Siegen Verkehrsservice schließt sich an. Wir haben vermutlich einen Fahrradfahrer auf der HTS, Kreuztal Richtung Buschhütten. Achtung bitte auf der HTS, Kreuztal Richtung Buschhütten. Vermutlich einen Fahrradfahrer auf

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2: Mit Steffen Ziegler um 12:30. Guten Tag. Bei WhatsApp steht im Jahresverlauf eine größere Änderung an. Ihr müsst beim Kontakt mit anderen dann nicht mehr eure Nummer anzeigen lassen. Es reicht dann ein Benutzername. Die Reservierung von Namen läuft jetzt an. WhatsApp hat weltweit rund 3 Milliarden Nutzer. Bei der Zahl der Arbeitslosen treten wir in Deutschland auf der Stelle. Im Juni hatten knapp 3 Millionen keinen Job. Das waren in etwa genauso viele wie im Mai dieses und wie im Juni vergangenen Jahres. Große Aufregung in Freudenberg. Hier hat es heute Morgen Gasalarm gegeben. Bei Bauarbeiten in der Johann-Moritz-Straße war eine Gasleitung angebohrt worden. Die Polizei sperrte den Bereich ab. Die Anwohner wurden evakuiert. Die Feuerwehr war mit 3 Dutzend Einsatzkräften vor Ort. Wir bleiben in Freudenberg und im Modus, das hätte schlimmer ausgehen können. Im Eingangsbereich der St. Marienkirche in Freudenberg wurde gestern Nachmittag gezündelt. Gegen 17 Uhr wurde die Feuerwehr alarmiert. Sie war schnell vor Ort. Eine Eichenbank kohlte. Die Polizei ermittelt gegen Unbekannt und sucht nach Zeugen, die gegen 17 Uhr im Bereich der Friedenshornstraße unterwegs waren. Das waren die Radio Siegen Nachrichten von hier mit Steffen Ziegler. Wir schauen aufs Wetter. Je länger dieser Dienstag dauert, desto wahrscheinlicher werden Schauer. Auch Gewitter kann es am Abend wieder geben. Bis dahin Sonne und Wolken im Wechsel bei 25 bis 29 Grad. Morgen soll es trocken bleiben und etwas kühler werden. Der aktuelle Radio Siegen Verkehrsservice. Hallo Autofahrer, es liegt nichts Wildes vor an den Baustellen im Bereich Hechenbach-Kreuztal zum Beispiel. Die üblichen Stauzeiten, etwa 5 Minuten, müsst ihr oben drauf rechnen. Und wir wissen von Radarkontrollen. Dankeschön fürs Durchgeben. In der Ortsdurchfahrt Langenholdinghausen wird in beide Richtungen kontrolliert. Netfen Richtung Deutz und Büschergrund Siegener Straße in beide Richtungen.
3: Das ist so geil, oder? Vor ein paar Wochen haben wir alle noch geschrien, hey, das ist doch viel zu kalt für Sommer. Und letzte Woche waren wir dann alle ganz, ganz still, weil es einfach zu heiß war fürs Meckern. Und jetzt gerade, Leute, ja, jetzt gerade befinden wir uns in der, zumindest für mich, in der perfekten Temperaturzone für Sommer. Ich habe tatsächlich nichts daran auszusetzen. Laura Potting hier. Ich habe nichts zu meckern.

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Sie hat gerade erst 91 Konzerte gespielt und jetzt hat sie auch noch neue Mucke draußen. Katy Perry ist schwer fleißig gerade, ja. Sie hat ihre neue Single Watch It Burn veröffentlicht. Vom Sound her erinnert das Ding sehr an Katy Perrys Hits der 2010er Jahre.

0: Ja, das, der neue Song, das ist eine Twin-Single. Und falls ihr jetzt denkt, eine was? Hä? Ja, ich wusste bis heute auch nicht, was eine Twin-Single ist. Das heißt einfach nur, dass ein Song thematisch an einen anderen Song anknüpft, also sozusagen eine musikalische Fortsetzung. Und in diesem Fall knüpft der neue Song an Katies letzte Single an, die hieß Band-Aids. Und dort ging es noch um den Herzschmerz einer zerbrechenden Beziehung. Und in Watch It Burn hat sich Katy Perry davon gelöst und sich stattdessen fürs Weitermachen entschieden.
1: I wrote two songs, Band-Aids and Watch It Burn. And I was terrified of putting Watch It Burn out. I was a little scared of putting Band-Aids out because they're so honest and they really tell a lot about my story. And I was like, I'm never putting this out. And cut to now, I'm putting it out.
0: Sie hat zwei Songs geschrieben, erzählt sie, Band-Aids und Watch It Burn. Und sie dachte, sie würde die Songs nie veröffentlichen, weil sie einfach so viel von ihr preisgeben. Aber hey, welch eine Überraschung. Sie hat es tatsächlich doch gebracht. Verrückt, hätten wir nicht mit gerechnet. Hier ist neu bei uns, Watch It Burn.
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1: Mit José Nachciandi. Guten Tag. Nach dem bitteren Aus der Nationalmannschaft bei der WM gegen Paraguay herrscht bei den Fans große Ernüchterung. Das Team muss nach der Pleite gegen den Außenseiter im 16. Finale die Heimreise antreten. 3:4 hieß es am Ende nach Elfmeterschießen. Als erste Konsequenz hat Torwart Manuel Neuer sein endgültiges Karriereende im DFB-Trikot bestätigt. Thorsten Adolfs fasst weitere Reaktionen zusammen.
2: Kapitän Kimmich hat sich direkt nach der Paraguay-Pleite bei den Fans entschuldigt und gesagt, dass er trotz des erneuten frühen Scheiterns nicht aufgeben will. Trainer Nagelsmann wirkte nach der Niederlage sehr niedergeschlagen. Das sei bei einem so großen Turnier einfach viel zu wenig für den deutschen Fußball gewesen, sagte er. Nagelsmanns Zukunft ist völlig offen. Es wird in den nächsten Tagen sicher einige Krisensitzungen geben. Er selbst schließt einen Rücktritt aus und wartet auf eine Entscheidung der DFB-Bosse. Genau das ist ein schwieriger Punkt, denn Sportdirektor Völler steckt in der Personalie tief mit drin, weil er Nagelsmann damals als Wunschtrainer geholt hat. Einer, der immer wieder als Bundestrainer gehandelt wird, ist Jürgen Klopp. Er hat direkt nach dem Aus eine knallharte Analyse der WM-Pleite gefordert und einen Neuaufbau. Ein mögliches Engagement als Nachfolger schloss Klopp nicht aus. Für Kopfschütteln sorgt bei vielen Fans der Kommentar von Bundeskanzler Merz auf der Plattform X. Dort schrieb er, Zitat, mit eurem Einsatz und Teamgeist bei dieser WM habt ihr unser Land begeistert. Wir sind stolz auf euch.
1: Und diese Themen sind heute Mittag auch noch wichtig. Der Bundesverfassungsschutz registriert eine Zunahme von Menschen mit extremistischen Einstellungen. Das gilt vor allem für das rechte Spektrum. Das steht im aktuellen Verfassungsschutzbericht. Darin ist auch die Rede von zunehmenden Sabotageaktionen aus dem Ausland. Noch vor Ende des Tankrabatts heute um Mitternacht sind die Preise an den Tankstellen spürbar angezogen. Sowohl Diesel als auch Benzin sind seit Sonntag um fast 2 Cent teurer geworden. Das hat der ADAC festgestellt. Bundeskanzler Merz hat weiter mit schlechten Beliebtheitswerten zu kämpfen. Im Ranking des INSA-Instituts im Auftrag der Bild belegt er wiederholt den letzten von insgesamt 20 Plätzen. Bundesinnenminister Dobrindt von der CSU konnte seine Beliebtheit steigern und sich von Platz 10 auf Platz 7 verbessern. Wer ab morgen ein Paket aus dem Ausland außerhalb der EU bekommt, muss möglicherweise draufzahlen. Die Europäische Union führt ab Juli einen neuen Zoll ein. Für jede Produktkategorie fallen dann 3 Euro an. Das heißt, für eine Sendung mit einem T-Shirt und einer Brille sind ab morgen 6 Euro fällig. Wenn in der Sendung 1, 2 oder auch 10 T-Shirts sind, bleibt es bei 3 Euro. Das gilt laut Zoll für Sendungen mit einem Wert von bis zu 150 Euro. Für die war bisher kein Zoll fällig. Die EU will damit die Paketflut eindämmen. In der letzten Zeit sei die Zahl der Sendungen aus dem Ausland stark gestiegen, vor allem durch Händler wie Shein und Temu. Und das waren die Nachrichten mit José Nachciandi.
3: Das Wetter.
4: Ein paar Wolken sind zwar gerade unterwegs, aber erstmal sind die harmlos und die Sonne kommt auch immer mal wieder raus, bis 28 Grad heute. Nachmittags kann es dann vereinzelt auch mal regnen oder gewittern. Und morgen dann erstmal viel Sonne, am Nachmittag auch hier ab und an mal Regen möglich oder auch mal ein Gewitter. Ansonsten aber trocken morgen bis 26 Grad.
0: NRW Verkehr.
4: Die A1 Blankenheim-Euskirchen bleibt gesperrt zwischen Blankenheim und Nettersheim in beiden Richtungen nach einem Unfall. Die A2 Dortmund-Hannover ist ebenfalls gesperrt. Zwischen Bad Eilsen und Rehren, da laufen Löscharbeiten. Bitte vorsichtig fahren und an die Rettungsgasse denken. Aktuell gibt es hier 3 Kilometer Stau. Ihr braucht 50 Minuten länger. Und die A57 Köln-Krefeld ist ebenfalls gesperrt nach einem Unfall zwischen dem Kreuz Meerbusch und Raststätte Geismühle Ost. Hier im Moment 4 Kilometer Stau. Ihr braucht eine Dreiviertelstunde länger. Jetzt die restlichen Staus ab 18 Minuten Zeitverlust. Die A3 Köln-Oberhausen zwischen Duisburg-Wedau und Oberhausen-Lerich 3 Kilometer Stau, 18 Minuten plus. Die A52 Essen-Düsseldorf zwischen Essen-Harzopf und Breitscheid 4 Kilometer Stau, auch hier 18 Minuten Zeitverlust. Und die A57 Nimwegen-Köln zwischen Krefeld-Gartenstadt und dem Kreuz Meerbusch 6 Kilometer Stau. Hier müsst ihr 23 Minuten mehr einplanen. Fahrt vorsichtig!
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4: Frage an alle, die einen Garten haben. Wie oft mäht ihr den denn so? Oder habt ihr auch schon so einen Roboter, der das für euch macht? Ist ja eigentlich eine geile Sache, dieser Roboter, ne? Aber der mäht dir den Garten halt auch zur Not auf Grundwasserniveau runter. Und naja, Für Insekten ist es halt nicht so cool. Die TU Darmstadt hat sich deswegen überlegt, wie man Menschen dazu bringen kann, ein Stück Wildwiese bei sich stehen zu lassen. Und sie hat dafür einen Insektentaschenrechner entwickelt. Das ist so ein Tool, das zeigt, was passiert, wenn ihr ein kleines Stück Wiese bei euch einfach stehen lassen würdet. Und das Ergebnis ist richtig krass. Die Zahl der Insekten würde nämlich rapide ansteigen, selbst wenn es nur ein ganz, ganz kleines Stück Wiese ist. Ist eine Überlegung wert, oder? Vor allem, wenn ihr keinen Roboter habt, dann bedeutet das nämlich auch weniger Arbeit für euch, ne? Laura Potting hier. Hi!

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0: Halb zwei ist es.
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0: Mit Steffen Ziegler. Guten Tag. An unseren Tankstellen war es am Vormittag besonders voll. Morgen läuft der Tankrabatt der Bundesregierung aus. Die Steuer auf Kraftstoffe wurde für 2 Monate um 17 Cent pro Liter runtergesetzt. Davon kam laut dem Münchner IFO-Institut bei den Dieselfahrern am wenigsten an, nämlich nur 12 Cent pro Liter. In Summe hätte uns Steuerzahler der Tankrabatt 1,6 Milliarden Euro gekostet. Bei WhatsApp steht im Jahresverlauf eine größere Änderung an. Ihr müsst beim Kontakt mit anderen dann nicht mehr eure Nummer anzeigen lassen. Es reicht dann ein Benutzername. Die Reservierung von Namen läuft jetzt an. WhatsApp hat weltweit rund 3 Milliarden Nutzer. Rund 30.000 Menschen in Siegen-Wittgenstein haben Diabetes Typ 2. Für sie sind Temperaturen über 30 Grad besonders gefährlich. Daran erinnert die AOK. Kommende Woche könnten wir die Temperaturen wieder kriegen. Die Diabeteskranken würden krankheitsbedingt zum Beispiel verspätet auf Hitze reagieren. Wer deshalb zu wenig trinke, riskiere höhere Blutzuckerwerte mit allen bekannten Folgen. Auch auf die korrekte Lagerung von Insulin müsse besonders geachtet werden. Es werde bei Temperaturen von über 30 Grad sehr schnell inaktiv. Das hätte schlimmer ausgehen können. Im Eingangsbereich der St. Marienkirche in Freudenberg wurde gestern Nachmittag gezündelt. Gegen 17 Uhr wurde die Feuerwehr alarmiert. Sie war schnell vor Ort. Eine Eichenbank kohlte. Die Polizei ermittelt gegen Unbekannt.

0: und sucht nach Zeugen, die gegen 17 Uhr im Bereich der Friedenshorststraße unterwegs waren. Schauen wir aufs Wetter. Da tut sich was. Es zieht sich so ein bisschen zu, es wird ein bisschen schwüler. Gegen Abend kann es Schauer und Gewitter geben. Bis dahin Sonne und Wolken im Wechsel, wobei die Wolken die Überhand erlangen. Bei 25 bis 29 Grad fühlt sich aber ein bisschen wärmer an. Morgen soll es trocken bleiben und etwas kühler werden. Der aktuelle Radio Siegen Verkehrsservice. Hallo Autofahrer, es liegt nichts Wildes vor. Wir wissen aber von Radarkontrollen. In der Ortsdurchfahrt Langenholdinghausen wird kontrolliert, und zwar in beide Richtungen. Dann in Büschergrund, Siegener Straße ebenfalls in beide Richtungen und zwischen Netfen und Deutz. Gute Fahrt.
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2: Da lebt eine Frau mit drei Männern zusammen. In dem Song von Mark, One to Make Her Happy. Also die hat einen Mann, der sie glücklich macht, ne? Dann hat sie einen, der sie traurig macht, und einen, der ihr zeigt, was wahre Liebe wirklich ist. Ha! Und was ist mit dem, der sie in den Wahnsinn treibt, weil er den Einkaufszettel nicht richtig liest und deswegen 5 Packungen Pesto mitbringt, aber 0 Packungen Nudeln? Der ist vermutlich bei allen dreien mit drin, oder? Hier ist One to Make You Happy. Und ich bin Laura Potting. Hallo.

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0: So, Tanken ab jetzt wieder richtig weh oder was? Nach 2 Monaten läuft ja der sogenannte Tankrabatt heute aus. Ihr habt es bestimmt mitbekommen. Der Preis für Benzin und Diesel dürfte dadurch also morgen deutlich steigen. Aber um wie viel? Das ist jetzt die große Frage. Der Tankrabatt war ja inklusive Mehrwertsteuer 16,7 Cent pro Liter. Thorsten Ortmann aus dem News-Team. Es gab ja Befürchtungen, dass viele Mineralölfirmen schon heute um 12 Uhr kräftig an der Preisschraube drehen.
1: Ja, aber aktuell sieht es nicht danach aus. Ich habe mehrere Preise verglichen und danach bewegt sich die Preiserhöhung heute um 12 Uhr auf ähnlichem Niveau wie gestern. Das böse Erwachen, das wird es wohl erst morgen geben, wenn der Tankrabatt endgültig wegfällt. Darum trauern auch viele der Entlastungen heute schon hinterher.
2: Gerade jetzt, wo alle in Urlaub fahren wollen, ist es natürlich wirklich schade.
3: Gut war es auf jeden Fall, es hat ein bisschen entlastet. Und je länger es geblieben wäre, umso besser wäre es.
2: Ja, könnte ruhig weiterhin bestehen. Also ich finde, die Tankpreise fressen einen schon ganz schön auf.
1: Die Bundesregierung hat jedenfalls versprochen, morgen genau hinzugucken, was die Mineralölkonzerne machen, ob sie stärker erhöhen als die 16-17%. Sonst würde man kartellrechtliche Maßnahmen ergreifen, heißt es aus Berlin.
0: Wie wird denn die Erhöhung morgen ausfallen? Was denkst du?
1: Erstmal die gute Nachricht. Wer es heute nicht geschafft hat, zur Tankstelle zu fahren, der kann den Tankrabatt auch morgen noch mitnehmen, und zwar bis 12 Uhr. Der Rabatt läuft zwar schon um Mitternacht aus, aber die Mineralölfirmen dürfen die Preise trotzdem erst wieder morgen um 12 Uhr mittags wieder erhöhen. Und danach dürften dann die 16,7% wieder auf den Preis aufgeschlagen werden. Herbert Rabel vom Verband der Tankstellenpächter glaubt, dass wir uns wohl länger auf höhere Preise an den Zapfsäulen einstellen müssen.
4: Ich glaube, 2 Euro wird sich einpendeln für Super, vielleicht ein bisschen weniger für E10. Bei Diesel werden wir irgendwo in den 1,80er bleiben und dann sind wir im Schnitt 10-20% teurer als vor der Krise.
1: Übrigens mit Spritpreisen auf Vorkriegsniveau rechnen Analysten erst frühestens wieder im Herbst.
0: Der Tankrabatt läuft heute um Mitternacht aus. Erhöhen dürfen die Mineralölfirmen die Preise aber erst morgen um 12. Thorsten Ortmann war das mit den Infos. Danke dir.
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2: Mit José Nachsiandi. Guten Tag. Einmal im Jahr präsentiert der Bundesinnenminister eine Bilanz des Verfassungsschutzes, so auch heute. Und der aktuelle Jahresbericht des Verfassungsschutzes zeigt ein ernstes Bild der Lage in Deutschland. Besonders bemerkenswert sind der starke Zuwachs bei extremistischen Gruppierungen und eine zunehmende Radikalisierung im Internet. Thorsten Adolfs aus dem News-Team, wie hat sich die Zahl der Extremisten in Deutschland im vergangenen Jahr denn verändert?
3: Sie ist quer durch alle Spektren gestiegen. Vor allem im rechten Bereich sind die Zahlen deutlich nach oben gegangen. Das hängt unter anderem mit dem Mitgliederwachstum der AfD zusammen, die vom Verfassungsschutz als Verdachtsfall beobachtet wird. Aber auch bei Linksextremisten verzeichnen die Behörden einen deutlichen Anstieg auf mittlerweile über 42.000 Personen. Ein großes Problem für die Sicherheitsexperten ist außerdem, dass immer mehr Minderjährige durch radikale Inhalte im Internet beeinflusst werden und so in die extremistischen Szenen abrutschen.
2: Was plant denn der Innenminister, um die Sicherheitslage im Land zu erhöhen?
3: Er hat gesagt, dass wir es heute mit komplexeren Bedrohungen zu tun haben als früher. Sie reichen von Sabotageaktionen bis hin zu konkreten Anschlagsplanungen. Um darauf besser reagieren zu können, soll der Verfassungsschutz massiv aufgerüstet werden, sowohl was das Personal angeht, als auch bei der technischen Ausstattung. Es ist das Ziel, den Verfassungsschutz und den Bundesnachrichtendienst zu echten Geheimdiensten auszubauen, die vor allem im digitalen Raum effektiver ermitteln können. Dobrindt ist der Ansicht, dass es ohne mehr Befugnisse und moderne Technik nicht geht. Das sei der einzige Weg, um bei den gefährlichen Entwicklungen Schritt zu halten.
2: Danke, Thorsten. Und diese Themen haben wir heute auch noch für euch. Die Zahl der Arbeitslosen in Deutschland hat sich im Juni kaum verändert. Gegenüber dem Vormonat sank sie um 15.000 auf 2,936 Millionen. Bei uns in NRW ist der Rückgang etwas deutlicher ausgefallen. Die Quote bei uns sank um 0,1 Punkte auf 7,7%. Ein Gefahrgutunfall bremst den Verkehr auf der Autobahn 1 südwestlich von Köln aus. Die vielbefahrene Strecke musste am Morgen zwischen Mechernich und Nettersheim im Kreis Euskirchen in beide Richtungen voll gesperrt werden. Nach Angaben der Polizei kippte ein Lastwagen um, der Asbestabfälle geladen hatte. Die Reinigung dauert Stunden. Torhüter Manuel Neuer hat nach dem WM-Aus der deutschen Nationalmannschaft sein endgültiges Karriereende im DFB-Trikot bestätigt. Im Sportschau-Interview sagte er auf die Frage, ob das 16-Finale gegen Paraguay sein letztes Länderspiel gewesen sei, knapp mit Ja. Halskratzen, ein Ausschlag oder auch Schmerzen im Rücken. Immer mehr Menschen informieren sich bei solchen oder anderen Beschwerden im Internet. Über ein Viertel der Menschen in Deutschland tut das laut einer aktuellen Umfrage der DBK Krankenversicherung mindestens einmal im Monat. Knapp 8%, also fast jeder Zehnte, recherchiert demnach sogar wöchentlich zu Symptomen oder Behandlungen. Viele würden inzwischen auch KI-Assistenten bei der Recherche nutzen. Experten vermuten, dass dieser Anteil in Zukunft weiter steigt. Durch die Online-Recherche würden immer mehr Menschen ihre Beschwerden abklären und danach einen Arzttermin vereinbaren. Und das waren die Nachrichten mit José Nachsiandi.
4: Das Wetter. Es ist leicht bewölkt und zum Nachmittag und Abend hin kann es zu einzelnen Schauern und Gewittern mit Starkregen kommen. Die Temperaturen gehen rauf bis auf 29 Grad. Morgen dann ganz ähnlich mit einem Mix aus Sonne und Wolken und um die 27 Grad.
1: NRW Verkehr.
4: Und hier kommt alles ab. 20 Minuten Wartezeit. Los geht's mit der A2 Dortmund Richtung Hannover zwischen Kreuzbad Oeynhausen und Rehren. 9 Kilometer. Hier müsst ihr eine Stunde mehr einplanen. Da hat es einen Unfall gegeben. A3 Köln Richtung Oberhausen zwischen Duisburg-Weda und Oberhausen-Lierich. 4 Kilometer Stau. Hier müsst ihr eine halbe Stunde mehr einplanen. Und A44 Mönchengladbach-Aachen zwischen der Auffahrt Begau und Kreuz Aachen. 2 Kilometer Stau. Halbe Stunde plus. Gute Fahrt.
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4: Tag zusammen, hallo. Johanna Tänzer hier für euch. Wenn das ein Foul ist, dann können wir aufhören mit Fußball. Das hat Sänger Kamrat gestern sehr enttäuscht zum Deutschlandspiel gepostet. Und ja, jetzt können wir ja eh erstmal aufhören, ne? Ja, für alle, die wie Kamrat eine kleine Selbstumarmung brauchen, hier ist Hug Yourself.

0: Miley Cyrus mit Flowers. Leute, das tut so gut, oder? Endlich ist das Wetter mal normales Sommerwetter. Also es hat sich so ein bisschen runtergekühlt und wir können endlich wieder rausgehen, ohne direkt einen Hitzschlag zu bekommen. Die Frage ist jetzt nur, wo gehen wir denn eigentlich hin? Natürlich an den See. Klar, wir testen ja gerade die besten Badeseen für euch hier in NRW. Und der nächste auf unserer Liste ist der Karster See.
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3: Im Strandbad am Karstersee in der Nähe von Neuss.
2: Muss ich was bezahlen?
4: Der Eintrittspreis beträgt 5,50 Euro für Erwachsene, für Kinder 3,50 Euro. Und es gibt auch die Familienkarte, Erwachsene 4,40 Euro und Kinder 2,80 Euro.
1: Was können wir da machen?
5: Alles Spaß haben, Sport machen.
6: Mit Freunden hier chillen, ein bisschen Zeit verbringen. Und hier kann man tatsächlich sogar tauchen gehen.
5: Volleyball spielen, Fußball spielen, Tischtennis spielen. Man kann schwimmen, liegen, sich sonnen. Ja.
2: Kann ich meine Kids mitbringen?
5: Ja, kann man. Der AG ist auch super, die passt aber alles auf.
7: Ja, für die Kinder gibt es hier viele Möglichkeiten, im Wasser sich auszutoben.
8: Schwimmen! Wir haben eben eine Wasserschlacht gemacht. Tauchen!
3: Was gefällt euch hier so am besten?
8: Alles!
9: Alles.
1: Treffen wir uns zum Essen oder nur für Drinks?
3: Ja, bei uns gibt es den Klassiker natürlich. Pommes, Currywurst-Pommes, Kaffee in Barista-Qualität vom Siebträger, Eis vom Eiswagen. An den heißen Tagen haben wir natürlich auch ein paar Salate im Angebot. Couscous-Salat oder Salat mit Burrata. Und natürlich Kaltgetränke.
2: Können wir da chillen?
5: Ja, also gerade ist es sehr leer.
7: Mir gefällt einfach so die Aussicht. Die Menschen sind nett. Man lässt so, jeder kann so seine Gruppe tun, was er möchte.
6: Kommt auch an, wie voll es immer ist. Also gerade ist schön entspannt, aber so an richtig heißen Tagen am Wochenende ist teilweise viel zu voll. Also ist hier gefühlt auch kein Platz mehr zum Gehen.
1: Ist es ein Match?
5: Ja, wäre ein Match. Ich würde es quasi nicht wegwischen.
10: Auf jeden Fall ein Match, ja.
5: Ja. Weil? Ich bin mein ganzes Leben lang immer hier. Und ja, das, also hier ist nichts, was fehlt.
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0: Es ist 2:30.
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0: Mit Bernd Müller, guten Tag. Die Verbraucherpreise in Deutschland sind im Juni mit dem Tankrabatt und fallenden Ölpreisen nicht mehr ganz so schnell gestiegen. Die Inflationsrate beträgt im Vergleich zum Vorjahresmonat 2,3%. Das hat das Statistische Bundesamt mitgeteilt. Im vergangenen Jahr ist in Deutschland eine besonders große Fläche Wald verbrannt. Diese Fläche von insgesamt 2600 Hektar entsprach der Größe der Insel Norderney. Das hat das Bundesinformationszentrum Landwirtschaft mitgeteilt. Damit liege der Wert für 2025 um ein Vielfaches über dem langjährigen Mittel von 840 Hektar im Zeitraum von 1991 bis 2024. Unternehmen aus dem Kreis Siegen-Wittgenstein haben der Arbeitsagentur in Siegen in diesem Jahr bislang rund 1800 Ausbildungsplätze gemeldet. Das sind 15% weniger als vor einem Jahr. Laut der Arbeitsagentur sind Stand heute noch 765 Lehrstellen frei. Etwas mehr als 500 junge Leute suchen im Moment noch aktiv nach einem Ausbildungsplatz. In Hilchenbach sind nach langer Bauzeit die Bauarbeiten am Reunener Weg abgeschlossen worden. Darauf weist die Stadtverwaltung hin. Und sie weist auch darauf hin, dass nun das Parken dort mit Parkscheibe nur noch für 2 Stunden erlaubt ist. Man werde das regelmäßig kontrollieren, heißt es. Das waren die Nachrichten von hier mit Bernd Müller.
2: Danke dir, Bernd.
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0: Schauen wir auf die A4 Olpe-Köln zwischen Gummersbach und Bielstein. So muss es heißen. 1 Kilometer Stau, da verliert ihr im Moment 6 Minuten. In Gegenrichtung sind es 2 Minuten mehr. Auf der HTS gibt es Behinderungen. Und zwar Weidenau Richtung Siegen, da stockt es zwischen Siegenstadtmitte und Sieghütte. 7 Minuten verliert ihr an dieser Stelle. Und es gibt eine Radarkontrolle auf der Landstraße Netfendeutz in beide Richtungen.
2: Danke dir, Bernd. Dann gucken wir jetzt auf das Wetter für Siegerland und Wittgenstein.
0: Im Laufe des des heutigen Nachmittages gibt es Wolken. Zeitweise scheint die Sonne, es soll trocken bleiben. Aber später im Verlauf des Abends und in der Nacht könnten dann einige Schauer und Gewitter durchziehen. Morgen geht's freundlich los. Zum Teil gibt es auch Frühnebelfelder. Die werden sich dann aber

0: auflösen und dann wird's nett mit Sonne und Wolken, vielleicht mal vereinzelten Schauern bei 22 bis 26 Grad.
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2: Max Schäpp ist mein Name, schön, dass ihr dabei seid und wir spielen euch jetzt die Hits zu eurem Dienstagnachmittag auf eurem Weg Richtung Feierabend. Das ist ein echter Hit, Hertz und Purple Disco Machine mit Wonderful Life.

0: Bon Jovi mit Bed of Roses hier bei Radio 7. 20 vor 3 war gerade. Und das hier, das ist ja einerseits so ein Gerücht, ne? Fast schon Vorurteil. Die Dorfpolizei, ne? Meist Menschen im Ruhestand, die irgendwo vorm Fenster stehen, die gehäkelte weiße Gardine mal eben zur Seite machen und dann neu gieren. Ich muss sagen, bei meinen Großeltern habe ich das tatsächlich auch ständig beobachtet. Und so ähnlich hat es auch Comedian Toni Bauer erlebt. Und der ist dieses Jahr bei uns im Comedy Camp.
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3: 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Der guckt den ganzen Tag aus dem Fenster. Kennt ihr die alten Männer? Und der guckt immer aus dem Fenster, als hätte er Ländereien. Letztes Mal guckt er aus dem Fenster und redet 20 Minuten mit seinem besten Kumpel von gegenüber, der auch aus dem Fenster guckt. Und die führen ein Gespräch ohne Inhalt. Noch nie so eine Scheiße gehört. Wolle, Jürgen und Muss. Und selber? Ah, hör doch auf. 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Wir sehen uns. Kommt der rein, guckt er mich an, sagt der, Alter, der hat mir wieder ein Kotelett an den Ohren gelabert.
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2: Mit Ralf Bosse. Die Enttäuschung bei den Fußballfans über das Ausscheiden der deutschen Nationalmannschaft bei der WM hält an. Offensichtlich auch beim DFB, denn die für heute angesetzte Pressekonferenz ist kurzfristig abgesagt worden. Man wolle sich auf andere Wege zum Abschneiden äußern, heißt es. Dies nährt Spekulationen, dass Julian Nagelsmann wohl nicht mehr lange Bundestrainer bleiben könnte. Unterdessen hat Paraguays Staatspräsident den heutigen Tag zum nationalen Feiertag erklärt. Die Freude über das Weiterkommen sei einfach zu groß, so Santiago Peña.
1: 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Es ist 15 Uhr. 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
3: Mit José Nachsiandi. Guten Tag. Der Tankrabatt läuft heute um Mitternacht aus. Er galt 2 Monate lang und sollte das Tanken um bis zu 17 Cent pro Liter günstiger machen. An den Zapfsäulen müssen wir aber schon jetzt tiefer in die Tasche greifen. Das zumindest hat der ADAC festgestellt. Der Club sieht das kritisch und sagt, für die jetzigen Preissteigerungen gäbe es keinen triftigen Grund. Thorsten Adolfs mit den Hintergründen.
4: Seit 6 Tagen steigen die Preise. Der Liter E10 ist in dieser Zeit um 4,4 Cent teurer geworden. Diesel kostet im Schnitt 5,3 Cent mehr. Dabei hat der Rohölpreis im selben Zeitraum ein gutes Stück nachgegeben. Die Experten vermuten, dass die Ölkonzerne das Ende des Tankrabatts gerade vorwegnehmen und die Preise deshalb schon jetzt nach oben schrauben. Morgen Mittag wird dann ein weiterer deutlicher Aufschlag erwartet. Eine Warnung kommt vom Bundeskartellamt. Behördenchef Mund sagte, die Tankstellenbranche dürfe die Situation nicht für Preiserhöhungen nutzen, die sich sachlich nicht rechtfertigen ließen. Entsprechenden Hinweisen werde konsequent nachgegangen. Mittlerweile kann das Kartellamt bei der Preisgestaltung etwas genauer hinschauen. Die Ölkonzerne müssen ihre Kalkulation offenlegen und zeigen, dass die Preise gerechtfertigt sind. Kann ein Konzern den Nachweis nicht erbringen, kann das Bundeskartellamt die Preise per Verfügung senken und die unrechtmäßig erzielten Gewinne der Konzerne abschöpfen.
3: Und diese Themen sind heute Nachmittag auch noch wichtig. Die Inflation in Deutschland steigt an, aber nicht mehr ganz so stark. Laut Statistischem Bundesamt sind die Preise für uns Verbraucher im Juni um 2,3% gestiegen. In den Monaten davor lag der Anstieg höher. Die Deutsche Bahn muss auf Gleisen und Schienen in Zukunft Wettbewerbern mehr Platz machen. Das hat die Bundesnetzagentur beschlossen. Demnach muss die Bahn anderen Unternehmen im Fernverkehr mindestens 1/4 der Kapazitäten auf stark ausgelasteten Strecken überlassen. Forderungen gab es dazu unter anderem vom italienischen Unternehmen Italo. Mehrere Staaten lassen Deutschland gezielt ausspionieren. Das steht im aktuellen Verfassungsschutzbericht. Demnach sind neben Russland und China auch der Iran, Pakistan und Marokko aktiv. Betroffen sind vor allem Oppositionelle, die aus diesen Ländern stammen und bei uns in Deutschland leben. Abgesehen davon geht es auch um Einfluss auf unsere Politik, Medien und Behörden. Rechenzentren sind noch klimaschädlicher als bisher vermutet. Das zeigt eine aktuelle Studie der Allianzversicherungen. Sie verursachen demnach rund 286 Millionen Tonnen CO2 weltweit pro Jahr. Das ist etwas mehr als der Jahresverbrauch von NRW und Niedersachsen zusammen. Insgesamt liegt der Verbrauch bei dem Doppelten der bisherigen Schätzungen. Einen großen Teil davon machen KI-Anwendungen aus. Und das waren die Nachrichten mit José Nachsiandi.
5: Rüber auf die Straßen. Das ist der aktuelle Radio Siegen Verkehrsservice. Da wissen wir derzeit von einem Mini-Stau auf der A4 Olpe-Köln zwischen Gummersbach und Bielstein. Ihr verliert hier gut 5 Minuten. Dann schauen wir hier auf Siegen-Wittgenstein. Da stockt es auf der HTS. Und zwar zwischen Fahrtrichtung Siegen-Kreuztal erstmal und dann zwischen Siegen-Mitte und Siegen-Sieghütte. Rund 10 Minuten kommen hier oben drauf. Meldet euch gerne, wenn ihr in dem Stau steht, was da genau los ist. Für mehr Verkehrsmeldungen könnt ihr einfach durchgeben per WhatsApp oder Telefon 0271 23 22 21 und die 0. Darüber habt ihr auch noch einen Blitzer durchgegeben, der steht in der Achenbacher Furt, blitzt bergab Richtung Dreisbach und gerade noch einer reingekommen, danke dafür. In der Ortsdurchfahrt Bühl wird in Richtung Oberholzklau kontrolliert. Kommt gut und sicher an euer Ziel. Die Wetteraussichten für Siegen-Wittgenstein, da wird es heute Nachmittag etwas wärmer als gestern noch. Bis zu 28 Grad sind in Willensdorf drin, 26 oben auf der Lützel. Ihr solltet abends dann heute auch nochmal mit Schauern rechnen. Tun ja dieser Tage auch ganz gut, finde ich. Morgen am Mittwoch erwarten wir dann Höchstwerte von 25 Grad, also nicht mehr ganz so warm wie heute. Und es bleibt wohl trocken.
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5: 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Max Schepp ist mein Name. Schönen Nachmittag euch.

0: Beyoncé ist das gewesen mit Texas Hold'em hier bei Radio Siegen. 11:03 haben wir's. 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

Ja, ganz ehrlich, ich hab's doch auch schon gemacht. Klamotten online geshoppt und dann wieder zurückgeschickt. Radio Siegen ist hier um 4:08. Ja, das ist dann oft so, ne? Es gefällt dann doch nicht so wie am Handy, am Bild oder sie passen einfach nicht, die online geshoppten Klamotten. Leider werden einige dieser zurückgeschickten Klamotten oder auch Schuhe von den Konzernen ja dann geschreddert. Weg sind sie. Das soll bald ein Ende haben. Die EU verbietet nämlich Modekonzernen, jetzt zurückgeschickte Kleidung und Schuhe einfach quasi wegzuwerfen. Sie müssen dann entweder recycelt oder günstig verkauft oder sogar gespendet werden. Das gilt jetzt ab bald, ab Mitte Juni. Habt ihr gehört? Hier bei uns, Radio Siegen. Und das ist jetzt Linkin Park mit Lost.

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0: Es ist halb vier.
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0: Jetzt mit Bernd Müller.
2: Guten Tag. Die Inflation in Deutschland hat an Tempo verloren. Im Juni lagen die Verbraucherpreise um 2,3% über dem Niveau des Vorjahresmonats nach 2,6% im Mai. Das hat das Statistische Bundesamt auf Basis vorläufiger Zahlen mitgeteilt. Die Ukraine erhält erste Gelder für die Drohnenbeschaffung aus dem 90 Milliarden Euro schweren Unterstützungsdarlehen der EU. Die Europäische Kommission beginne heute mit der Auszahlung von 3,9 Milliarden Euro, wie sie mitteilte. Weitere Zahlungen sollen in den kommenden Tagen erfolgen. Noch bis Mitternacht gilt der Tankrabatt. Am späten Vormittag herrschte deshalb auch hier bei uns in Siegen-Wittgenstein Hochbetrieb an vielen Tankstellen. Vor 12 Uhr wollten viele noch mal günstig tanken, bevor es morgen deutlich teurer ist. Vor einigen Tankstellen bildeten sich Staus, so zum Beispiel an der Kronprinzenstraße in Netphen, wo zwei Tankstellen nahe beieinander liegen. Die vielen wartenden Fahrzeuge führten zu Verkehrsproblemen auf der B62. Timo Honisch ist neuer Chef der Arbeitsagentur in Siegen. Der 54-jährige Jurist aus Marburg hat laut Pressemitteilung die Nachfolge von Stefanie Krömer angetreten. Sie war bereits im vergangenen Dezember nach Dortmund gewechselt. Das waren die Radio Siegen Nachrichten von hier mit Bernd Müller.
0: Danke dir, Bernd.
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0: Wir schauen auf die Autobahnen im aktuellen Radio Siegen Verkehrsservice. Da haben wir ein bisschen Plus auf der A4 Olpe-Köln. Zwischen Gummersbach und Bielstein 1 Kilometer Stau. Gut 6 Minuten kommen hier oben drauf. Genauso viel braucht ihr länger auf der B508. Zwischen Kreuztal und Hilchenbach. Das ist ja das übliche Sorgenkind, so nenne ich es mal. Dann schauen wir auf die HTS Siegen-Kreuztal zwischen Siegen-Mitte und Sieghütte. Da stoppt der Verkehr, dort steht ein Pannenfahrzeug, das ist der Grund dafür. Dann haben wir insgesamt 5 Radarkontrollen durchgegeben bekommen. Danke dafür. Siegen, Siemensstraße in Richtung Brüderweg. Außerdem die Landstraße zwischen Netphen und Deutz. Die wird in beide Richtungen kontrolliert. Dann Langenholdinghausen, Olperstraße, auch hier in beide Richtungen. Achenbach, Achenbacher Furt, bergab in Richtung Dreisbach. Und in der Ortsdurchfahrt Bühl wird noch kontrolliert. Und zwar in Richtung Oberholzklau. Gute und sichere Fahrt euch. Das ist das Wetter für Siegen-Wittgenstein. Ihr seht es schon am Himmel. Ja, die Wolken, die verraten es. Es ist ein bisschen Regen im Anmarsch, aber erst heute Abend. Bis dahin bleibt es am Nachmittag wohl noch trocken mit bis zu 28 Grad in Burbach und 26 in Kunst-Wittgenstein.
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0: Max Schepp ist mein Name. Schön, dass ihr dabei seid. Und ich spiele euch jetzt die Lost Frequencies mit Bastille. Head down. Ja, head down. Nur noch eine halbe Stunde bis zum Feierabend.

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0: Miles Smith und Niall Horan, ganz neu bei uns im besten Mix mit Drive Safe. Und ja, Drive Safe Richtung Achtelfinale, das hätte ich gestern auch sehr gerne genommen, ihr sicherlich auch. Aber Deutschland ist raus aus der WM gegen Paraguay im Elfmeterschießen verloren. Und wir schauen nochmal zurück auf das, was da gestern Abend bzw. gestern Nacht passiert ist.
1: Es war eine Mischung aus vielen Hochs, vielen Tiefs. Zurückgenommenes Tor, Neuer hält zwei Dinge am Elferschießen.
0: Ja, das habt ihr uns beim Public Viewing in der Ehrle-Brauerei gesagt und das unterschreibe ich zu 100%. Teilweise ist das Gelände der Ehrle da explodiert, also zum Beispiel als Manuel Neuer den Elfmeter im Elfmeterschießen gehalten hat und damit so die Flamme der Hoffnung wieder angezündet hat. Hören wir mal rein. Also war eine unfassbare Stimmung, muss ich sagen. Ja, und dann, als Paraguay den entscheidenden Elfmeter doch versenkt hat, als hätte jemand den Schalter umgelegt. Ne? Stille, kein Wort mehr, keiner hat mehr geredet, war fast unheimlich.
2: Das ist enttäuschend, einfach enttäuschend.
3: Absolute Leere, da ist gar nichts mehr zu holen.
4: Das ist wirklich schlecht.
5: Wir waren einfach zu schlecht. Wir waren auch in den Spielen davor schon nicht gut genug.
2: Vielleicht fehlt auch im Elfmeterschießen die Überzeugung. Deutsche Mannschaft total fehl am Platz gewesen.
3: Bin einfach nur komplett enttäuscht.
0: Ja, hängende Köpfe bei euch da in der Ehrle-Brauerei beim Public Viewing und sicherlich an allen anderen Stellen Siegen-Wittgensteins auch. War bei mir auch so. Also, Deutschland fliegt raus, ist die dritte enttäuschende WM in Folge. Da müssen wir uns die gute Stimmung jetzt hier im Radio holen mit guter Musik. Bebe Rexha ist das mit New Religion. Die

0: Gerne mit Stay hier bei Radio Siegen. 13 Minuten vor 4 haben wir. Stay, ja, das hätte ich auch zur deutschen Nationalmannschaft gestern gerne gesagt. Bleibt doch bitte noch im Turnier, aber sie haben sich verabschiedet. Radio Siegen-Moderatorenkollege Tom Schirmer ist bei mir im Studio. Ist für dich besonders bitter. Warum?
1: Ja gut, das hätte ja schon unsere Kult-Hit-Party am Samstag auch mit beeinflusst. Und tatsächlich haben wir uns jetzt einfach 4 Tage Arbeit umsonst gemacht, weil man muss natürlich vorbereitet sein, wenn Deutschland weitergekommen wäre, wenn du das Spiel nicht gezeigt hättest, wären die Leute ja um 10:30 nach Hause gegangen.
0: Ja, ihr hättet groß aufgefahren.
1: Wir hätten wirklich groß aufgefahren. Wir hatten eine richtig geile Leinwand am Start. Die Schützengelde Altetal hatte die aufgetan. 28 Quadratmeter, 7 mal 4 Meter. Also das war ein ordentlicher Trümmer.
0: Das ist ein Oschi, ne?
1: Das wäre ein geiles Public Viewing geworden, gemischt mit unserer Kult-Hit-Party. So, jetzt haben wir gesagt, Pech gehabt. Dann halt kein Fußball, dafür Party-Vollgas.
0: Ja, dann Vollgas. Was gibt's denn da für eine Party? Kult-Hit-Party? Was sind das für Kult-Hits?
1: Ja, alles. Ne? Also wir spielen ja alles querbeet, was die Leute hören wollen. Die können sich die Songs wünschen. Das ist ja unser Party-Konzept. Das holt alle ab. Von 18 bis, sag ich mal, 70 Jahre sind ja auch immer alle dabei. Das Wetter ist bestens. Das ist ja eine Open-Air-Veranstaltung. Das ist ja schon mal Grundvoraussetzung, dass das Wetter passt. 25 Grad sind gemeldet und Sonnenschein. Das hört sich doch gut an. Besser als 40 Grad. Und wie gesagt, wir spielen alles querbeet. Lager, Kölsch, 80er, 90er, das Beste von heute. 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Ohne Fußball, dafür reine Party mit Markus Nauroth und mir von 19 Uhr bis nachts um 2 Uhr.
0: Das Ganze dann in Truppach.
1: Genau.
0: Wenn ihr nach Truppach reinfahrt, quasi nicht rechts in Ort rein, sondern links zur Schützengilde Altetal, da auf dem Parkplatz.
1: Genau, Numbachstraße 151. Wenn ihr jetzt noch Bock habt, sagt so, Samstagabend, ja, Deutschland spielt nicht, ich habe noch nichts vor. Also gerne vorbeikommen, radiosiegen.de/tickets. 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Ja, und dann freue ich mich, wenn wir uns am Samstag sehen und so eine kleine Frustparty machen.
0: Und für alle Fahrer, klar, man kann natürlich sich irgendwen organisieren, der abholt oder so, aber die Bushaltestelle ist auch quasi direkt vor der Tür da. Also kann man hinfahren und auch kommt genau. Gut wieder zurück zum Siegener Bahnhof. Was er dann unter anderem hört, du hast es angesprochen, hören wir gerade einfach mal rein in so einen kleinen Ausschnitt davon.

0: Also ihr hört da allein schon, ne? Da ist wirklich alles dabei. Einmal ein bisschen Wolle Petri dabei, jetzt haben wir hier noch sowas dabei. Also, könnt ihr gerne noch zuschlagen. Samstag die Radio Siegen Kulted Party in Truppach. Ja, wir hören Mallorca auch dabei.
1: Ja,
0: ne?
1: Alles ist immer, das darf natürlich auch nicht fehlen, gerade bei einer Sommer-Kult-Hit-Party. Ne? Und wenn die Sonne dann noch scheint, Freunde, gute Laune. Wir machen das Beste aus der Lage.
0: Und der hier ist natürlich auch immer am Start bei so einer Kult-Hit-Party. Blue spielen wir euch jetzt hier bei Radio 7. 10 vor 4 haben wir's. Danke dir, Tom.
1: Bis Samstag.

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1: Mit José Nachsiandi. Guten Tag. Es sind gute Nachrichten für unseren Geldbeutel, die uns heute Nachmittag aus Wiesbaden erreichen. Die Inflation hat sich abgeschwächt. Der Anstieg der Verbraucherpreise in Deutschland lag im Juni bei 2,3%, deutlich moderater als in den Monaten davor. Das hat das Statistische Bundesamt festgestellt. Thorsten Adolfs mit den Details.
2: Dass die Preise weniger stark gestiegen sind, liegt vor allem daran, dass der Ölpreis auf dem Weltmarkt deutlich nachgegeben hat, weil sich die Lage im Iran-Konflikt etwas beruhigt hat. Zusätzlich hat der Tankrabatt der Bundesregierung die Kosten für Benzin und Diesel spürbar nach unten gedrückt. Laut ADAC war Sprit im Juni im Schnitt deutlich günstiger als noch im Mai. Dagegen sind Lebensmittel und Dienstleistungen wie Restaurantbesuche oder Reisen ziemlich teuer geblieben. Experten glauben, dass der Rückgang der Inflationsrate nur ein Strohfeuer sein wird. Von der Commerzbank heißt es zum Beispiel, dass die Inflation im Juli wieder steigen könnte, sobald der Tankrabatt wegfällt. Weil Unternehmen ihre gestiegenen Energie- und Transportkosten auf Zeit versetzt an uns Kunden weitergeben, bleiben die Preise insgesamt unter Druck. Auch die Europäische Zentralbank reagiert auf die Lage und stellt weitere Zinserhöhungen in Aussicht, um die Teuerung langfristig wieder in den Griff zu bekommen. Es ist auf jeden Fall sinnvoll, einen genauen Blick auf die eigenen Finanzen und geplanten Ausgaben zu werfen, denn trotz der aktuellen Entspannung befinden wir uns noch immer in einer wirtschaftlich unruhigen Phase.
1: Und diese Themen sind heute Nachmittag auch noch wichtig. Der Bundesverfassungsschutz registriert eine Zunahme von Menschen mit extremistischen Einstellungen. Das gilt vor allem für das rechte Spektrum. Das steht im aktuellen Verfassungsschutzbericht. Darin ist auch die Rede von zunehmenden Sabotageaktionen aus dem Ausland. Die Zahl der Arbeitslosen in Deutschland hat sich im Juni kaum verändert. Gegenüber dem Vormonat sank sie leicht auf 2,94 Millionen. Bei uns in NRW ist der Rückgang etwas deutlicher ausgefallen. Die Quote bei uns sank um 0,1 Punkte auf 7,7%. Noch vor Ende des Tankrabatts, heute um Mitternacht, sind die Preise an den Tankstellen spürbar angezogen. Sowohl Diesel als auch Benzin sind seit Sonntag um fast 2 Cent teurer geworden. Das hat der ADAC festgestellt. Die Pläne der Bundesregierung für eine Zuckersteuer werden offenbar konkreter. Die Welt berichtet, dass derzeit ein Gesetzentwurf im Finanzministerium liegt. Dabei geht es um eine Steuer unter anderem auf Getränke wie Limonaden. Bisher war eigentlich immer von einer Abgabe und nicht von einer Steuer die Rede. Das Problem ist wohl, die Einnahmen aus einer Abgabe sind zweckgebunden und es gelten strenge Vorgaben. Die Abgabe hatte die schwarz-rote Bundesregierung vereinbart. Als Start ist bisher 2028 angepeilt. Und damit jährliche Mehreinnahmen von rund 450 Millionen Euro. Damit könnten die gesetzlichen Krankenkassen entlastet werden. Und das waren die Nachrichten mit José Nachsiandi.
3: Wir switchen rüber auf die Straßen. Das ist der aktuelle Radio Siegen Verkehrsservice. Da haben wir jetzt so um kurz nach vier den üblichen Berufsverkehr. Es stockt so ein bisschen an den üblichen Stellen. Wir beginnen aber auf den Autobahnen. Einmal A4 Olpe-Köln zwischen Gummersbach und Bielstein. 1 Kilometer Stau, rund 5 Minuten plus. Dasselbe gilt für die Gegenrichtung zwischen Engelskirchen und Gummersbach. Jetzt hier lokal bei uns, da haben wir auf der B508 zwischen Kreuztal und Hilchenbach gut 5 Minuten obendrauf, genauso so wie auf der B62 zwischen Weidenau und Reis-Tiefenbach und auch die B508 in der Gegenrichtung, also Hilchenbach-Kreuztal. Da jeweils ein bisschen mehr drauf rechnen, das kennt ihr aber, wenn ihr die Strecke täglich fahrt. Dann haben wir insgesamt 5 Radarkontrollen, danke fürs Durchgeben. Siegen, Siemensstraße Richtung Brüderweg, außerdem Achenbach, Achenbacher Furt bergab Richtung Dreisbach. Dann die Landstraße zwischen Netfen und Deutz, hier wird in beide Richtungen kontrolliert, genauso wie in Langenholdinghausen in der Olperstraße und in der Ortsdurchfahrt Bühl wird noch geblitzt, und zwar Richtung Oberholzklau. Kommt gut und sicher an. Mal Wolken über Siegen-Wittgenstein, mal schaut aber auch die Sonne dann zwischen den Wolken durch. Allgemein ist es heute Nachmittag einen Ticken wärmer als gestern. 28 Grad in der Spitze in Rinsdorf, 26 in Bermershausen. Heute Abend, da erwarten wir dann örtlich ein paar kleine Schauer. Morgen am Mittwoch wird es nicht ganz so warm wie heute, 25 Grad in der Spitze, aber wohl trocken.
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3: Ich hoffe, ihr genießt jetzt euren Start in den Feierabend mit uns und den Hits im Best Mix. To Love Somebody ist das jetzt. Mein Name ist Max Schäpp. Ich grüße euch.

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Nico Santos, ganz neu bei uns mit Optimist, gleich um was Viertel nach vier. Und das ist der aktuelle Radio Siegen Verkehrsservice. Da müsst ihr bitte Acht geben in Siegen. Und zwar an der Kreuzung der Tiergartenstraße bzw. Freudenberger und Fischbacher Bergstraße. Hier ist die Ampelanlage ausgefallen. Es blinkt nur orange. Also da bitte, ne? Gutes altes Spiegelei benutzen, was man so in der Fahrschule lernt. Rechts vor links und so. Ansonsten haben wir so den üblichen Berufsverkehr auf Siegens Straßen. Zum Beispiel hier stockt es ein bisschen auf der B508 zwischen Hilchenbach und Kreuztal. Rund 10 Minuten kommen hier oben drauf. Ähnliches gilt für die B62 zwischen Weidenau und Dreistiefenbach. Auf unseren Autobahnen, ja, da ist auch nicht viel mehr los. Das wird wahrscheinlich in den nächsten Minuten kommen, wenn alle von der Arbeit fahren. Die A4 Olpe-Köln zwischen Gummersbach und Bielstein, 2 Kilometer Stau. Hier rund 10 Minuten oben drauf. Dasselbe gilt für die Gegenrichtung zwischen Engelskirchen und Gummersbach. Ich wünsche euch eine gute und eine sichere Fahrt.

0: Also dem hier, dem brennt nicht der Helm, nee, dem muss irgendwann doch mal der Hintern brennen. Michael Becker aus Neunkirchen. Ja, der Mann fährt mit seinem Rennrad durch 15 Länder, rund 7.500 Kilometer, 80.000 Höhenmeter, unfassbar. Und das für den guten Zweck. Er sammelt Spenden, und zwar für unsere Aktion Lichtblicke. Gestartet ist Michael quasi ganz oben, am nördlichsten Punkt Norwegens, am Nordkap. Und es soll bis ganz nach unten gehen, also an den südlichsten Punkt Spaniens, nach Tarifa. Wir haben immer wieder mal Kontakt mit Michael.
1: Ich bin jetzt auf der Fähre von Helsinki nach Tallinn. Die Fahrt dauert ungefähr noch eine halbe Stunde. Ja, und somit sind die ersten 1758 Kilometer, sind es glaube ich, und 15.000 Höhenmeter im Sack oder in der Tasche oder in den Reifen, wie man auch immer sagen will.
0: Ja, das heißt, Michael ist jetzt in Estland, wo ich mich frage, wie sieht's denn da aus? Wie sind da die Strecken?
1: Eigentlich wieder wie im Siegerland, ne? Westerwald. Hoch, runter und die Straße durch Wälder durch. Also kurze, knackige Anstiege.
0: Also ein bisschen Heimatgefühl da in Finnland und Estland für Michael. Die Strecken werden sich spätestens in Spanien unten wahrscheinlich ändern. Und wie gesagt, fährt er ja für den guten Zweck. Er hat mittlerweile schon rund 3.500 Euro gesammelt, eben auf der Website der Aktion Lichtblicke. Und ihr könnt hier noch spenden.
1: Weiterhin über auf der Insta-Seite von mir kann man mir folgen. Da ist auch der Spendenlink für die Aktion Lichtblicke für Kinder und Familien in Not.
0: Ja, und wir haben ihn auch immer mal wieder in unserer Instagram-Story verlinkt. Schaut da gerne mal rein. Ist eine tolle Aktion von Michael Becker aus Neunkirchen. Er fährt durch 15 Länder und das, nee, nicht mit dem Auto, nicht mit dem E-Bike, sondern mit seinem Rennrad. 7.500 Kilometer sind es ungefähr. Also unterstützt ihn gerne dabei. Und das Ganze habt ihr gehört hier bei uns, Radio Siegen.

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0: Bruno Mars mit Just the Way You Are hier bei Radio 7. Es ist 16:30.
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2: Guten Tag. Nach der Tötung von 4 Frauen und 2 Männern gestern in einer Mutter-Kind-Wohngruppe im niedersächsischen Stade ist die Trauer groß. Neben Beschäftigten der Einrichtung wurden 3 Mitarbeitende des Jugendamts der Region Hannover getötet. Der 45 Jahre alte mutmaßliche Täter ist in Polizeigewahrsam. Die Staatsanwaltschaft will noch heute entscheiden, ob sie Haftbefehl beantragt. Wohnen in umgebauten Büros. Bauherren können ab morgen bis zu 30.000 Euro Fördergeld pro neuer Wohneinheit in bislang leerstehenden Gewerbeimmobilien beantragen. Der Bund stellt insgesamt 300 Millionen Euro bereit, um ungenutzten Büro- oder Gewerbeimmobilien eine zweite Chance zu geben. Die Förderung fließt als Zuschuss. Der Deckel liegt bei 300.000 Euro je Investor.
1: Und jetzt die Nachrichten von hier.
2: Noch bis Mitternacht gilt der Tankrabatt. Am späten Vormittag herrschte deshalb auch hier bei uns in Siegen-Wittgenstein Hochbetrieb an vielen Tankstellen. Vor 12 Uhr wollten viele noch einmal günstiger tanken, bevor es morgen Mittag deutlich teurer wird. Vor einigen Tankstellen bildeten sich Staus, so zum Beispiel an der Kronprinzenstraße in Netphen. Dort liegen 2 Tankstellen beinahe nebeneinander. Die vielen wartenden Fahrzeuge führten um die Mittagszeit herum zu Verkehrsproblemen auf der B62. Der 1A-Komplex in Bad Berleburg ist längst Geschichte. Jetzt sollen die Pläne für das neue Odeborn-Zentrum auf dem Gelände mitten in der Stadt konkreter werden. Darüber beraten Anfang Juli zunächst der Haupt- und Finanzausschuss und anschließend der Rat. Damit sollen erste Baugenehmigungen schon im nächsten Jahr möglich gemacht werden. Geplant sind unter anderem ein Hotel, rund 150 Parkplätze, neue Wohnungen, eventuell ein Supermarkt und möglicherweise auch ein Pflegeheim. Außerdem soll ein öffentlicher Platz entstehen, der zum Verweilen einlädt. Über neue Wege und Straßen soll das Quartier direkt an den Marktplatz und die geplante Entlastungsstraße angebunden werden. Gute Chancen für eine Umsetzung sieht die Stadtverwaltung, vor allem beim geplanten Hotel und beim Wohnungsbau. Unternehmen aus Siegen-Wittgenstein haben der Arbeitsagentur in Siegen in diesem Jahr bislang rund 1.800 Ausbildungsplätze gemeldet. Das sind 15% weniger als vor einem Jahr. Laut Arbeitsagentur sind Stand heute noch 765 Lehrstellen frei. Etwas mehr als 500 junge Leute suchen noch aktiv nach einem Ausbildungsplatz. Die Bauarbeiten für das neue Feuerwehrgerätehaus Oberes Siegtal in Nenkersdorf beginnen in Kürze. Das teilt die Stadt Netphen mit. Der Start der Erd- und Tiefbauarbeiten ist für die nächste Woche vorgesehen. Diese Arbeiten werden voraussichtlich bis Ende November andauern. Die Stadtverwaltung weist darauf hin, dass während der Bauphase ein Wirtschaftsweg nebenan vollständig gesperrt werden muss. Eine Umleitung wird eingerichtet. Mit diesem Neubau erhält die Freiwillige Feuerwehr im Oberen Siegtal moderne und leistungsfähige Einsatzbedingungen. Das stärke die Einsatzbereitschaft und verbessere die Sicherheit der Bürger nachhaltig, so die Stadt Netphen. Das waren die Radio Siegen Nachrichten von hier mit Bernd Müller.
0: Danke Bernd, dann schauen wir auf die Straßen.
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1: Zunächst die Autobahn, da haben wir die A4 Olpe-Köln. Zwischen Gummersbach und Bielstein 2 Kilometer Stau, rund 10 Minuten kommen hier oben drauf. Dasselbe gilt für die Gegenrichtung zwischen Engelskirchen und Gummersbach. Dann haben wir hier bei uns lokal ein bisschen stockenden Berufsverkehr auf der B508 zwischen Hilchenbach und Kreuztal. Auch in der Gegenrichtung stockt es rund 10 Minuten dann. Dann haben wir die B62 zwischen Netphen und Weidenau. Auch hier haben wir ja gut 5 Minuten plus und auch in der Gegenrichtung stockt es. Also das sind die üblichen Strecken jetzt um kurz nach 16:30. Dann haben wir eine Störung, da bitte aufpassen in Siegen. Die Kreuzung der Tiergartenstraße bzw. Freudenberger Straße und Fischbacher Bergstraße. Hier ist die Ampel ausgefallen. Also da müsst ihr noch nach guten alten Fahrschulregeln bitte fahren. Dann haben wir 5 Radarkontrollen, danke dafür. Siegen, Siemensstraße Richtung Brüderweg, außerdem Achenbach, Achenbacher Furt, bergab in Richtung Dreistiefenbach, Langenholdinghausen, die Olperstraße, es wird in beide Richtungen kontrolliert, genauso wie in der Landstraße zwischen Netphen und Deutz und in Bühl wird noch geblitzt und zwar Richtung Oberholzklau. Gute und sichere Fahrt euch! Heute bleibt es am späten Nachmittag wohl warm und trocken bei uns in Siegen-Wittgenstein. Bis zu 28 Grad habt ihr in Alserfeld, 26 in Röspe. Regen erwarten wir dann aber heute Abend. Morgen am Mittwoch hat sich der dann wohl wieder erledigt. Wir erwarten trockene Bedingungen und Spitzenwerte von 25 Grad.
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1: Gute, warme Aussichten, also nicht zu warm, so wie in der letzten Woche. 25, 26 Grad, das ist doch schön zum Aushalten. Max Schepp ist mein Name. Schönen Feierabend euch.

0: 20 vor 5 ist durch. Ihr hört Radio 7. Schön, dass ihr mit dabei seid. Ja, und da sind meine Augen einmal so richtig rausgekommen, rausgesprungen, als im April die Spritpreise so unglaublich nach oben geschossen sind, quasi explodiert, ne? Ja, da hast du schon Schnappatmungen bekommen beim Anblick des Literpreises. Und diese Schnappatmungen, die könnten ja morgen wiederkommen, denn der Tankrabatt, den gibt es heute das letzte Mal. Rund 17 Cent sind da ja runtergegangen, dank dieser Steuererleichterungen. Habt ihr auf dem Schirm, dass der Tankrabatt ja morgen wieder wegfällt?
1: Ja, natürlich weiß ich darüber Bescheid, aber es ändert ja nichts an der Tatsache, dass man weiter tanken muss, wenn man mobil sein muss.
2: Na, so egal ist es, glaube ich, kein. Auf dem Schirm hatten wir es auf jeden Fall, aber gut war es auf jeden Fall. Es hat ein bisschen entlastet und je länger es geblieben wäre, umso besser wäre es.
3: Ja, ich finde es eigentlich blöd, weil wahrscheinlich ja wieder die 17 Cent mindestens drauf kommen. Wir fahren heute nochmal eine Tankstelle, machen nochmal voll. Wir hatten von Anfang an ja auf dem Schirm, dass es nur 2 Monate gültig ist.
0: Ja, also ich habe gestern Vormittag nochmal Folge tankt. Macht's am besten auch jetzt nach 12 noch, denn morgen ja, vermuten die Experten, wird's dann doch wieder deutlich teurer an unseren Tankstellen. Ich wünsche euch jetzt einen schönen Feierabend und wenn der noch nicht eingeläutet ist, dann kommt er hoffentlich ganz bald. Ich spiele euch jetzt Lady Gaga und Bradley Cooper mit Shallow und Max Schepp ist mein Name. Grüße!
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1: Mit José Nachsiandi. Guten Tag. Zuckerhaltige Getränke sollen teurer werden. Diese erklärte Absicht der Bundesregierung nimmt konkrete Formen an. Darüber schreibt die Welt. Statt einer speziellen Abgabe soll jetzt aber eine echte Zuckersteuer auf Limo und Cola kommen. Thorsten Adolfs aus dem News-Team. Warum entscheidet sich die Politik denn jetzt für diese Steuer und nicht wie bisher für eine Abgabe?
2: Ja, das ist vor allem eine rechtliche Absicherung. Die Regierung hatte ursprünglich eine Abgabe geplant, bei der das Geld direkt an die Krankenkassen gehen sollte. Experten wie der Kölner Rechtswissenschaftler Tappe warnen aber, dass das verfassungsrechtlich wackelig sei. Weil eine Sonderabgabe eigentlich nur denjenigen zugutekommen darf, die sie bezahlen, wäre das bei den Getränkeherstellern schwierig geworden. Mit einer klassischen Steuer umgeht die Regierung dieses Problem geschickt, denn Steuereinnahmen fließen in den allgemeinen Topf und können so völlig problemlos auch den Versicherten helfen.
1: Jetzt gibt es viele Reaktionen darauf. Wie kommt der Plan denn bei Herstellern und Verbrauchern an?
2: Da regt sich massiver Widerstand. Über 300 Firmen aus der Getränkebranche haben sich in einem offenen Brief zusammengeschlossen. Sie fordern von der Politik, auf diese zusätzlichen Belastungen zu verzichten. Die Unternehmen sagen, dass sie durch gestiegene Kosten für Energie, Logistik und Personal ohnehin schon am Limit arbeiten würden. Für uns Verbraucher bedeutet eine Zuckersteuer unterm Strich, Limo und Cola im Supermarktregal dürften spürbar teurer werden. Das trifft dann vor allem wieder Haushalte mit weniger Geld, die gerade ohnehin schon unter den allgemein hohen Preisen leiden.
1: Danke, Thorsten. Und diese Themen habe ich heute Nachmittag auch noch für euch. Die Inflation in Deutschland steigt an, aber nicht mehr so stark wie bisher. Laut Statistischem Bundesamt sind die Preise für uns Verbraucher im Juni um 2,3% gestiegen. Das liegt vor allem daran, dass der Ölpreis auf dem Weltmarkt deutlich nachgegeben hat, weil sich die Lage im Iran-Konflikt etwas beruhigt. Die Deutsche Bahn muss auf Gleisen und Schienen in Zukunft Wettbewerbern mehr Platz machen. Das hat die Bundesnetzagentur beschlossen. Demnach muss die Bahn anderen Unternehmen im Fernverkehr mindestens ein Viertel der Kapazitäten überlassen. Forderungen dazu gab es unter anderem von einem Unternehmen aus Italien. Mehrere Staaten lassen Deutschland gezielt ausspionieren. Das steht im aktuellen Verfassungsschutzbericht. Demnach sind neben Russland und China auch der Iran, Pakistan und Marokko aktiv. Betroffen sind unter anderem Oppositionelle, die aus diesen Ländern stammen und in Deutschland leben. Deutschland und die Niederlande übernehmen gemeinsame Verantwortung für ein neues NATO-Hauptquartier. Es soll in Zukunft für die sogenannte Ostflanke der NATO zuständig sein. Es steht in Valga im Süden Estlands. Konkret bedeutet das, Deutschland und die Niederlande führen jetzt die Landstreitkräfte, die Estland und Lettland bei Bedrohungen oder einem Angriff schützen sollen. Bisher war für diese Aufgabe das NATO-Hauptquartier in Polen zuständig. Das deutsch-niederländische Korps kann eine internationale Truppe von bis zu 50.000 Soldaten befehligen. Und das waren die Nachrichten mit José Nachsiandi.
3: Und das ist der aktuelle Radio Siegen Verkehrsservice. Hallo Autofahrer, ihr braucht etwas länger auf eurem Weg Richtung Köln. Die A4, Olpe-Köln, zwischen Gummersbach und Bielstein, 1 Kilometer Stau, rund 10 Minuten Zeitverlust. Dann schauen wir auf das, was hier bei uns lokal los ist. Da haben wir erstmal eine Störung, nämlich ist die Ampel ausgefallen. Und zwar in Siegen an der Kreuzung der Tiergarten- bzw. Freudenberger und Fischbacher Bergstraße, also Richtung Berufskolleg hinterm Bahnhof, ganz plump lokalisiert. Da also gerne dann Acht geben und gerne auch durchgeben, wenn das sich wieder behoben hat. Gerne per WhatsApp oder Telefon über die 0271 23 22 21 und die 0. Dann haben wir noch folgende kleinere Staus oder ja, stockende Verkehre für euch. B508 zwischen Kreuztal und Hilchenbach, hier rund 10 Minuten obendrauf. Außerdem dann 5 Radarkontrollen. Danke euch fürs Durchgeben. Siegen, Siemensstraße Richtung Brüderweg. Außerdem Achenbach, Achenbacher Furt, bergab Richtung Dreisbach, dann Langenholdinghausen, Olperstraße in beide Richtungen, die Landstraße zwischen Netfen und Deutz, auch hier in beide Richtungen und Ortsdurchfahrt Bühl, hier wird Richtung Oberholzklau kontrolliert. Kommt gut und sicher an. Richtung Abend bleibt es trocken bei uns in Siegen-Wittgenstein und warm. Regen kann dann aber am Abend und auch in der Nacht auf Mittwoch kommen. Am Mittwoch allgemein ist es dann trocken und wir erwarten etwas geringere Temperaturen als heute, so 25 Grad in der Spitze.
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3: Mit mir, Max Schäpp ist mein Name, schön, dass ihr dabei seid. Noch eine Stunde bin ich für euch am Start, jetzt weiterhin mit den Hits im besten Mix. Wave habe ich jetzt von Fastboy für euch. Ja, die sind ja auch dieses Jahr am Giller gewesen bei Kultur pur. Mittlerweile auch schon wieder guten Monat her. Ich wünsche euch einen schönen Feierabend.

0: No Doubt mit Don't Speak hier bei Radio Siegen. 12 Minuten nach 5 haben wir es. Regen erwarten wir heute Abend, Gewitter, aber noch nicht. Noch sage ich ganz bewusst, denn ja, morgen früh kann es hier bei uns im Radio etwas donnern.
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Alle Farben mit Bad Ideas hier bei Radio 7. 8 Minuten bis 17:30 haben wir es noch. Ohne Raute, dafür mit dem typischen blauen Blazer. Ja, so soll das Porträt von Ex-Kanzlerin Angela Merkel aussehen. Das wird heute um 18 Uhr, also gleich, in rund einer Dreiviertelstunde, in Berlin in der Kanzlergalerie aufgehangen. Bitter dabei, Olaf Scholz, der soll auch ein Porträt kriegen. Zumindest möchte er das gerne. Und das soll dann auch dort ausgehangen werden. Aber es gibt derzeit keinen Platz mehr für sein Bild, neben den ganzen Ex-Kanzlern und dann eben ab heute Abend auch Ex-Kanzlerinnen. Man prüfe derzeit eine Erweiterung der Galerie, so heißt es, dass Olaf Scholz eben auch seinen Platz an der Wand bekommt. Radio Siegen ist hier. Um jetzt, ja, mittlerweile 7 Minuten vor 17:30 und 17:30 hört er dann die nächsten Radio Siegen Nachrichten von hier mit Kollege Bernd Müller.

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2: Guten Tag. Zuckerhaltige Getränke sollen teurer werden. Die Bundesregierung plant nun doch die Einführung einer Zuckersteuer auf Limo und Cola. Das schreibt die Welt. Es gibt massiven Widerstand. In einem offenen Brief fordern über 300 Firmen aus der Getränkebranche, auf diese zusätzlichen Belastungen zu verzichten. Die Inflation in Deutschland steigt an, aber nicht mehr so stark wie bisher. Laut Statistischem Bundesamt sind die Preise für uns Verbraucher im Juni um 2,3% gestiegen. Der Rückgang ist vor allem darauf zurückzuführen, dass der Ölpreis auf dem Weltmarkt deutlich nachgegeben hat, weil sich die Lage im Iran-Konflikt etwas beruhigt.
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2: Noch bis Mitternacht gilt der Tankrabatt. Am späten Vormittag herrschte deshalb auch hier bei uns in Siegen-Wittgenstein Hochbetrieb an vielen Tankstellen. Vor 12 Uhr wollten viele noch einmal günstiger tanken, bevor es morgen Mittag dann deutlich teurer wird. Vor einigen Tankstellen bildeten sich Staus und der heutige Ansturm war dann bei mehreren Tankstellen so groß, dass dort der Treibstoff ausging. Das betraf sowohl Diesel als auch Super E5 und Super E10. Das Land NRW unterstützt ein Projekt der Siegener Stiftung Anstoß zum Leben mit einer Förderung in Höhe von 25.500 Euro. Laut einer Mitteilung der Landesregierung kommt das Geld aus dem Sportförderprogramm Sportplatz Kommune 2.0. Ziel des Landesförderprogramms ist es, Bewegungsspiel- und Sportangebote vor Ort auszubauen, kommunale Netzwerke zu stärken und Menschen aller Altersgruppen einen niedrigschwelligen Zugang zu Sport und Bewegung zu ermöglichen. Die Stiftung Anstoß zum Leben plant den Aufbau von 2 bis 4 neuen inklusiven Bewegungs- und Sportangeboten. Außerdem sollen sogenannte Sportbuddies qualifiziert und begleitet werden, die Menschen mit Behinderung bei Bewegungsangeboten individuell unterstützen. Der 1A-Komplex in Bad Berleburg ist längst Geschichte. Jetzt sollen die Pläne für das neue Odeborn-Zentrum auf dem Gelände mitten in der Stadt konkreter werden. Darüber beraten Anfang Juli zunächst der Haupt- und Finanzausschuss und dann der Rat. Damit sollen erste Baugenehmigungen schon im nächsten Jahr möglich gemacht werden. Geplant sind unter anderem ein Hotel, rund 150 Parkplätze, neue Wohnungen, eventuell ein Supermarkt und möglicherweise auch ein Pflegeheim. Außerdem soll ein öffentlicher Platz entstehen, der zum Verweilen einlädt. Über neue Wege und Straßen soll das Quartier direkt an den Marktplatz und die geplante Entlastungsstraße angebunden werden. Gute Chancen für eine Umsetzung sieht die Stadtverwaltung vor allem beim geplanten Hotel und beim Wohnungsbau. In Hilchenbach sind nach langer Bauzeit die Arbeiten am Reunener Weg abgeschlossen. Das teilt die Stadtverwaltung mit. Sie weist auch darauf hin, dass nun auf den markierten Parkplätzen dort das Parken nur mit Parkscheibe für bis zu 2 Stunden erlaubt ist. Die Einhaltung dieser Beschränkung werde auch regelmäßig kontrolliert, heißt es. Das waren die Radio Siegen Nachrichten von hier mit Bernd Müller.
0: Besten Dank, Bernd.
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0: Im aktuellen Radio Siegen Verkehrsservice braucht er etwas länger, wenn ihr Richtung Köln unterwegs seid. Die A4 Olpe-Köln zwischen Gummersbach und Bielstein, 1 Kilometer Stau, rund 5 Minuten kommen hier oben drauf. Ansonsten haben wir noch einen etwas längeren Stau bzw. dichten Verkehr, nennen wir es eher. Auf der B517 zwischen Kreuztal und Krombach, hier kommen gut 10 Minuten oben drauf. Ansonsten wissen wir nur noch von 6 Radarkontrollen mittlerweile. Danke euch fürs Durchgeben. Siegen, Siemensstraße Richtung Brüderweg, dann Achenbacher Furt, bergab in Richtung Dreisbach. Die Krombacher Höhe zwischen HTS und dem Kreisverkehr oben auf der Krombacher Höhe, auch hier wird kontrolliert.

0: Dann die Landstraße zwischen Netfen und Deutz. Hier wird in beide Richtungen geblitzt. Genauso wie in Langenholdinghausen in der Olperstraße. Und dann noch Ortsdurchfahrt Bühl. Hier wird Richtung Oberholzklau geblitzt. Ich wünsche euch ein gutes und sicheres Durchkommen. Am Abend bleibt es erstmal warm und trocken bei uns in Siegen-Wittgenstein. Am späteren Abend, so Richtung Nacht, da könnten örtlich dann aber Schauer einsetzen. Morgen am Mittwoch erwarten wir es dann wieder trocken mit bis zu 25 Grad in den Tieflagen, so 22, 23 Grad weiter oben.
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0: Ja, wie eben in den Nachrichten gehört, der Tankrabatt läuft aus. Deshalb besser heute mal noch voll tanken, wenn das noch nicht gemacht hat. Wie es da weitergeht, da sprechen wir gleich nochmal genauer drüber. Vorher hören wir noch zwei Hits am Stück. Los geht's mit Informa und dann auch noch ganz neu bei uns Tiffany Aris mit Vertigo. Mein Name ist Max Schäpp. Schönen Start in den Abend euch.
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0: Radio Siegen hier, ganz neu mit Vertigo, Tiffany Aries in der Playlist. 20 vor 6 ist durch, ja, und wenn ihr nochmal günstig tanken wollt, dann müsst ihr das heute unbedingt noch tun, denn ab morgen 12 Uhr endet ja dann der Tankrabatt. Den hat es ja 2 Monate von der Bundesregierung gegeben, rund 17 Cent ist es runtergegangen. Ab morgen gibt es den dann eben nicht mehr. Thorsten Ortmann aus unserem News-Team, du begleitest das Thema ja schon seit der Einführung vor 2 Monaten, bist dann auch an einigen Tankstellen gewesen. Womit müssen wir jetzt morgen genau rechnen?
1: Ja, morgen um 12 wird das wohl die nächste Hiobsbotschaft sein, die wir nach dem Ausscheiden der Nationalelf verkraften müssen. Dann wird auch der Spritpreis wieder nach oben schießen, mindestens um die 16, 17 Cent, die der Tankrabatt ausgemacht hat. Darum trauern auch viele der Entlastungen heute schon hinterher.
2: Gerade jetzt, wo alle in Urlaub fahren wollen, ist es natürlich wirklich schade.
3: Gut war es auf jeden Fall, es hat ein bisschen entlastet. Und je länger es geblieben wäre, umso besser wäre es.
2: Ja, könnte ruhig weiterhin bestehen. Also ich finde, die Tankpreise fressen einen schon ganz schön auf.
1: Und die Spritpreise werden morgen auch deswegen recht hoch sein, weil die Mineralölkonzerne schon seit Sonntag an der Preisschraube nach oben gedreht haben, sagt der ADAC. Und das sei wegen der gesunkenen Ölpreise eigentlich nicht gerechtfertigt.
0: Insgesamt, Thorsten, wie fällt deine Bilanz des Tankrabatts aus? Gut oder hat es sich nicht gelohnt?
1: Ja, im Großen und Ganzen hat der Tankrabatt seinen Zweck erfüllt. Er hat die hohen Preisspitzen etwas entschärft, denn einen Großteil des Rabatts haben die Mineralölkonzerne auch an die Autofahrenden weitergegeben. Wenn auch nicht alles, so der Chef des IFO-Instituts Clemens Fuest.
4: Also bei Super quasi perfekt. Der Preis ist also um die 17 Cent gesunken. Bei Diesel sind 73% weitergegeben worden. Da ist die Weitergabe also ein bisschen geringer.
1: Insgesamt war der Tankrabatt aber teuer für die Bundesregierung. 1,6 Milliarden Euro hat er gekostet. Und die unvollständige Weitergabe beim Diesel bedeutet, dass ein Teil davon bei den Mineralölkonzernen gelandet sei, so das IFO-Institut.
0: Danke dir, Thorsten, für die Infos. Also nochmal für euch, damit es auch alle gehört haben. Der Tankrabatt läuft heute um Mitternacht aus. Erhöhen dürfen die Mineralölfirmen dann aber erst morgen ab 12 Uhr, so wie ihr das aus den letzten Monaten schon kennt. Ich wünsche euch ein gutes Tanken, hoffentlich jetzt heute Abend mal noch.

Großer Tag für die Aufsteiger aus Eiserfeld da gleich. Ja, die sind nicht nur von der A-Kreisliga in die Bezirksliga aufgestiegen. Nee, die haben gleichzeitig 120-jähriges Vereinsjubiläum. Und in diesem Rahmen spielen sie gleich gegen die Sportfreunde Siegen. Ja, 18:30 ist Anpfiff in Eiserfeld am Sportplatz. Ihr könnt natürlich noch rumkommen. Parkplätze sind aber sehr rar, haben sie auf ihrem Instagram-Channel schon geschrieben. Ich düse gleich auf jeden Fall hin. Max Schepp ist mein Name. Gleich ab 6 bin ich raus. Moderator Leo Ari übernimmt dann mit euch. Ich spiele euch zum Abschluss jetzt hier Alex Varon mit Feather Dream. Macht's gut, bis morgen. Grüße.

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1: Mit Ralf Bosse. Das 16-Finale der Fußballweltmeisterschaft wird am Abend fortgesetzt. Mit Elfenbeinküste gegen Norwegen mit Torjäger Erling Haaland geht es los. Danach folgt das europäische Duell zwischen Titelfavorit Frankreich und Schweden. In der Nacht ist Co-Gastgeber Mexiko gefordert. Im Lateinamerika-Duell geht es gegen Deutschland-Bezwinger Ecuador. Bei den Heimweltmeisterschaften 1970 und 1986 ging es für die Mexikaner bis ins Viertelfinale. Dafür braucht es noch zwei weitere Siege.
0: 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Es ist 18 Uhr. 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
2: Mit José Nachciandi. Guten Abend. Bei wichtigen Themen wie der Rente, der Gesundheit und der Pflege gibt es in Berlin momentan viel Bewegung. Morgen treffen sich dort die Spitzen von Union und SPD, um bei den geplanten Reformen Nägel mit Köpfen zu machen. NRW-Ministerpräsident Wüst macht vor diesem Treffen Druck. Thorsten Adolfs mit den Details.
3: Wüst warnt im Podcast des RND davor, dass die Bürgerinnen und Bürger nicht noch mehr Vertrauen in den Staat verlieren dürfen. Er findet zwar die Pläne der Rentenkommission super und glaubt fest an den Erfolg. Wüst sagt aber auch, der Schwung muss jetzt unbedingt für andere Reformen mitgenommen werden, damit die Regierung nicht auf der Stelle tritt. Der NRW-Ministerpräsident warnt davor, dass am Ende Menschen mit kleinem Einkommen und die Städte und Gemeinden bei den Reformen draufzahlen müssen. Viele Kommunen haben finanziell aber schon jetzt kaum noch Spielräume. Oppositionsführer Ott von der SPD sieht das ähnlich. Er sagt, dass viele Menschen das Wort Reform eher als Drohung und nicht als Versprechen empfinden würden, weil in den letzten Monaten einfach zu viel schiefgelaufen sei. Trotzdem sieht auch er das Positive, dass sich alle in der Rentenkommission einig geworden sind, sei ein starkes Signal, dass es gemeinsam gehe, so Ott. Für die Regierung komme es jetzt darauf an, wieder mehr Ruhe und Zuversicht ins Land zu bringen. Es gehe darum, gemeinsam die Herausforderungen der nächsten Jahre zu meistern.
2: Und diese Themen sind heute Abend auch noch wichtig. Die Pläne der Bundesregierung für eine Verteuerung zuckerhaltiger Getränke werden offenbar konkreter. Die Welt berichtet, dass derzeit ein Gesetzentwurf im Finanzministerium liegt. Dabei geht es um eine Steuer unter anderem auf Getränke wie Limonaden. Knapp 4 Jahre nach tödlichen Schüssen auf einen jungen Geflüchteten in Dortmund ist der Freispruch für 5 beteiligte Polizisten bestätigt worden. Der Bundesgerichtshof hat das Urteil eines Landgerichts für rechtskräftig erklärt. Laut Gericht hatte der Schütze der Polizei geglaubt, der Jugendliche wolle die Beamten mit einem Messer angreifen. Noch vor Ende des Tankrabatts heute um Mitternacht sind die Preise an den Tankstellen spürbar angezogen. Sowohl Diesel als auch Benzin sind laut ADAC am Mittag im Schnitt zwischen 20 und 24 Cent teurer geworden. Der Club kritisiert das und sieht dafür keinen triftigen Grund. Papst Leo XIV. Macht mit seinen Plänen ernst, auch Frauen in Führungspositionen zu berufen. Leo hat die Ordensfrau Smerilli zur Chefin einer großen vatikanischen Behörde ernannt. Sie ist damit die 3. Frau an der Spitze einer Behörde, die mit einem Ministerium vergleichbar ist. Das neu besetzte Ministerium soll sich um Themen wie Migration und soziale Gerechtigkeit kümmern. Und das waren die Nachrichten mit José Nachciandi.
4: Das Wetter. Aktuell Temperaturen zwischen 24 und 26 Grad bei uns in Nordrhein-Westfalen. Im Laufe des Abends kann es mal wieder Schauer geben. Richtung Nacht ziehen die dann endgültig ab. Am Mittwoch kriegen wir viel Sonne, lockere Wolken, später nochmal einzelne Schauer oder Gewitter. Maximal 26 Grad.
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4: Noch ein bisschen was los. Hier kommt alles ab 15 Minuten Zeitverlust. Die A2 Dortmund Richtung Hannover zwischen Oelde und Herzebrock-Klarholz 2 Kilometer 36 Minuten. Hat es einen Unfall gegeben auf allen Fahrstreifen und es regnet sehr stark. Dann die A4 Olpe Richtung Aachen zwischen Köln-Merheim und Kreuzköln-Süd. 6 Kilometer, eine gute halbe Stunde dauert es da länger. Die A4 Köln Richtung Aachen zwischen Elsdorf und Merzenich. 5 Kilometer, Viertelstunde obendrauf. A61 Koblenz Richtung Mönchengladbach zwischen Dreieck Mönchengladbach-Wannloh und Mönchengladbach-Reit. 5 Kilometer, 41 Minuten, auch nach einem Unfall. Autobahn ist an der Stelle gesperrt. Und dann noch die A555 Bonn Richtung Köln zwischen Köln-Godorf und Kreuzköln-Süd. 3 Kilometer, eine Viertelstunde. Euch allen unterwegs eine gute und sichere Fahrt.
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4: Schönen Abend euch. Hier ist Leo Arigi an diesem Dienstagabend, dem Niederlagenabend nach dem verhunzten 16-Finale gestern Deutschland gegen Paraguay. Wir wollen uns davon die Laune aber gar nicht vermiesen lassen. Ich habe gleich Gästeunterstützung bei mir in der Sendung. Fury and the Slaughterhouse, Kultband aus Hannover. haben neue Musik mitgebracht. Wir sprechen drüber ganz ausführlich. Nach drei Songs, hier kommt Kenya Grace, Strangers. 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

0: Kygo, Save My Love.
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2: Heute bei Leo Arigi zu Gast, Fury in the Slaughterhouse. Seit über 30 Jahren ehrlicher Alternative Rock aus Hannover. 14 Studioalben und über 4 Millionen verkaufte Tonträger. Und es ist lange nicht Schluss. 2020 haben Fury in the Slaughterhouse mit ihrem Album Now eine Trilogie gestartet, die jetzt mit dem ganz neuen Album Changes abgeschlossen wird.
0: Hi, schön, dass ihr da seid.
3: Ja, grüß dich.
4: Ja, guten Morgen.
0: Wie habt ihr so die letzten Tage verbracht? Fangen wir mal launig an mit dem heißen Wetter. Wie war das für euch?
4: Wir haben 2 Konzerte gespielt.
0: Oh.
4: Ja, das erste war heißer als das zweite.
3: Hannover, ja. Heimspiel am Freitag.
4: 35 Grad, 6 Eimer Wasser. Innerhalb von 10 Minuten haben wir ins Publikum gekippt, dann ging's.
0: Ja.
4: Und gestern haben wir Kieler Woche Abschlussveranstaltung gespielt, da waren es nur 2 Eimer, aber... Es ist echt schon ganz schön heiß gewesen.
3: Wenn ich mal von den guten alten Zeiten reden darf, die natürlich auch nicht so gut waren. Mit den Scheinwerfern, die wir früher auf der Bühne hatten, hatten wir immer über 40 Grad auf der Bühne. Du hast dich in so einem Club auf der Bühne gestellt, warst schweißnass und hat 2,5 Stunden gespielt. Also insofern fand ich das gar nicht so schlimm.
0: Aber das frage ich mich sowieso bei den Konzerten, auch bei, also grundsätzlich. Ich sehe die Künstler, zumindest auf die Konzerte, auf die ich gehe, nie Wasser trinken. Immer nur so ganz kurz, wie macht ihr das? Trinkt ihr Wasser oder kommt ihr ohne aus oder macht ihr das so heimlich, dass man es nicht sieht?
4: Also ich hau mit Sicherheit 4, 5 von den kleinen Flaschen weg. Locker.
3: Und ich trinke 2 Bier.
0: Das ist natürlich auch geil. Lasst uns über eure neue Musik sprechen. Changes. Ich habe im Vorhinein gelesen, ihr sagt, das ist unser erstes richtiges Bandalbum. Und das nach fast 4 Jahrzehnten habe ich mich also gefragt, was hat sich denn verändert, dass ihr jetzt erst zum ersten Mal alle Songs gemeinsam im Studio erarbeitet habt?
4: Tja, das ist eine gute Frage. Das war ja immer ein Test, ja. Wir haben gedacht, normalerweise schreibst du Songs immer so vorher und dann hat eine Idee und der hat eine Idee und der hat eine Idee. Aber wir haben es halt anders gemacht. Wir sind einfach mal auf Risiko, haben uns ein Haus gemietet in Dänemark, auf Langeland, kleine Insel, weit, weit, weit entfernt, nur die Band und der Produzent. Und dann hat man sich wirklich da oben reingesetzt ins Wohnzimmer von diesem gemieteten Haus und hat ein Ministudio aufgebaut und hat einfach gesagt, so, jetzt fangen wir mal an. Und wir hatten keine Idee. Und haben einfach komplett vom ersten Riff, was irgendwer gespielt hat, bis zum fertigen Song, inklusive Text und Rough Mix und allem drum und dran, immer so im Schnitt. Beim ersten Mal haben wir, glaube ich, 8 Songs in 5 Tagen gemacht und beim zweiten Mal hatten wir, glaube ich, 5 oder so oder 4. Ja.
0: Wie lange wart ihr insgesamt dann auf Langeland und habt da am Album gearbeitet?
4: Einmal 5 Tage und einmal 4 Tage.
0: Oh, das ist aber wirklich rasend schnell, ja. Oder? Also mal kurz zum Vergleich, wie lange haben eure anderen Alben so gedauert oder das längste Album?
3: Das schlimmste Album war Home Inside, ich glaube, da waren wir 6 Monate, da waren wir in Jamaika, da waren wir in Belgien, da waren wir in Hamburg, da waren wir, leck mich. Also
4: in Hannover und wo waren wir noch?
3: Also das war
4: hat schon gereicht.
3: Und ja. Das war einfach
4: zu. Wir haben auch 5 Produzenten verschlissen während des Albums und
0: da klingt das jetzt schon angenehmer wahrscheinlich.
3: Ja,
0: das
3: ist
4: Jamaika war jetzt eine Erfahrung, ja, muss man mal gemacht haben, aber da sind wir ohne einen einzigen Song nach Hause gekommen, glaube ich.
3: Ja, da haben wir nichts von benutzt.
4: Mit der Grundidee für einen Song nach 2 Wochen Jamaika.
0: Wir sprechen gleich ganz entspannt weiter, wollen jetzt natürlich aber mal neue Musik hören von Fury in the Slaughterhouse. Hier gibt's jetzt Fix This Crack für euch.
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0: Und in einer guten halben Stunde sprechen wir dann weiter.

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0: Es ist kurz nach 7:30.
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0: Mit Bernd Müller, guten Abend. Die Inflation in Deutschland hat an Tempo verloren. Im Juni lagen die Verbraucherpreise um 2,3% über dem Niveau des Vorjahresmonats, nach 2,6% im Mai. Das hat das Statistische Bundesamt mitgeteilt. Im vergangenen Jahr ist in Deutschland eine besonders große Fläche Wald verbrannt. Die Fläche von insgesamt 2600 Hektar entsprach der Größe der Insel Norderney. Das teilte das Bundesinformationszentrum Landwirtschaft mit. Damit liege der Wert für 2025 um ein Vielfaches über dem langjährigen Mittel von 844 Hektar im Zeitraum 91 bis 2024. Noch bis Mitternacht gilt der Tankrabatt. Am späten Vormittag herrschte deshalb auch hier bei uns in Siegen-Wittgenstein Hochbetrieb an Tankstellen. Vor 12 wollten viele noch einmal günstiger tanken, bevor es morgen Mittag deutlich teurer wird. Vor einigen Tankstellen bildeten sich lange Staus. Der Ansturm war dann bei mehreren Tankstellen so groß, dass dort der Treibstoff ausging. Das betraf sowohl Diesel als auch Super E5 und E10. Das Land NRW unterstützt ein Projekt der Siegener Stiftung Anstoß zum Leben mit einer Förderung in Höhe von 25.500 Euro. Die Stiftung plant den Aufbau von 2 bis 4 neuen inklusiven Bewegungs- und Sportangeboten. Außerdem sollen sogenannte Sportbuddies qualifiziert und begleitet werden, die Menschen mit Behinderung bei Bewegungsangeboten individuell unterstützen. Das waren die Radio Siegen Nachrichten von hier mit Bernd Müller. Die Wetteraussichten für Siegen-Wittgenstein: am Abend und in der Nacht könnten Schauer und teils auch Gewitter entstehen. Morgen wird es freundlich losgehen. Zum Teil gibt es Frühnebelfelder, die werden sich dann aber schnell auflösen. Der Tag wird dann ganz nett mit Sonne und Wolken und einzelnen Schauern. Die Höchstwerte 22 bis 26 Grad. Bis zum Wochenende geht es so angenehm weiter mit Sonne und Wolken im Wechsel. Am Donnerstagabend kann es noch ein paar Schauer geben. Die Temperaturen liegen weiterhin zwischen 22 und 26 Grad. Der Radio Siegen Verkehrsservice, hier gibt es Radarkontrollen. Achenbach in der Achenbacher Furt bergab, in Siegen in der Siemensstraße Richtung Brüderweg, immer noch auf der Landstraße zwischen Netfen und Deutz in beide Richtungen und Krombacher Höhe zwischen HTS und dem Kreisel Krombacher Höhe.
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0: Fury in the Slaughterhouse. Diese Stunde bei mir zu Gast in der Sendung. Wir sprechen über neue Musik, aber unter anderem auch darüber, dass sich einiges geändert hat. Heutzutage ist es ja viel einfacher, Musik zu produzieren. Heute brauche ich einen Laptop und vielleicht irgendwie ein USB-Mikrofon. Das reicht im besten Fall. Da kann ich mich in meinem Kinderzimmer hinsetzen und das machen. Seht ihr das auch positiv oder sagt ihr, das damals hatte auch irgendwie seine Vorteile, als das nicht so jedem offen stand?
1: Na, sagen wir mal so, ich glaube, diese Projektarbeit ist halt sehr einsam teilweise. Viele Leute machen es halt alleine und wir waren halt gezwungen, irgendwie, wenn du Musik machen willst, dann brauchst du halt einen Schlagzeuger, einen Gitarristen und einen Bassisten und einen Sänger und sonst kannst du nicht Musik machen. Und dann waren wir halt gezwungen, irgendwie das zusammenzuschmeißen. Das, was ich vorhin sagte, ich glaube halt, wenn du eine Band funktioniert, einfach das Ergebnis ist am Ende besser, weil da entstehen Dinge, die sind größer als die Fähigkeiten der einzelnen Personen.
2: Aber auf der anderen Seite ist es natürlich theoretisch für, sagen wir mal so, für eine ganz junge Band, die sich kein Studio leisten kann, ja.
1: Super.
2: Ist super, dass sie sich theoretisch im Übungsraum einfach selber aufnehmen können, mit einer Qualität, die man früher mit einer blöden Vierspur niemals hinbekommen hätte.
0: Ich habe bei mir auch mal rumgefragt, ihr werdet es gesehen haben, ich bin jetzt recht jung noch und ich frage dann immer vorher gerne, auch wenn ich, weiß ich werde jetzt ein Interview führen, frage ich auch gerne mal in meinem Freundeskreis, warum erzählt das? Und da kannten auch ganz viele euch tatsächlich. Ich habe gesagt, ja, da habe ich eine super emotionale Verbindung. Das lief, als ich aus dem Kindergarten gegangen bin. Da, weiß ich noch, haben wir eine Choreografie gemacht zu Time to Wonder.
1: Da hatten wir damals eine super Promo-Agentur, die hatte...
2: Die Kindergärtnerin hat euch dazu gezwungen, würde
0: ich
2: mal sagen.
0: Ja, ich weiß, ich war nicht in dem Kindergarten, aber wie gesagt, es war super emotional, als ich auch euren Namen nur erwähnte. Oh ja, das Gefühl, ich
2: wäre fast die Träne. Wenn du so einen Song schreibst, der heißt Won't Forget These Days, ja, dann wird er natürlich immer mit irgendwas verbunden. Ich glaube, es gab in den Jahren, wo wir groß geworden sind, bis jetzt immer noch fast keine Abi-Party, wo das Ding nicht lief, ja. Weil es halt so ein Motto ist. Und Dead and Gone, ich weiß nicht, wie viele Leute die dazu beerdigt haben. Ja. Und bei Time to Wonder wurden halt die meisten gezeugt.
1: Und beerdigt. Und geheiratet.
2: Und alles. Das ganze alles. Programm.
0: Das ist ja das Schöne dann auch irgendwie an der Sache. Ne? Es ist, ist universell einfach, einsetzbar.
2: Das Schöne ist eigentlich für uns, ja, wenn man Musik schreibt, die Menschen bewegt, ja, dann hast du, glaube ich, das Größte erreicht, finde ich, fast Musik erreicht.
1: Mehr geht nicht. Und das ist wichtiger als die einzelnen Charts.
0: Welcher konkrete Veränderungsvorschlag steckt denn jetzt von euch in Changes? Oder habt ihr überhaupt einen drin da formuliert?
2: Ja, sag mal so, für mich ist es so, dass das Bring Changes heißt, weil ich der Meinung bin, die Zeiten, wo wir alle immer im Ich-Modus leben, ja, also es geht einfach nur um mich und um meine Mäuse und weiß der Henker was, die sollten mal vorbei sein, weil wenn wir nicht schalten, also umschalten in den Wir-Modus, dann werden wir keine Chance haben, irgendetwas zu verändern. Aber ich möchte gerne irgendetwas verändern. Ich habe 3 Kinder und ich möchte gerne, dass die vielleicht auch noch mal irgendwann Kinder haben können. Aber die sollten vielleicht auch ein bisschen was von dem sehen, was ich noch gesehen habe. Und wenn wir weitermachen, so wie wir jetzt an diesem Planeten behandeln, ja, dann werden die das nicht mehr erleben. Und deswegen finde ich, mein Change ist einfach von ich auf wir. Ich glaube, damit fängt alles an.
0: Fury and the Slaughterhouse waren bei mir zu Gast im Studio. Changes, so heißt das neue Album. Ab jetzt überall erhältlich. Wir hören jetzt allerdings einen ihrer größten Hits. Wir haben eben noch drüber gesprochen. Time to Wonder. Für diesen Dienstagabend.

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0: mit José Nachciandi. Guten Abend. Heute ist der letzte Tag mit Tankrabatt. Er läuft offiziell um Mitternacht aus. Faktisch geht es morgen um 12 Uhr zu Ende, wenn die Tankstellen ihre Preise wieder erhöhen dürfen. Der Tankrabatt galt 2 Monate lang und sollte das Tanken um bis zu 17 Cent pro Liter günstiger machen. An den Zapfsäulen müssen wir aber schon seit Tagen tiefer in die Tasche greifen. Das zumindest hat der ADAC festgestellt. Der Club sieht das kritisch und sagt, für die jetzigen Preissteigerungen gäbe es keinen triftigen Grund. Thorsten Adolfs mit den Hintergründen.
1: Seit 6 Tagen steigen die Preise. Der Liter E10 ist in dieser Zeit um 4,4 Cent teurer geworden. Diesel kostet im Schnitt 5,3 Cent mehr. Dabei hat der Rohölpreis im selben Zeitraum ein gutes Stück nachgegeben. Die Experten vermuten, dass die Ölkonzerne das Ende des Tankrabatts gerade vorwegnehmen und die Preise deshalb schon jetzt nach oben schrauben. Morgen Mittag wird dann ein weiterer deutlicher Aufschlag erwartet. Eine Warnung kommt vom Bundeskartellamt. Behördenchef Mund sagte, die Tankstellenbranche dürfe die Situation nicht für Preiserhöhungen nutzen, die sich sachlich nicht rechtfertigen ließen. Entsprechenden Hinweisen werde konsequent nachgegangen. Mittlerweile kann das Kartellamt bei der Preisgestaltung etwas genauer hinschauen. Die Ölkonzerne müssen ihre Kalkulation offenlegen und zeigen, dass die Preise gerechtfertigt sind. Kann ein Konzern den Nachweis nicht erbringen, kann das Bundeskartellamt die Preise per Verfügung senken und die unrechtmäßig erzielten Gewinne der Konzerne abschöpfen.
0: Und diese Themen habe ich heute Abend auch noch für euch. Der Deutsche Fußballbund hat am Tag nach dem WM-Ausscheiden der Fußballnationalmannschaft noch keine Entscheidung über die Zukunft von Julian Nagelsmann als Bundestrainer verkündet. DFB-Präsident Bernd Neuendorf kündigte in einer Mitteilung eine Aufarbeitung in den kommenden Tagen an. Man könne nicht zur Tagesordnung übergehen, hieß es. Im Streit um das Geburtsrecht hat US-Präsident Trump vor dem obersten Gericht eine Niederlage kassiert. Kinder, die in den Vereinigten Staaten zur Welt kommen, erlangen weiterhin automatisch die US-Staatsbürgerschaft. Trump wollte das ändern. Die Inflation in Deutschland steigt an, aber nicht mehr so stark wie bisher. Sie lag laut Statistischem Bundesamt im Juni bei 2,3%. Die Entspannung liegt vor allem daran, dass der Ölpreis auf dem Weltmarkt deutlich nachgegeben hat. Wer ab morgen ein Paket aus einem Land außerhalb der EU bekommt, muss möglicherweise draufzahlen. Die Europäische Union führt ab Juli einen neuen Zoll ein. Für jede Produktkategorie fallen dann 3 Euro an. Das heißt, für eine Sendung mit einem T-Shirt und einer Brille sind ab morgen 6 Euro fällig. Wenn in der Sendung 1, 2 oder auch 10 T-Shirts sind, bleibt es bei 3 Euro. Das gilt laut Zoll für Sendungen mit einem Wert von bis zu 150 Euro. Für die war bisher kein Zoll fällig. Die EU will damit die Paketflut eindämmen. In der letzten Zeit sei die Zahl der Sendungen aus dem außereuropäischen Ausland stark gestiegen, vor allem durch Händler wie Shein und Temu. Und das waren die Nachrichten mit José Nachciandi.
2: Das Wetter. Heute Abend in Nordrhein-Westfalen Temperaturen um die 24 Grad. Stellenweise kann es noch mal regnen oder gewittern. In der Nacht lässt es dann nach und es wird ruhiger. Die Temperaturen liegen bei so 12 bis 16 Grad in der Nacht. Morgen dann wieder mehr Sonne, dazu lockere Wolken, später einzelne Schauer. Maximal 26 Grad.
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2: Hier kommt alles ab 15 Minuten Zeitverlust. A2 Dortmund Richtung Hannover zwischen Beckum und Herzebrock. Klarholz 3 Kilometer, eine Stunde nach dem Unfall. A2 Hannover Richtung Dortmund zwischen Oelde und Hamm-Untrop. 3 Kilometer, dauert eine gute halbe Stunde länger. Dann die A61 Koblenz Richtung Mönchengladbach zwischen Bergheim Süd und Bergheim. 2 Kilometer, 20 Minuten. Und A61 Koblenz Richtung Mönchengladbach zwischen Mönchengladbach-Güderath und Mönchengladbach-Reit. 3 Kilometer, eine halbe Stunde on top nach einem Unfall. Euch allen unterwegs eine gute und sichere Fahrt.
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2: Einen schönen Dienstagabend euch. Hier ist Leo Arigi. Es ist so ein bisschen, als würde man in viele verkaterte Gesichter gucken heute, den ganzen Tag. Das liegt zum einen daran, dass gestern bestimmt auch ordentlich getrunken wurde beim Public Viewing. Zum anderen aber auch daran, dass Deutschland ausgeschieden ist, ne? Gegen Paraguay. Im 16-Finale, das muss man sich nochmal vorstellen. Aber vielleicht kann man es auch irgendwie positiv nochmal so framen. Ist ja sehr angesagt, alles immer positiv zu framen. Deutschland ist zuvor noch nie aus einem 16-Finale ausgeschieden.

0: Ich habe gestern den Glückskeks des Tages geöffnet. Mache ich immer gerne in meinen Sendungen. Wohlgemerkt vor dem Deutschlandspiel. Da kam folgender Satz bei raus gestern. Dein nächster Treffer kommt, wenn du aufhörst, nur quer zu legen. Geiler Spruch. Ja, da hätte sich die deutsche Nationalmannschaft ja vielleicht mal dran orientieren können. Naja, haben sie nicht getan und so sind sie da gestern ausgeschieden. 16. Finale bei der Fußball-Weltmeisterschaft gegen Paraguay. Aber nur weil die WM zu Ende ist für die DFB-Elf, wir machen trotzdem weiter hier mit unseren Glückskeks-Spruchen fußballthematisch. Ich habe auch heute wieder einen mitgebracht. So, schon geöffnet. Und hier steht heute drin, der schönste Spielzug beginnt oft mit einem wilden Befreiungsschlag.
1: Oh ja.
0: Der schönste Spielzug beginnt oft mit einem wilden Befreiungsschlag. Weiß ich nicht, das hätte ja gestern vielleicht durchaus auch mal irgendwie passieren können, aber es ist nicht passiert. Aber ich finde, ehrlicherweise, wir haben jetzt, glaube ich, auch uns genug darüber ausgekotzt. Wir haben jetzt genug negativ gesagt, dass das alles so doof war. Und Mann, es gibt ja auch eine Europameisterschaft. Und es ist schade, dass wir in 2 Jahren dann erst Europameister werden.
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0: Wie Julian Nagelsmann sagen würde. 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

Teddy Swims, Singer-Songwriter aus den Vereinigten Staaten. Ein unfassbarer Künstler mit einer unfassbaren Stimme. Ich spiele ihn uns jetzt mit Mr. Know-It-All. Ist auch gerade auf Nordamerika-Tournee. Und aufgrund von ihm ist da so ein bestimmtes Bühnenlicht gerade ausverkauft, weil er einfach zu viele davon für die Show beansprucht. Irgendwie geil, oder? Leo Arrighi hier für diesen gerade ausverkauft, weil er einfach zu viele davon für

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0: so. Ich glaube, inzwischen gibt es in Deutschland niemanden, der es nicht weiß. Die DFB-Elf ist raus bei der Fußball-Weltmeisterschaft 2026.
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0: Ja, und jetzt geht die Analyse los, natürlich. Warum ziehen andere Länder weiter an uns vorbei? Zum Beispiel Frankreich, Spanien oder selbst deutlich kleinere Länder, Kroatien zum Beispiel. Sie alle halten über Jahre wirklich die hohe Qualität. Deutschland kippt eher in die andere Richtung. Ralf Bosse aus unserem PM-Studio, sag mal an, woran liegt es? Hast du eine Erklärung?
2: Während die Nachwuchsförderung in Deutschland lange als Vorbild galt, haben andere Länder gezielt nachgezogen oder eigene erfolgreiche Modelle entwickelt. Besonders spannend ist aber der Blick auf Nationen wie Frankreich, Spanien, England, die Niederlande oder Portugal. Frankreich hat eine zentrale Akademie in Clairefontaine. Starke Spielertypen werden individuell ausgebildet. Deutschland hat jetzt nachgezogen und den DFB-Campus in Frankfurt eröffnet. Spanien legt Wert auf eine sehr starke technische Grundausbildung ab dem Kindesalter. Auch in den Niederlanden liegt der Fokus auf Technik, Spielintelligenz und Flexibilität. In Deutschland wird Kreativität weniger gefördert. Hier geht es mehr um Taktik und für junge Spieler gibt es zu wenig Spielpraxis in der Bundesliga.
0: Das ist in England anders. Ja, da tauchen immer wieder junge Spieler in der Premier League auf, oder?
2: Das macht England ja richtig gut. Junge Spieler bekommen diese Praxis in der Premier League. Das ist in der Bundesliga nicht so. Der hohe Leistungs- und Erfolgsdruck führt zu Risikovermeidung. Bloß keinen jungen Spieler einsetzen, der könnte ja einen entscheidenden Fehler machen. Und ausländische Spieler sind finanziell günstiger als der deutsche Nachwuchs. In den Niederlanden heißt es Total Football. Die FA hat ihre Nachwuchsausbildung reformiert. Der DFB ist noch auf dem Weg dorthin. Es gibt drei Punkte. Nachwuchsspieler sind oft zu perfekt ausgebildet statt kreativ. Es gibt zu wenig frühe Spielpraxis auf Top-Niveau und eben weniger Vielfalt im Spielertyp.
0: Ja, das hört sich so an, als wenn es in der Nationalmannschaft jetzt ganz kurzfristig keine Verbesserung geben wird. Danke dir, Ralf, für die Einschätzung.
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0: Das ist neue Musik von Martin Garrix und Ed Sheeran für diesen Dienstagabend. Repeat.

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1: Ich bin Thomas Bleskin. Die Inflation in Deutschland hat im Juni weiter nachgelassen. Nach vorläufigen Zahlen des Statistischen Bundesamts stiegen die Verbraucherpreise im Vergleich zum Vorjahr um 2,3% nach 2,6% im Mai.
2: Vor allem an der Zapfsäule hat sich die Lage entspannt. Viele Autofahrerinnen und Autofahrer konnten deshalb zumindest etwas durchatmen. Energie hat im Juni zwar immer noch mehr gekostet als vor einem Jahr, der Anstieg fiel aber deutlich geringer aus als zuletzt. Lebensmittel und Dienstleistungen wie Restaurantbesuche oder Reisen sind dagegen noch mal teurer geworden. Experten rechnen damit, dass die Inflation schon jetzt im Juli wieder anzieht, unter anderem weil der Tankrabatt dann ausläuft. Zoe Tassovali, Redaktion.
1: Die Spritpreise haben bereits vor dem Ende des Tankrabatts spürbar angezogen. Nach Angaben des ADAC kostete ein Liter Diesel am Mittag im bundesweiten Durchschnitt 3,5 Cent mehr als am Vortag. Super E10 verteuerte sich um 3,3%. Der Automobilclub hält den Anstieg angesichts sinkender Ölpreise für nicht gerechtfertigt und vermutet, dass Mineralölkonzerne die ab morgen geltende höhere Energiesteuer schon jetzt einpreisen. Auch das Bundeskartellamt kündigte eine genaue Prüfung möglicher Preisaufschläge an. Und zum Sport. Fußball. Manuel Neuer hat jetzt endgültig den Schlusspunkt gesetzt. Nach dem bitteren WM-Aus gegen Paraguay beendet der Nationaltorhüter seine Karriere im DFB-Trikot. Ob es nach dem frühen Aus auch für Bundestrainer Julian Nagelsmann weitergeht, ist dagegen weiter offen.
3: Es sei extrem bitter, so aufzuhören, erklärt Neuer bei Magenta und zieht damit endgültig einen Schlussstrich unter seine Karriere in der Nationalmannschaft. Das wünschen sich immer mehr Experten auch von Julian Nagelsmann. Nicht nur Lothar Matthäus, auch Mats Hummels und vor allem Didi Hamann, der Nagelsmann schon in der WM-Vorbereitung Fehler ankreidet. DFB-Sportdirektor Rudi Völler kündigte an, dass die DFB-Spitze in den nächsten ein, zwei Tagen beraten werde. Er selbst, so Völler, würde an Nagelsmann festhalten, aber er entscheide das nicht alleine. Thomas Thonfeld, Sportredaktion.
1: Nach dem WM-Aus tritt die deutsche Fußballnationalmannschaft die Heimreise an. Die Spieler verlassen das Teamquartier in Winston-Salem nach einem letzten gemeinsamen Treffen individuell. Das DFB-Team war bei der Weltmeisterschaft im Elfmeterschießen gegen Paraguay ausgeschieden und hatte den Einzug ins Achtelfinale verpasst.
4: Das Wetter. Heute Abend bleibt das Wetter in NRW noch so ein bisschen unbeständig. Vereinzelt kann es noch mal regnen oder gewittern. In der Nacht beruhigt sich das Ganze dann. Wir kriegen Temperaturen zwischen 12 und 16 Grad. Am Mittwoch dann wieder mehr Sonne, lockere Wolken. Später noch mal vereinzelt Schauer oder Gewitter bei maximal 26 Grad.
0: NRW Verkehr.
4: Mit der A2 Dortmund Richtung Hannover zwischen Beckum und Herzebrock-Klarholz 4 Kilometer eine Stunde. A2 Hannover Richtung Dortmund zwischen Beckum und Hamm-Untrop 3 Kilometer 20 Minuten. Und die A61 Koblenz Richtung Mönchengladbach zwischen Mönchengladbach-Güderath und Mönchengladbach-Reit 2 Kilometer 20 Minuten nach einem Unfall. Euch allen unterwegs eine gute und sichere Fahrt.
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4: Eine 96-jährige Frau aus den Vereinigten Staaten ist in einem Altersheim und hat da jetzt einen Brief bekommen, weil sie zu laut Party macht. Sie soll das bitte lassen. 96 Jahre und macht immer noch zu laut Party. Hat wohl bis 1 Uhr nachts noch Besuch auf ihrem Zimmer. 20 Millionen Follower zudem auf Instagram. Sie hat sich dann zu Wort gemeldet und gesagt, ich zahle 10.000 Euro für dieses Altersheim. Ich kann Party machen, wie ich will. Ja, richtig. Ich bin Leo Arrighi.

0: Die deutsche Nationalmannschaft fährt schon nach der ersten K.O.-Runde wieder nach Hause. Satz mit X, das war wohl nix.
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0: Dabei sind natürlich gestern ganz viele Fans extra lang wach geblieben. Da war die Laune nach Abpfiff dann nicht so ganz geil, ne?
2: Meine Gefühle zu beschreiben ist ganz, ganz schwer, muss ich echt sagen. Ich bin einfach nur echt ganz, ganz doll enttäuscht, ne?
3: Ich setze mich hier hin um die Uhrzeit, um eine unmenschliche Zeit. Um die Uhrzeit schlafe ich schon 3 Stunden und guck dieses Kackspiel und dann verkackt Deutschland noch. Was ist denn das? Scheiße. Mir geht's richtig scheiße gerade. Ich habe keine Lust mehr. Reicht mehr.
4: Also ganz ehrlich, ich habe meine Stimme halb verloren. Ich muss in 4 Stunden aufstehen für dass Deutschland verloren hat. Super, richtig geil.
5: Ja, Deutschland hat das erste Spiel super gemacht. Danach ein bisschen nachgelassen, dann noch mehr nachgelassen und jetzt haben sie komplett reingeschissen.
0: Es ist wirklich der nächste Albtraum für Fußball Deutschland. Wieder scheitert die DFB-Elf früh bei einer WM. Nach dem Vorrundenaus in Russland und dem Vorrundenaus in Katar. Jetzt in den USA das Aus in der ersten K.O.-Runde. Was man aber sagen muss, ihr, Leute, ihr habt nichts falsch gemacht.
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Ich weiß ehrlich gesagt gar nicht, wie sehr das jetzt noch irgendwen interessiert, was bei der Fußball-WM in den Vereinigten Staaten so los ist. Aber komm, der Vollständigkeit halber, ich gebe es durch. Was haben wir hier gerade? Elfenbeinküsse gegen Norwegen, da wird gekickt. Und dann um 23 Uhr später Frankreich gegen Schweden. Das ist doch mal ein entspanntes, spannendes Spiel. Und um 3 Uhr geht es auch noch weiter. Dann spielt Mexiko gegen Ecuador. So, für alle Fußball-Nerds, jetzt habt ihr die Infos. Ich bin Leo Arigi.

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0: Michael Jackson, You Are Not Alone. Ja, alleine seid ihr ganz bestimmt nicht, wenn ihr dabei seid bei unserem Comedy Camp. Oh, Überleitung des Grauens, aber eine pro Sendung ist in Ordnung. Das erste Mal dabei dieses Jahr, Comedian Toni Bauer, der feiert diesen Herbst seine Comedy Camp Premiere. Dann auch noch in seiner Heimatstadt Duisburg, das passt doch alles. Normalerweise tritt er zwar ungern da auf, weil er sagt, ich kenne ja eh jeder. Kein Wunder, wenn er immer mit seinem Opa am Fenster steht.
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3: Mein Opa ist so ein typischer alter Mann. Der guckt den ganzen Tag aus dem Fenster. Kennt ihr die alten Männer? Und der guckt immer aus dem Fenster, als hätte er Ländereien. Letztes Mal guckt er aus dem Fenster und redet 20 Minuten mit seinem besten Kumpel von gegenüber, der auch aus dem Fenster guckt. Und die führen ein Gespräch ohne Inhalt. Noch nie so eine Scheiße gehört. Wolle. Jürgen. Und? Muss. Und selber? Ah, hör doch auf. Sehen wir uns? Wir sehen uns. Kommt der rein, guckt er mich an, sagt der, Alter, der hat mir wieder ein Kotelett an den Ohren gelabert.
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1: Ich bin Thomas Bliskin. Die Inflation in Deutschland hat sich im Juni abgeschwächt. Nach vorläufigen Angaben des Statistischen Bundesamts stiegen die Verbraucherpreise im Vergleich zum Vorjahresmonat um 2,3%. Im Mai hatte die Teuerungsrate noch bei 2,6% gelegen. Ausschlaggebend waren demnach vor allem gesunkene Ölpreise und der Tankrabatt. Dagegen verteuerten sich Lebensmittel und Dienstleistungen. Die Spritpreise ziehen bereits vor dem Ende des Tankrabatts spürbar an. Nach Angaben des ADAC kostete ein Liter Diesel am Mittag im bundesweiten Durchschnitt 3,5 Cent mehr als am Vortag. E10 verteuerte sich um 3,3 Cent.
2: Gerechtfertigt sind diese Preiserhöhungen nicht, sagt der ADAC. Und dennoch an vielen Zapfsäulen, da stehen die Autofahrer Schlange. Viele wollen einfach nochmal voll tanken, denn der Countdown läuft. Und gut möglich, dass es ab morgen Mittag noch einmal einen Preissprung nach oben gibt. Zwar haben die Mineralölkonzerne den Tankrabatt in den vergangenen 2 Monaten nicht immer komplett weitergegeben, aber vielen Autofahrern hat er geholfen. Claudia Wächter, Nachrichtenredaktion.
1: Der oberste Gerichtshof der USA hat Präsident Trump im Streit um das Geburtsrecht eine Niederlage zugefügt. Der Supreme Court entschied, dass in den Vereinigten Staaten geborene Kinder weiterhin automatisch die US-Staatsbürgerschaft erhalten, auch wenn ihre Eltern sich illegal oder nur vorübergehend im Land aufhalten.
3: Es war eine von Präsident Trumps wichtigsten Herzensangelegenheiten, das sogenannte Geburtsrecht abzuschaffen. Ein verfassungsmäßig verankertes Gesetz, das Babys, die in den USA geboren werden, automatisch die amerikanische Staatsbürgerschaft zuerkennt. Für Trump ist das eine herbe Niederlage, denn nach seiner Meinung wird diese Regelung von illegalen Einwanderern und Asylsuchenden ausgenutzt. Daher wollte Trump die Anordnung massiv einschränken und damit den sogenannten Geburtstourismus stoppen. Tina Eck, USA.
1: Und zum Sportfußball. Nach dem WM aus hat der Deutsche Fußballbund eine Entscheidung über die Zukunft von Bundestrainer Julian Nagelsmann vertagt. DFB-Präsident Bernd Neuendorf kündigte an, die Gründe für das Ausscheiden gemeinsam mit der sportlichen Leitung in Ruhe aufzuarbeiten. Das Abschneiden bei der Weltmeisterschaft genüge nicht den eigenen Ansprüchen. Nagelsmann hatte nach dem verlorenen Elfmeterschießen gegen Paraguay seine Bereitschaft erklärt, im Amt zu bleiben.
4: Das Wetter. Heute Abend in NRW noch wechselhaft, hier und da kann noch mal ein Schauer oder Gewitter durchziehen. In der Nacht lässt das Ganze dann nach, bei Temperaturen zwischen 12 und 16 Grad. Der Mittwoch startet dann deutlich freundlicher, mit viel Sonne und lockeren Wolken. Später kann es noch mal einzelne Schauer oder Gewitter geben, bei bis zu 26 Grad.
0: NRW Verkehr.
4: Mit der A1 Dortmund Richtung Köln zwischen Volmarstein und Gevelsberg 1 Kilometer 7 Minuten. Und die A61 Koblenz Richtung Mönchengladbach zwischen Mönchengladbach-Wickrath und Mönchengladbach-Reit 1 Kilometer 12 Minuten. Euch allen unterwegs eine gute und sichere Fahrt.
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4: Max Giesinger, der kennt wirklich keinen Schmerz. Jetzt am Wochenende aufgetreten bei über 35 Grad Open Air. Naja, es gibt immerhin Wasser und sanitäre Unterstützung und auch Sanitäter, die vor Ort waren. Nicht nur sanitäre Unterstützung, die sollte es bei jedem Konzert geben. Naja, und es war gute Laune angesagt, alle haben sich gefreut. Besser geht's doch nicht. Gibt's jetzt auch bei uns im besten Mix, wenn sie tanzt. Ich bin Leo Arregui.

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0: Und während bei uns gerade diese Blamage aufgearbeitet wird, ja, in Paraguay feiert das ganze Land. Sei ihnen auch gegönnt. Herzliche Glückwünsche nochmal an der Stelle. Der Präsident hat da sogar einen nationalen Feiertag ausgerufen. Könnten wir auch gut gebrauchen, sage ich mal. 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

0: Wer von uns hätte mal gedacht, dass es zu heiß wird, um rauszugehen und den Sommer zu genießen? Ne? Gut, es ist jetzt inzwischen wieder ein bisschen abgekühlt und man kann endlich wieder raus. Aber wirklich, die letzte Woche war es ja krass. Wir wollen uns trotzdem darauf besinnen, dass das Wetter jetzt richtig schön ist. Wir stellen euch diese Woche die schönsten und besten Badeseen in NRW vor und haben jetzt mal unseren Reporter Stefan Rejek abgeschickt, also hingeschickt, zum Karster See. Da hat er das Strandbad mal für uns abgecheckt.
1: Ja, als ich hier gerade angekommen bin, da hat die Besucheranzeige so circa 230, 240 Leute angezeigt und ich dachte mir, okay, können vielleicht ein bisschen voller werden, aber hier angekommen ist es wirklich alles andere als überfüllt. Man liegt hier auf einer riesigen Wiese und gleichzeitig fühlt man sich hier überhaupt nicht wie auf einem Präsentierteller oder so. Hier stehen nämlich überall so richtig alte, schöne, knorrige Bäume rum, die alles so ein bisschen gemütlicher machen und unter denen man vor allem wunderbar im Schatten liegen kann. Ja, und das machen auch die meisten nicht. Zum Beispiel, ich liege hier unter einer wunderschönen, ja, Eiche müsste es sein. Und ein paar andere spielen hier voll motiviert Volleyball, Fußball. Und direkt neben mir wird hier gerade eine Partie Tischtennis angezockt. So, ich stehe jetzt hier an der Tischtennisplatte zusammen mit
2: Amadeo.
1: Genau, und wir spielen jetzt mal ein kleines Match zusammen.
3: Aufschlag, let's go. Boah, stark.
1: Ja, eine knackige 0-5 Niederlage später bin ich jetzt wirklich komplett nass geschwitzt. Gut, dass hier so ein See ist. Ich gönne mir jetzt hier erstmal eine kleine Abkühlung. Es ist wirklich ein Traum. Ich sitze in der Sonne im Wasser, kühl mich schön ab. Neben mir schwimmen sogar ein paar Fischis rum. Total idyllisch. So, ich muss sagen, jetzt nach dem ganzen professionellen Tischtennisspielen und Planschen bin ich echt ein bisschen hungrig. Auf zum Imbiss.
3: Hi, ich hätte gerne Pommes Spezial, bitte.
1: So, Achtung, kurz mal hinhören. Ich weiß, ist eine Ansage, Freunde, aber ich habe sie gefunden. Die Schwimmbad-Pommes überhaupt, die gibt's hier am Karstersee. Vertraut mir. Ich bin jetzt gerade wieder durchs Drehkreuz nach draußen gegangen und ich hatte einen wirklich wunderschönen Tag hier am Karstersee. Ich habe total entspannt im Schatten gesessen, eine Runde Tischtennis gespielt, konnte mich abkühlen und habe mich danach noch mit einer Pommes belohnt. Ich bin super erholt und besser geht's nicht.
0: Ich finde, das klingt auch wirklich nach einem perfekten Sommertag für unseren Reporter Stefan Rejek. Vielen Dank dir. Hat den Karstersee für uns getestet, das Strandbad vor Ort. Das ist neue Musik von Davina Michelle. Would I be friends with me? Aussagekräftiger Titel.

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1: Ich bin Katrin Müller. Wer noch günstig tanken will, sollte nicht mehr lange warten. Kurz vor dem Ende des Tankrabatts ziehen die Spritpreise bereits kräftig an. Nach Angaben des ADAC ist Super E10 zur Mittagszeit im Schnitt um mehr als 20% pro Liter nach oben gegangen. Diesel sogar um 24 Cent.
2: Gerechtfertigt sind diese Preiserhöhungen nicht, sagt der ADAC. Und dennoch an vielen Zapfsäulen, da stehen die Autofahrer Schlange. Viele wollen einfach noch mal voll tanken, denn der Countdown läuft. Zwar haben die Mineralölkonzerne den Tankrabatt in den vergangenen 2 Monaten nicht immer komplett weitergegeben, aber vielen Autofahrern hat er geholfen. Claudia Wächter, Nachrichtenredaktion.
1: Nach den tödlichen Schüssen in einer Jugendhilfeeinrichtung in Stade sitzt der mutmaßliche Täter jetzt in Untersuchungshaft. Das Amtsgericht hat Haftbefehl gegen den 45-Jährigen erlassen. Die Staatsanwaltschaft wirft ihm 6-fachen Mord vor.
3: Die Ermittler gehen davon aus, dass der Mann während eines Termins zum Sorgerecht plötzlich das Feuer eröffnete. Es ging um die 3 Monate alte Tochter. 3 Beschäftigte des Jugendamts und 3 Mitarbeitende der Jugendhilfeeinrichtung kamen dabei ums Leben. Die Staatsanwaltschaft sieht Anzeichen für Heimtücke und niedrige Beweggründe. Die Mutter des gemeinsamen Kindes und eine weitere Frau sind inzwischen wieder auf freiem Fuß. Auch sie wurden zunächst festgehalten. Gegen sie wird aber derzeit kein Haftbefehl beantragt. Zoe Tassovali, Nachrichtenredaktion.
1: Der oberste Gerichtshof der USA hat Präsident Trump im Streit um das Geburtsrecht eine Niederlage zugefügt. Der Supreme Court entschied, dass in den Vereinigten Staaten geborene Kinder weiterhin automatisch die US-Staatsbürgerschaft erhalten, auch wenn ihre Eltern sich illegal oder nur vorübergehend im Land aufhalten. Die Richter beriefen sich auf den 14. Verfassungszusatz sowie ein Grundsatzurteil aus dem Jahr 1898. Nach dem WM aus hat der Deutsche Fußballbund eine Entscheidung über die Zukunft von Bundestrainer Julian Nagelsmann vertagt. DFB-Präsident Bernd Neuendorf kündigte an, die Gründe für das Ausscheiden gemeinsam mit der sportlichen Leitung in Ruhe aufzuarbeiten. Das Abschneiden bei der Weltmeisterschaft genüge nicht den eigenen Ansprüchen. Nagelsmann hatte nach dem verlorenen Elfmeterschießen gegen Paraguay seine Bereitschaft erklärt, im Amt zu bleiben.
4: Das Wetter. An diesem Abend stellenweise noch Schauer oder Gewitter. Nachts wird's dann ruhiger. Dazu gibt's 12 bis 16 Grad. Morgen am Mittwoch sieht's wieder freundlicher aus. Wir kriegen viel Sonne, ein paar Wolken. Später nochmal die Chance auf einzelne Schauer oder Gewitter. Ansonsten Höchstwerte bis zu 26 Grad.
0: NRW Verkehr.
4: Mit der A1 Köln Richtung Euskirchen zwischen Hürth und Raik-Erft-Tal 1 Kilometer 9 Minuten. Und die A43 Münster Richtung Recklinghausen zwischen Kreuz Münster Süd und Senden. Dichter Verkehr 7 Minuten. Euch allen unterwegs eine gute und sichere Fahrt.
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4: Schönen Dienstagabend euch. Hier ist der ARG. Jetzt mit Musik von Roxette aus den 80ern, Joyride, und die sind sogar in NRW unterwegs im August, also in gar nicht mehr so langer Zeit. Am 3. August ist ein Montag, Kunstrasen Bonn.

0: Ja, erinnert ihr euch noch, als im April die Spritpreise so völlig krass nach oben geschossen sind? Ja, da hast du beim Anblick vom Literpreis irgendwie schon so Schnappatmungen bekommen. Der Tankrabatt, das muss man so sagen, hat die Preisexplosion ja dann deutlich abgefedert. Der ist aber ab morgen Geschichte. Die 16,7 Cent Steuererleichterungen fallen ab dem 1. Juli wieder weg. Habt ihr aber auf dem Schirm, oder?
1: Ja, natürlich weiß ich darüber Bescheid, aber es ändert ja nichts an der Tatsache, dass man weiter tanken muss, wenn man mobil sein muss.
2: Na, so egal, es ist, glaube ich, kein. Auf dem Schirm hat man es auf jeden Fall, aber gut war es auf jeden Fall. Es hat ein bisschen entlastet und je länger es geblieben wäre, umso besser wäre es.
3: Ja, ich finde es eigentlich blöd, weil wahrscheinlich ja wieder die 17 Cent mindestens draufkommen. Wir fahren heute nochmal an eine Tankstelle, machen nochmal voll. Wir hatten von Anfang an ja auf dem Schirm, dass es nur 2 Monate gültig ist.
0: So, nochmal die Info für euch. Es wird teurer, aber natürlich jetzt nicht um Mitternacht, sondern erst morgen um 12 Uhr. Diese Regelung, die bleibt ja weiterhin bestehen. Also habt noch ein bisschen Zeit, nochmal günstig zu tanken. Hier kommt Pink.
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Schönen Abend euch. Hier ist Leo Arigi. Jetzt bei angenehmen Temperaturen draußen. 22.30 Uhr durch und es ist nicht mehr 32 Grad warm draußen. Gab's irgendwie in NRW oder in Deutschland eine Person, die da gesagt hat, geil. Jetzt noch irgendwie so schwitzen, wie als würde ich in der Mittagshitze rumlaufen. Am späten Abend, das finde ich toll. Naja, wir freuen uns über die schönen Sommertage, weil jetzt kommt richtig angenehme Sommerstimmung auf, finde ich. Dazu gibt es jetzt auch noch sommerliche Musik von Holly Humberstone, To Love Somebody.

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0: Wenn ihr nochmal tanken wollt, dann tut's am besten auch schnell morgen vor 12 Uhr.
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0: Ja, weil dann endet der Tankrabatt. 2 Monate hatte die Bundesregierung ja die Steuern auf Benzin und Diesel runtergesetzt, nämlich um 16,7 Cent. Reporter Thorsten Ortmann, du begleitest das Thema schon seit Einführung, warst auch vor Ort in der Tankstelle. Womit müssen wir denn morgen rechnen?
2: Ja, morgen um 12 wird das wohl die nächste Hiobsbotschaft sein, die wir nach dem Ausscheiden der Nationalelf verkraften müssen. Dann wird auch der Spritpreis wieder nach oben schießen, mindestens um die 16, 17 Cent, die der Tankrabatt ausgemacht hat. Darum trauern auch viele der Entlastungen heute schon hinterher.
3: Gerade jetzt, wo alle in Urlaub fahren wollen, ist es natürlich wirklich schade.
4: Gut war es auf jeden Fall, es hat ein bisschen entlastet. Und je länger es geblieben wäre, umso besser wäre es.
3: Ja, könnte ruhig weiterhin bestehen. Also ich finde, die Tankpreise fressen einen schon ganz schön auf.
2: Und die Spritpreise werden morgen auch deswegen recht hoch sein, weil die Mineralölkonzerne schon seit Sonntag an der Preisschraube nach oben gedreht haben, sagt der ADAC. Und das sei wegen der gesunkenen Ölpreise eigentlich nicht gerechtfertigt.
0: Wie fällt denn insgesamt die Bilanz des Tankrabatts aus?
2: Ja, im Großen und Ganzen hat der Tankrabatt seinen Zweck erfüllt. Er hat die hohen Preisspitzen etwas entschärft, denn einen Großteil des Rabatts haben die Mineralölkonzerne auch an die Autofahrenden weitergegeben. Wenn auch nicht alles, so der Chef des IFO-Instituts Clemens Fuest.
5: Also bei Super quasi perfekt. Der Preis ist also um die 17 Cent gesunken. Bei Diesel sind 73% weitergegeben worden. Da ist die Weitergabe also ein bisschen geringer.
2: Insgesamt war der Tankrabatt aber teuer für die Bundesregierung. 1,6 Milliarden Euro hat er gekostet. Und die unvollständige Weitergabe beim Diesel bedeutet, dass ein Teil davon bei den Mineralölkonzernen gelandet sei, so das IFO-Institut.
0: Der Tankrabatt läuft heute um Mitternacht aus. Erhöhen dürfen die Mineralölfirmen aber erst morgen um 12 Uhr. Thorsten Ortmann war das mit den Infos. Wir berichten dann morgen auch direkt von der Tankstelle vor Ort.
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1: Ich bin Katrin Müller. Wer noch günstig tanken will, sollte sich beeilen. Kurz vor dem Ende des Tankrabatts ziehen die Spritpreise bereits kräftig an. Nach Angaben des ADAC ist Super E10 zwischenzeitlich bereits im Schnitt um mehr als 20 Cent pro Liter nach oben gegangen. Diesel sogar um 24 Cent.
2: Viele Autofahrer haben die letzten Stunden des Tankrabatts noch genutzt. An manchen Tankstellen gab es teils riesige Schlangen. Der ADAC hält die aktuellen Preisaufschläge trotzdem für nicht gerechtfertigt. Die Ölpreise seien zuletzt gesunken. Trotzdem hätten die Mineralölkonzerne die höhere Steuer offenbar schon vor dem offiziellen Ende des Tankrabatts eingepreist. Für Mittwochmittag rechnen Experten damit, dass die Spritpreise noch stärker steigen. Das Bundeskartellamt hat angekündigt, überzogene Erhöhungen genau zu prüfen. Zoe Tassovali, Nachrichtenredaktion.
1: Nach den tödlichen Schüssen in einer Jugendhilfeeinrichtung in Stade sitzt der mutmaßliche Täter in Untersuchungshaft. Das Amtsgericht erließ Haftbefehl wegen des Verdachts des sechsfachen Mordes. Nach Angaben der Staatsanwaltschaft soll der 45-Jährige während eines Termins zum Sorgerecht für seine 3 Monate alte Tochter plötzlich das Feuer auf Mitarbeiter der Einrichtung und des Jugendamts eröffnet haben. US-Präsident Donald Trump wollte das automatische Geburtsrecht in den USA abschaffen. Jetzt hat ihn das oberste Gericht gestoppt. Kinder, die in den Vereinigten Staaten geboren werden, erhalten damit weiterhin automatisch die amerikanische Staatsbürgerschaft.
3: Es war eine von Präsident Trumps wichtigsten Herzensangelegenheiten, das sogenannte Geburtsrecht abzuschaffen. Ein verfassungsmäßig verankertes Gesetz, das Babys, die in den USA geboren werden, automatisch die amerikanische Staatsbürgerschaft zuerkennt. Für Trump ist das eine herbe Niederlage, denn nach seiner Meinung wird diese Regelung von illegalen Einwanderern und Asylsuchenden ausgenutzt. Aus den USA, Tina Eck.
1: Zum Fußball. Bei der Weltmeisterschaft hat Norwegen den ersten Einzug in ein WM-Achtelfinale seit 28 Jahren gefeiert. In der ersten K.O.-Runde gewannen die Norweger 2:1 gegen die Elfenbeinküste. Und nach dem WM-Aus für die deutsche Mannschaft hat der DFB eine Entscheidung über die Zukunft von Bundestrainer Nagelsmann vertagt. DFB-Präsident Neuendorf kündigte an, die Gründe für das Ausscheiden gemeinsam mit der sportlichen Leitung in Ruhe aufzuarbeiten.
4: Das Wetter. Ganz ruhig ist das Wetter heute Abend in NRW noch nicht. Vereinzelt kann es noch mal nass oder gewitterig werden. Nachts entspannt sich das Ganze. Die Tiefstwerte liegen dann bei 12 bis 16 Grad. Am Mittwoch gibt es dann wieder mehr freundliche Phasen. Viel Sonne, lockere Wolken. Später noch mal einzelne Schauer oder Gewitter. Maximal gibt es 26 Grad.
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4: Keine Staus, alles frei auf den Straßen. Euch unterwegs eine gute und sichere Fahrt.
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4: Schöne Nacht euch. Die WM ist für Deutschland vorbei, aber naja, wir gucken trotzdem einfach mal drauf. Jetzt gerade Anpfiff im Spiel Frankreich gegen Schweden. Und vorhin liefert das Spiel noch Norwegen gegen die Elfenbeinküste. Da ist Norwegen jetzt weitergekommen. Mit einem 2:1 Sieg. Haaland macht das entscheidende Tor. Musik von Leonie gibt's jetzt. Ich bin Leo Arigi. Don't worry.

0: Liquido, Narcotic hier für diesen Dienstag.
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0: Ja, ich weiß nicht, wie ist es bei euch so? Thema Schmerz nach dem WM aus. Es sitzt immer noch tief, finde ich, oder? Man will es noch nicht so richtig glauben. Es ist ja auch gerade so ein bisschen WM-Stimmung aufgekommen. Dann das Ausscheiden. Ja, was machen wir jetzt damit? Ich weiß es nicht. Vielleicht ein anderes Team supporten. Gibt es denn eine Mannschaft, ein Land, dem ihr jetzt die Daumen drückt für den Weltmeisterschaftstitel?
2: Also ich bin sehr stark für Portugal, weil ich Ronaldo die Weltmeisterschaft sehr gönnen würde.
3: Ich müsste jetzt gucken, wenn noch alles dabei ist. Spontan, ich glaube, ich würde England nehmen. Ich würde es Harry Kane wünschen.
4: Ich bin jetzt für Argentinien, damit die Messi und Ronaldo-Debatte endlich offiziell beendet ist.
5: Ja, also Deutschland ist verdient rausgeflogen. Das war absolut nicht überzeugend. Und ich persönlich drücke jetzt dem Marokko die Daumen. Sehr große Underdog, spielen super Fußball und das gefällt mir.
0: Brasilien hat es ja damals so gemacht, als sie 1-7 verloren haben gegen Deutschland, dass sie dann aber Deutschland supportet haben, einfach aus Konsequenz heraus. Wenn man sich jetzt nach diesem Credo orientieren würde, dann müssten wir jetzt ja also Paraguay supporten. Jetzt musste ich kurz überlegen, gegen wen haben wir gestern nochmal verloren? Hier kommt neue Musik von Michael Schulte.

Alle Deutschland-Fans haben eine Sache gemein mit Ava Max. Sie hat nämlich jetzt auch keine Mannschaft mehr, die sie anfeuern kann. Naja, also hatte sie von vornherein nicht. Eltern kommen ja aus Albanien. Entsprechend ist die albanische Nationalmannschaft die, die sie anfeuern würde. Die haben es gar nicht geschafft, sich zu qualifizieren dieses Jahr. Also man muss, es geht auch noch schlechter. Immerhin, wir haben es geschafft, uns zu qualifizieren. Schönen Abend euch. Ich bin Leo Arigé.

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0: So, das Wetter hat sich inzwischen ein bisschen abgekühlt. Können endlich wieder rausgehen, ohne direkten Hitzeschlag zu bekommen. Und wo geht's dann hin, Leute? Ja? Natürlich an den See. Wir testen diese Woche nämlich die besten Badeseen für euch hier in NRW. Deswegen wäre das so mal ein gegebener Anlass, da hinzufahren. Der nächste auf der Liste übrigens, der Castersee.
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2: Das große Badesee-Tindern.
1: Wo treffen wir uns?
3: Im Strandbad am Castersee in der Nähe von Neuss.
2: Muss ich was bezahlen?
4: Der Eintrittspreis beträgt 5,50 Euro für Erwachsene, für Kinder 3,50 Euro. Und es gibt auch die Familienkarte. Erwachsene 4,40 Euro und Kinder 2,80 Euro.
1: Was können wir da machen?
5: Alles Spaß haben, Sport machen.
6: Mit Freunden hier chillen, ein bisschen Zeit verbringen. Und hier kann man tatsächlich sogar tauchen gehen.
7: Volleyball spielen, Fußball spielen, Tischtennis spielen. Man kann schwimmen, liegen, sich sonnen. Ja.
2: Kann ich meine Kids mitbringen?
8: Ja, kann man. Der ist auch super, die passt aber alles auf.
9: Ja, für die Kinder gibt es hier viele Möglichkeiten, im Wasser sich auszutoben.
10: Schwimmen!
11: Wir haben eben eine Wasserschlacht gemacht.
12: Tauchen!
3: Was gefällt euch hier so am besten?
12: Alles!
13: Alles!
14: Alles!
1: Treffen wir uns zum Essen oder nur für Drinks?
3: Ja, bei uns gibt es den Klassiker natürlich. Pommes, Currywurst-Pommes, Kaffee in Barista-Qualität vom Siebträger, Eis vom Eiswagen. An den heißen Tagen haben wir natürlich auch ein paar Salate im Angebot. Couscous-Salat oder Salat mit Burrata. Und natürlich Kaltgetränke.
2: Können wir da chillen?
7: Ja, also gerade ist es sehr leer.
9: Mir gefällt einfach so die Aussicht. Die Menschen sind nett. Man lässt so, jeder kann in seiner Gruppe tun, was er möchte.
6: Kommt auch an, wie voll es immer ist. Also gerade ist schön entspannt, aber so an richtig heißen Tagen am Wochenende ist teilweise viel zu voll. Also ist hier gefühlt auch kein Platz mehr zum Gehen.
1: Ist es ein Match?
7: Ja, wäre ein Match. Ich würde es quasi nicht wegwischen.
5: Auf jeden Fall ein Match, ja.
7: Ja. Weil? Ich bin mein ganzes Leben lang immer hier. Und ja, also hier ist nichts, was fehlt.

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1: Ich bin Katrin Müller. Wer noch günstig tanken will, sollte sich beeilen. Kurz vor dem Ende des Tankrabatts ziehen die Spritpreise bereits kräftig an. Nach Angaben des ADAC ist Super E10 zwischenzeitlich bereits im Schnitt um mehr als 20 Cent pro Liter nach oben gegangen. Diesel sogar um 24 Cent.
2: Gerechtfertigt sind diese Preiserhöhungen nicht, sagt der ADAC. Und dennoch an vielen Zapfsäulen, da stehen die Autofahrer Schlange. Viele wollen einfach nochmal voll tanken, denn der Countdown läuft. Zwar haben die Mineralölkonzerne den Tankrabatt in den vergangenen 2 Monaten nicht immer komplett weitergegeben, aber vielen Autofahrern hat er geholfen. Claudia Wächter, Nachrichtenredaktion.
1: Nach den tödlichen Schüssen in einer Jugendhilfeeinrichtung in Stade sitzt der mutmaßliche Täter jetzt in Untersuchungshaft. Das Amtsgericht hat Haftbefehl gegen den 45-Jährigen erlassen. Die Staatsanwaltschaft wirft ihm 6-fachen Mord vor.
3: Die Ermittler gehen davon aus, dass der Mann während eines Termins zum Sorgerecht plötzlich das Feuer eröffnete. Es ging um die 3 Monate alte Tochter. 3 Beschäftigte des Jugendamts und 3 Mitarbeitende der Jugendhilfeeinrichtung kamen dabei ums Leben. Die Staatsanwaltschaft sieht Anzeichen für Heimtücke und niedrige Beweggründe. Die Mutter des gemeinsamen Kindes und eine weitere Frau sind inzwischen wieder auf freiem Fuß. Auch sie wurden zunächst festgehalten. Gegen sie wird aber derzeit kein Haftbefehl beantragt. Zoe Tassovali, Nachrichtenredaktion.
1: Der oberste Gerichtshof der USA hat Präsident Trump im Streit um das Geburtsrecht eine Niederlage zugefügt. Das Supreme Court entschied, dass in den Vereinigten Staaten geborene Kinder weiterhin automatisch die US-Staatsbürgerschaft erhalten, auch wenn ihre Eltern sich illegal oder nur vorübergehend im Land aufhalten. Die Richter beriefen sich auf den 14. Verfassungszusatz sowie ein Grundsatzurteil aus dem Jahr 1898. Zum Fußball. Bei der Weltmeisterschaft hat Norwegen den ersten Einzug in ein WM-Achtelfinale seit 28 Jahren gefeiert. In der ersten K.O.-Runde gewannen die Norweger 2-1 gegen die Elfenbeinküste. Und nach dem WM-Aus für die deutsche Mannschaft hat der DFB eine Entscheidung über die Zukunft von Bundestrainer Nagelsmann vertagt. DFB-Präsident Neuendorf kündigte an, die Gründe für das Ausscheiden gemeinsam mit der sportlichen Leitung in Ruhe aufzuarbeiten.
4: Das Wetter. Wechselhaft ist es jetzt in der Nacht und es kühlt runter auf 16 bis 12 Grad. Tagsüber dann erstmal viel Sonne. Gegen Nachmittag kann es dann aber auch einzelne Schauer und Gewitter geben heute bis 26 Grad. Ansonsten aber meist trocken. Und morgen dann mehr Wolken. Etwas regnen kann es auch morgen. Auch hier bis 26 Grad.
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5: Hier die aktuelle Verkehrslage. A1 Köln-Dortmund zwischen Köln-Niel und Kreuz Leverkusen-West. 1 Kilometer Stau, 6 Minuten Zeitverlust. Weiterhin auf der A2 Hannover-Dortmund zwischen Beckum und Hamm-Üntrop. 1 Kilometer stockender Verkehr. Und zusätzlich auf der A59 Köln-Bonn zwischen Dreieck Köln-Porz und Flughafen Köln-Bonn. 1 Kilometer zähfließender Verkehr. Wir wünschen allen unterwegs gute Fahrt.
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4: Guten Morgen zusammen und wir starten in diesen sehr, sehr, sehr, sehr frühen Mittwoch mit Musik von AJ und Howie und Nick und Brian und Kevin. Hier sind die Backstreet Boys mit Everybody. Yeah.

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0: So schade. Deutschland ist raus, aber die WM geht ja weiter und sie liefert auch weiterhin süße Geschichten drumherum.
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0: Von Merlin habt ihr vielleicht schon gehört. Das ist diese mexikanische Ente im Mexiko-Trikot, die nach dem WM-Auftakt-Sieg viral gegangen ist. Und jetzt hat Merlin nochmal nachgelegt mit einem Termin bei der Präsidentin, Kollege Leo Arrigi.
2: Ja, Merlin durfte tatsächlich zur morgendlichen Pressekonferenz von Mexikos Präsidentin Claudia Sheinbaum. Also nicht irgendein netter Fototermin auf dem Flur, sondern hier, Nationalpalast, Bühne, Kameras, Reporter. Normalerweise sitzen da Minister und Offizielle. Diesmal saß da eine Ente im Nationaltrikot. Merlin kam mit seiner Besitzerin Carla Gomez und ihrer Familie. Die Ente watschelte auf die Bühne, nahm vorne Platz und quakte ein paar Mal. Als dann Mexikos Präsidentin Sheinbaum Merlin streicheln wollte, ja, da hat die Ente versucht, nach ihrer Hand zu schnappen. Verletzt wurde niemand, aber es ist natürlich ein starkes Bild. Mexikos Präsidentin empfängt die virale Ente, reicht ihr die Hand und die dann eher so, Abstand bitte, ich bin hier nicht zum Kuscheln. Sheinbaum nahm das Ganze trotzdem mit Humor und machte Merlin offiziell zum Symbol dieser WM. Für mexikanische Familien und für das, was die Welt gerade von Mexiko sehe. Außerdem kündigte sie an, dass Merlins Familie Unterstützung bekommen soll. Die Besitzerin von Merlin wiederum will die Ente als Marke registrieren lassen. Klar, wenn eine Ente schon im Nationalpark Last sitzt, kann man auch direkt über Merch nachdenken.
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Guten Abend zusammen, gute Nacht oder auch schon guten Morgen. Ihr könnt das halten, wie ihr wollt. Kommt gut in diesen Mittwoch zusammen. Wir sind bei euch jetzt mit Musik von Carly Rae Jepsen. Das ist Call Me Maybe. Oh Gott, jetzt habe ich wieder 8 Wochen einen Ohrwurm von diesem Song.

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0: Leute, wir sind mega happy, dass er das erste Mal dabei ist. Comedian Toni Bauer feiert diesen Herbst seine Comedy Camp Premiere und zwar in seiner Heimatstadt in Duisburg. Und das ist was Besonderes. 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Ja, kein Wunder, wenn er immer mit seinem Opa am Fenster steht.
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3: Mein Opa ist so ein typischer alter Mann. Der guckt den ganzen Tag aus dem Fenster. Kennt ihr die alten Männer? Und der guckt immer aus dem Fenster, als hätte er Ländereien. Letztes Mal guckt er aus dem Fenster und redet 20 Minuten mit seinem besten Kumpel von gegenüber, der auch aus dem Fenster guckt. Und die führen ein Gespräch ohne Inhalt. Noch nie so eine Scheiße gehört. Wolle. Jürgen. Und? Muss. Und selber? Ah, hör doch auf. Sehen wir uns? Wir sehen uns. 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
1: Ich bin Katrin Müller. Wer noch günstig tanken will, sollte sich beeilen. Kurz vor dem Ende des Tankrabatts ziehen die Spritpreise bereits kräftig an. Nach Angaben des ADAC ist Super E10 zwischenzeitlich bereits im Schnitt um mehr als 20 Cent pro Liter nach oben gegangen. Diesel sogar um 24 Cent.
2: Viele Autofahrer haben die letzten Stunden des Tankrabatts noch genutzt. An manchen Tankstellen gab es teils riesige Schlangen. Der ADAC hält die aktuellen Preisaufschläge trotzdem für nicht gerechtfertigt. Die Ölpreise seien zuletzt gesunken. Trotzdem hätten die Mineralölkonzerne die höhere Steuer offenbar schon vor dem offiziellen Ende des Tankrabatts eingepreist. Für Mittwochmittag rechnen Experten damit, dass die Spritpreise noch stärker steigen. Das Bundeskartellamt hat angekündigt, überzogene Erhöhungen genau zu prüfen. Zoe Tassovali, Nachrichtenredaktion.
1: Nach den tödlichen Schüssen in einer Jugendhilfeeinrichtung in Stade sitzt der mutmaßliche Täter in Untersuchungshaft. Das Amtsgericht erließ Haftbefehl wegen des Verdachts des sechsfachen Mordes. Nach Angaben der Staatsanwaltschaft soll der 45-Jährige während eines Termins zum Sorgerecht für seine 3 Monate alte Tochter plötzlich das Feuer auf Mitarbeiter der Einrichtung und des Jugendamts eröffnet haben. US-Präsident Donald Trump wollte das automatische Geburtsrecht in den USA abschaffen. Jetzt hat ihn das oberste Gericht gestoppt. Kinder, die in den Vereinigten Staaten geboren werden, erhalten damit weiterhin automatisch die amerikanische Staatsbürgerschaft.
3: Es war eine von Präsident Trumps wichtigsten Herzensangelegenheiten, das sogenannte Geburtsrecht abzuschaffen. Ein verfassungsmäßig verankertes Gesetz, das Babys, die in den USA geboren werden, automatisch die amerikanische Staatsbürgerschaft zuerkennt. Für Trump ist das eine herbe Niederlage, denn nach seiner Meinung wird diese Regelung von illegalen Einwanderern und Asylsuchenden ausgenutzt. Aus den USA, Tina Eck.
1: Zum Fußball. Bei der Weltmeisterschaft hat Norwegen den ersten Einzug in ein WM-Achtelfinale seit 28 Jahren gefeiert. In der ersten K.O.-Runde gewannen die Norweger 2:1 gegen die Elfenbeinküste. Und nach dem WM-Aus für die deutsche Mannschaft hat der DFB eine Entscheidung über die Zukunft von Bundestrainer Nagelsmann vertagt. DFB-Präsident Neuendorf kündigte an, die Gründe für das Ausscheiden gemeinsam mit der sportlichen Leitung in Ruhe aufzuarbeiten.
4: Das Wetter.
5: Ein paar Wolken sind in der Nacht unterwegs. Vereinzelt bringen die noch Schauer oder Gewitter. Die ziehen aber auch langsam wieder ab. Tagsüber heute dann 26 Grad maximal. Erstmal noch einiges an Sonne dabei. Dann kann es zumindest vereinzelt aber auch mal Schauer oder Gewitter geben. Und der Donnerstag, der wird dann wechselhaft bewölkt. Ab und an kann es regnen. Aber ihr bekommt auch viele trockene Abschnitte bis 26 Grad.
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6: Hier die aktuelle Verkehrslage. A1 Köln-Dortmund zwischen Köln-Niel und Kreuz-Leverkusen. Dichter Verkehr, 5 Minuten Zeitverlust. Und in der Gegenrichtung dichter Verkehr, 5 Minuten Verzögerung. Und zusätzlich auf der A59 Köln-Bonn zwischen Dreieck Köln-Porz und Flughafen Köln-Bonn. 1 Kilometer zähfließender Verkehr. Wir wünschen allen unterwegs gute Fahrt.
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5: Guten Morgen zusammen. Der Mittwoch ist noch sehr, sehr frisch. Wir machen zusammen Nachtdienst, egal wo ihr seid. Schön, dass ihr zuhört. Wir sind bei euch und das hier ist entspannte Musik von Taylor Swift. Das ist Oh Polite. Schönen Mittwoch.

Sie hat gerade erst 91 Konzerte gespielt und jetzt hat sie auch noch neue Mucke draußen. Katy Perry ist schwer fleißig gerade, ja. Sie hat ihre neue Single Watch It Burn veröffentlicht. Vom Sound her erinnert das Ding sehr an Katy Perrys Hits der 2010er Jahre.

0: Ja, das der neue Song, das ist eine Twin-Single. Und falls ihr jetzt denkt, eine was? Hä? Ja, ich wusste bis heute auch nicht, was eine Twin-Single ist. Das heißt einfach nur, dass ein Song thematisch an einen anderen Song anknüpft, also sozusagen eine musikalische Fortsetzung. Und in diesem Fall knüpft der neue Song an Katies letzte Single an, die hieß Band-Aids. Und dort ging es noch um den Herzschmerz einer zerbrechenden Beziehung. Und in Watch It Burn hat sich Katy Perry davon gelöst und sich stattdessen fürs Weitermachen entschieden.
1: I wrote two songs, Band-Aids and Watch It Burn. And I was terrified of putting Watch It Burn out. I was a little scared of putting Band-Aids out because they're so honest and they really tell a lot about my story. And I was like, I'm never putting this out. And cut to now, I'm putting it out.
0: Sie hat zwei Songs geschrieben, erzählt sie, Band-Aids und Watch It Burn. Und sie dachte, sie würde die Songs nie veröffentlichen, weil sie einfach so viel von ihr preisgeben. Aber hey, welch eine Überraschung. Sie hat es tatsächlich doch gebracht. Verrückt, hätten wir nicht mit gerechnet. Hier ist neu bei uns. Watch It Burn.
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Hallo zusammen, wir sind heute Nacht gemeinsam wach und ich versuche euch ein bisschen durch die Nacht zu bringen, vor allen Dingen mit Musik, die nach vorne geht. Jetzt versuchen wir es mal mit Olly Murs. Hier ist Heart Skips a Beat. Schönen frühen Mittwoch euch.

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0: So, Frage an alle, die einen Garten haben. Wie oft mäht ihr den denn so? Oder habt ihr auch schon so einen Mähroboter, der das für euch erledigt? Ist ja eigentlich eine geile Sache, so ein Ding, ne? Aber so ein Roboter mäht dir den Garten halt zur Not auch auf Grundwasserniveau runter. Und naja, für Insekten ist das halt nicht so cool. Die TU Darmstadt hat sich deswegen überlegt, ey, wie kann man die Leute denn dazu bringen, ein Stück Wildwiese bei sich stehen zu lassen? Und die haben dafür einen Insektentaschenrechner entwickelt. Das ist so ein Tool. Und das zeigt euch, was passiert, wenn ihr wirklich nur so ein kleines Stück Wiese bei euch stehen lassen würdet. Und das Ergebnis ist wirklich krass. Die Zahl der Insekten steigt rapide an, selbst wenn man wirklich nur so ein kleines Stück Wiese übrig lässt. Das ist doch schon eine Überlegung wert, oder? Vor allem, wenn ihr keinen Roboter habt, ne? Dann bedeutet das nämlich auch weniger Arbeit für euch. Jawohl!
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